0: mittlerweile vierte Insolvenzantrag des Konzerns zugelassen wird. Gibt das Gericht grünes Licht, übernimmt ein Insolvenzverwalter die Kontrolle und die Geschäfte können vorerst weiterlaufen. Lehnt es ab, drohen sofortige Zahlungsunfähigkeit und der Verlust von rund 12.000 Arbeitsplätzen. Im Landkreis Dachau sind vier junge Männer mit einem nicht zugelassenen Schrottauto mit bis zu 100 km/h durch Pfaffenhofen an der Glonn und über ein Feld gerast. Und man muss wirklich Schrottauto sagen. Die Frontstange ist dabei abgerissen, das Lenkrad war angesägt. Die Polizei hat den Wagen gestoppt. Er war ohne Kennzeichen und Versicherung. Der Führerschein des 21-jährigen Fahrers wurde beschlagnahmt.
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9: Ich bin Stefan Mack. Jürgen Klopp hat mit der deutschen Fußballnationalmannschaft heute nicht in die

0: Erfolgsspur gefunden. Eine Woche nach dem 0:1 in Augsburg gegen Griechenland reichte es im Rückspiel in Thessaloniki nur zu einem torlosen Unentschieden. Klopp zeigte sich danach bei RTL trotzdem zufrieden.
1: Ich bin sehr, sehr, sehr angetan von der Mannschaft, von der Art und Weise, wie wir es gemacht haben. Und hat mich tendenziell eher überrascht, als dass ich jetzt hier enttäuscht stehen würde.
0: In 4 Spielen unter Klopp gab es in der Nations League damit 5 Punkte. Bundeskanzler Merz hat bei einem Besuch in Kiew der Ukraine weitere Unterstützung zugesichert und Russland aufgefordert, den Krieg zu beenden. Trotz Drohungen aus Moskau reiste Merz mit einer großen Regierungs- und Wirtschaftsdelegation an und kündigte umfangreiche Hilfe an. Tausende Abfangdrohnen, Investitionen in weitreichende Waffen sowie zusätzliche Mittel für zerstörte Kraftwerke. Die Unterstützung für die Ukraine sei auch im deutschen Eigeninteresse, so Merz. Die Präsidentenwahl in Brasilien wird sich in einer Stichwahl zwischen dem linken Amtsinhaber Lula da Silva und dem rechten Senator Bolsonaro entscheiden. Nach Auszählung von 97% der Stimmen kam Lula laut vorläufigen Angaben der Wahlbehörde auf rund 44,6%, sein rechter Rivale auf 47,4%. Beide verfehlten damit die erforderliche absolute Mehrheit. Am Flughafen in Nürnberg starten und landen ab heute Kampfjets. Die Bundeswehr übt damit die Verlegung von Flugzeugen aus dem Fliegerhorst in Neuburg an der Donau. Der Grund: Im Verteidigungsfall wäre es für Angreifer ein willkommenes Ziel, wenn alle Flugzeuge an einem Ort zusammengezogen wären. Die Übung in Nürnberg geht bis Freitag.
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13: Ich bin Stefan Mack. Keine Tore in Thessaloniki. Die Fußballnationalmannschaften von Griechenland und Deutschland haben sich am Abend 0:0 unentschieden getrennt. Deutschland erzielte zwar in der ersten Hälfte ein Tor, das wurde aber wegen Handspiels vom Videoschiri aberkannt. Ansonsten war Deutschland überlegen, konnte das aber nicht in Tore umsetzen. Bundestrainer Klopp war trotzdem zufrieden.
14: Die Jungs haben ein unglaubliches Fußballspiel gemacht, das in allen Bereichen top war, richtig top, außer dass wir unsere Chance keine Tore gemacht haben.
13: In 4 Spielen unter Klopp holte das Team damit 5 Punkte. Und plötzlich steckte Bauschaum im Auspuff von hunderten Autos. Wegen einer solchen Angriffsreihe in 4 Bundesländern stehen ab heute in Ulm 3 junge Männer und eine Frau vor Gericht. Hinter der Sachbeschädigung steckt aus Sicht der Ermittler ein Versuch der

0: Einflussnahme auf die letzte Bundestagswahl. Ursula Winkler berichtet.
1: Hunderte Autos in Baden-Württemberg, Bayern, Berlin und Brandenburg hatten vor der letzten Bundestagswahl plötzlich verstopfte Auspuffanlagen. Erst hatten Ermittler Klimaaktivisten im Visier, aber inzwischen geht die Anklage davon aus, dass die vier als Wegwerfagenten angestiftet wurden, um das Wahlverhalten zu beeinflussen. Einer der Angeklagten soll gestanden haben, der Drahtzieher lebe in Russland.
0: Fast die Hälfte der Deutschen hält Angela Merkel für besser geeignet, die aktuellen Probleme zu lösen als den heutigen Bundeskanzler Merz. In einer YouGov-Umfrage sagten 48%, Merkel wäre besser. 29% sehen sie gleich gut oder schlecht. Nur 8% halten sie für weniger geeignet. Der Rest ist unschlüssig. Besucherrekord auf dem Münchner Oktoberfest. 7,4 Millionen Menschen waren in diesem Jahr auf der Wiesn, so viele wie noch nie. Der bisherige Besucherrekord von 2023 ist geknackt. Damals sind 7,2 Millionen Menschen da gewesen, diesmal waren es 200.000 mehr. Getrunken wurden 6,7 Millionen Maß Bier. Auch beim Essen gibt es ein ordentliches Plus. Vor allem das klassische Grillhändel ist wieder im Aufwind.
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12: Ich bin Stefan Mack. Guten Morgen. Die deutsche Fußballnationalmannschaft und Griechenland haben sich am Abend ein torloses Unentschieden geliefert. Deutschland war im Rückspiel zwar überlegen, schaffte es aber nicht, ein Tor zu erzielen. Eines wurde wegen Handspiels aberkannt. Die Bilanz von Neutrainer Jürgen Klopp, 5 Punkte aus 4 Spielen. Bei RTL zog er Bilanz.
13: Wir wollen ja was verändern, wir wollen was anschieben und das habe ich auf jeden Fall gesehen. Und das wird die Basis sein und jeder, der bereit ist, diese Art Fußball zu spielen, ist die Tür sperrangelweit offen.
12: Bundeskanzler Merz hat bei einem Besuch in Kiew der Ukraine weitere Unterstützung zugesichert und Russland aufgefordert, den Krieg zu beenden. Trotz Drohungen aus Moskau reiste Merz mit einer großen Regierungs- und Wirtschaftsdelegation an und kündigte umfangreiche Hilfe an. Tausende Abfangdrohnen

0: Investitionen in weitreichende Waffen sowie zusätzliche Mittel für zerstörte Kraftwerke. Die Unterstützung für die Ukraine sei auch im deutschen Eigeninteresse, so Merz. Die Präsidentenwahl in Brasilien wird sich in einer Stichwahl zwischen dem linken Amtsinhaber Lula da Silva und dem rechten Senator Bolsonaro entscheiden. Nach Auszählung von 97% der Stimmen kam Lula laut vorläufigen Angaben der Wahlbehörde auf rund 44,6%, sein rechter Rivale auf 47,4%. Beide verfehlten damit die erforderliche absolute Mehrheit. Am Flughafen in Nürnberg starten und landen ab heute Kampfjets. Die Bundeswehr übt damit die Verlegung von Flugzeugen aus dem Fliegerhorst in Neuburg an der Donau. Der Grund: im Verteidigungsfall wäre es für Angreifer ein willkommenes Ziel, wenn alle Flugzeuge an einem Ort zusammengezogen wären. Die Übung in Nürnberg geht bis Freitag.
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7: Guten Morgen, mein Franken. Hier ist das Charivari-Wetter und das geht so schön weiter, wie es am Wochenende war. Wenn sich der Nebel verzogen hat, viel Sonnenschein und nochmal schön milde Temperaturen. So um die 20, vielleicht sogar bis zu 22 Grad. 6 sind es heute Morgen in Anstein im Landkreis Main-Spessart und 10 in Würzburg am Kongresszentrum. Und die kommenden Tage bleibt es warm, bleibt sonnig schön. Erst ab Donnerstag kommt ein Regengebiet und ab Freitag wird es wechselhaft. Dann gehen die Temperaturen zurück auf nur noch 15 Grad.
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8: Ich bin Christian Heider. Guten Morgen. Die Polizei in Unterfranken kündigt jetzt für den Herbst verstärkte Verkehrskontrollen an. Vor allem in der Dämmerung morgens und abends soll häufiger kontrolliert werden. Bayernweit wird dabei auch die Beleuchtung von Autos überprüft, wie Innenminister Herrmann mitgeteilt hat. Die Polizei warnt zudem vor Risiken durch schlechte Sicht, nasses Laub, Aquaplaning und Wildwechsel. Autofahrer sollten deshalb langsamer fahren, ausreichend Abstand halten und rechtzeitig auch auf die Winterreifen wechseln. Großer Feuerwehreinsatz in einer Pflegeeinrichtung des Klosters Oberzell. Am Freitagabend kam es dort zu Rauchentwicklung. Über einen Aufzugsschacht hatte sich Rauch bis ins dritte Obergeschoss ausgebreitet. Das Pflegepersonal räumte den betroffenen Bereich sofort und brachte 13 Bewohnerinnen und Bewohner in einen sicheren Teil der Einrichtung. Ein Bewohner musste ärztlich behandelt werden. Nach rund 3 Stunden Belüftung konnten alle wieder in ihre Zimmer zurückkehren. Immer wieder setzt die Forschung auf Tierversuche. Die Universitätsmedizin Würzburg will deren Zahl künftig weiter verringern und gleichzeitig für mehr Transparenz sorgen. Dazu hat das Universitätsklinikum das neue Zentrum Main3R gegründet und sich der Initiative Transparente Tierversuche angeschlossen. Das Zentrum berät Forschende und entwickelt Methoden, um Tierversuche möglichst zu ersetzen, zu reduzieren und die Belastung der Tiere zu senken. Außerdem sollen gemeinsame Datenbanken helfen, bestehende Modelle besser zu nutzen. So könnten unnötige Tierversuche vermieden werden. Fast die Hälfte der Deutschen hält Angela Merkel für besser geeignet, die aktuellen Probleme zu lösen, als den heutigen Bundeskanzler Merz. In einer YouGov-Umfrage sagten 48%, Merkel wäre besser, 29% sehen sie gleich gut, nur 8% halten sie für weniger geeignet, der Rest ist unschlüssig.
7: Soweit die Nachrichten um halb. Christian, danke dir. Mehr aus Mainfranken steht bei uns im Web oder auch in der App. Und jetzt der Charivari-Verkehrsservice ohne Staus, ohne Unfälle, ohne Blitzer. Falls ihr was habt, ruft an 0800 30 80 700.
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10: 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Guten Morgen, ihr Lieben.
7: Morgen, schönen Montag.

0: Immer wieder ein richtig guter 80er-Klassiker. Macht einen auch gut wach zum Start in die neue Woche. Lionel Richie, einen schönen Montagmorgen mit Charivari.
1: Guten Morgen. Was war das wieder für ein schönes Wetter? Da habe ich mir so gedacht, auch wenn jetzt die Freibäder noch auf hätten, dann wäre ich ja gerne noch mal rein am Wochenende.
0: Hättest du machen können, hättest allerdings einen Vierbeiner gebraucht. Gestern im Dalle in Würzburg war noch mal abbaden mit dem großen Hundeschwimmen.
1: Ja, und es gibt so schöne Bilder von springenden Hunden ins Wasser. Könnt ihr euch gerne bei uns auf meincharivari.de anschauen.
0: Ja, wenn ihr die Bilder seht, werdet auch ihr sagen, wow.
1: Süß.
0: Wow, wow.
1: Ja, was passiert jetzt mit unseren Freibädern, nachdem die Hunde drin waren? Überall werden sie winterfest gemacht, ja, damit wir dann im nächsten Jahr wieder schön drin planschen können.
0: Ach, wie ihre Augen glänzen. Schönen Montag.
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0: Mit Schwester Katharina Elisabeth Glombig aus Würzburg.
3: Gestern wurde in der Kirche Erntedank gefeiert. Ich bewundere die Landwirte, dass es nach diesem Extremsommer noch eine Ernte gibt. Eine Mitschwester von mir hat einen kleinen Garten im Reichenberger Grund, den wir liebevoll Rentsch nennen. Während ihres Urlaubs hatten Schwester Inge und ich uns bereit erklärt, die frisch angepflanzten Kürbisse zu gießen. Im Garten gibt es nur Regenwasser. Wir haben fleißig gegossen, die Kürbisse blühten, doch setzten keine Früchte an. Hätten wir etwas anders machen müssen? Nein, denn seitdem es nicht mehr so heiß ist, gibt es nun auch Kürbisse. Auch den Pflanzen, die bei uns wachsen, bekommt große Hitze nicht. Die Landwirte berichten über große Ernteausfälle. Für mich habe ich in diesem Jahr entschieden, besonders dankbar für mein Essen auf dem Teller zu sein und mich nicht zu beschweren, wenn es bestimmte Dinge nach diesem Sommer nicht gibt.
0: Und das war das Wort zum Tag. Ihr könnt es nachhören auf Spotify unter Wort zum Tag. Bis zum Würzburg.

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9: Guten Morgen, Mainfranken. Hier ist das Charivari-Wetter. Hoch-Dieter übernimmt das Zepter von Hoch-Korte, aber ganz ehrlich, mir ist wurscht, wie die Jungs heißen. Hauptsache, die machen einen guten Job.
10: Genau.
9: Machen sie. Wenn der Nebel sich verzogen hat, geht's heute auch wieder bei viel Sonnenschein auf 19 bis 22 Grad rauf. Im Moment in Röttingen 7 Grad, Würzburg am Sternplatz 10 Grad. Der Charivari-Wettertrend, morgen und Mittwoch ähnliches Spiel, ne? Nebel erst und dann später Sonnenschein. Ab Donnerstag wird's regnerisch.
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11: Ich bin Dominik Schweiger. Guten Morgen.
12: Die neue E-Auto-Prämie ist aus Sicht der Bundesregierung gut angelaufen. Nach Angaben von Bundesumweltminister Schneider wurden seit Mai bereits 100.000 Anträge ausgezahlt. Besonders profitieren demnach Haushalte mit kleinerem und mittlerem Einkommen. Je nach Fahrzeug und Einkommenslage gibt es einen staatlichen Zuschuss von bis zu 6.000 Euro. Fast die Hälfte der Menschen in Deutschland hält Angela Merkel für besser geeignet, die aktuellen Probleme zu lösen, als den heutigen Bundeskanzler Merz. In einer YouGov-Umfrage haben 48% gesagt, Merkel wäre besser. 29% sehen sie gleich gut oder schlecht. Nur 8% halten sie für weniger geeignet. Der Rest ist sich nicht ganz sicher. Jürgen Klopp hat mit der deutschen Fußballnationalmannschaft am Abend nicht die Erfolgsspur gefunden. Eine Woche nach dem 0:1 in Augsburg gegen Griechenland reichte es im Rückspiel in Thessaloniki nur zu einem torlosen Unentschieden. In 4 Spielen unter Klopp gab es in der Nations League damit 5 Punkte.
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13: Rund 300 Menschen haben sich am Tag der Deutschen Einheit in Würzburg an einer Menschenkette beteiligt. Die Aktion stand unter dem Motto »Es brennt« und war Teil eines bundesweiten Aufrufs von mehr als 20 Organisationen. Die Teilnehmenden forderten den Schutz von natürlichen Lebensgrundlagen, den Ausbau erneuerbarer Energien und eine stärkere Orientierung am Gemeinwohl. Die Menschenkette führte vom Rathaus über den Marktplatz bis in Richtung Hauptbahnhof. Am Würzburger Rathaus beginnen Bauarbeiten an den Straßenbahngleisen. Die WVV pflastert die Rathauskurve neu. Dadurch entsteht in den nächsten Wochen eine Engstelle für Fußgänger und Radfahrer. Der Straßenbahnverkehr läuft aber weiter. Gebaut wird in 3 Abschnitten. Die erste Phase dauert etwa 5 Wochen. Insgesamt gehen die Arbeiten aber voraussichtlich bis April nächsten Jahres.
10: Wow. Christian, vielen Dank für den Nachrichtenüberblick. 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Guten Morgen auf die Straßen, auf die A3 Nürnberg Richtung Würzburg. Zwischen dem Kreuz Bibelried und Rottendorf ein Pannen-LKW, der blockiert die rechte Spur und auch den Standstreifen. Falls ihr noch mehr habt für die Straßen, auch Blitzer, ruft uns an. 0800 30 80 700.
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9: Einen wunderschönen Montag euch. Guten Morgen.
10: Guten Morgen zusammen.

0: 10 nach 6. Einen schönen, entspannten Start in die neue Woche. Guten Montagmorgen mit Charivari.
1: Und wir hoffen, es geht euch gut, weil wir sind jetzt im Herbst und man kriegt schon mit, dass es hier und da etwas schnupft und schnieft und niest.
0: Ja, und es könnte sein, dass ihr heute Morgen weniger Kollegen auf der Arbeit seid, weil sich halt der ein oder andere krank meldet. Und genau das ist die Frage, die wir heute Morgen mal versuchen wollen zu beantworten. Ab wann melde ich mich denn am besten krank?
1: Wie doll muss der Husten sein? Ja. Wie zu muss die Nase sein? Ja, das sind immer die Fragen, die sich jeder von uns stellt. Und ganz klar, Erkältung ist erstmal Punkt 1 ansteckend. Ja? In den ersten 3 bis 5 Tagen ist die Ansteckungsgefahr sogar am höchsten. Und dann muss ich natürlich abwägen, stecke ich jetzt die Kollegen an oder habe ich vielleicht ein Einzelbüro, wo die Gefahr der Ansteckung weniger hoch ist, oder habe ich viel mit Menschen Kontakt, dann macht es vielleicht weniger Sinn, arbeiten zu gehen.
0: Und vielleicht dann nochmal die Abwägung, kann ich mich konzentrieren oder nicht, weil dann wäre ja vielleicht Homeoffice möglich, wenn sich die Symptome in Grenzen halten, ihr keinen anstecken wollt, aber trotzdem sagt, ja, ich schaffe das schon zu arbeiten.
1: Ja, also das dann natürlich mit dem Chef abklären. Grundsätzlich auch mal der Blick ins Arbeitsrecht. Darf ich überhaupt zur Arbeit? Gibt es da irgendwelche Verbotsregeln, wenn ich krank bin? Also es gibt keine Regel, dass ich nicht auf die Arbeit darf, sagen wir es mal so.
0: Aber der Chef hat die Möglichkeit, euch nach Hause zu schicken, wenn er denkt, dass ihr erstens die Arbeit nicht bringen könnt oder zweitens andere ansteckt, weil der hat die Fürsorgepflicht und zwar für alle Mitarbeiter.
1: Und das ist für dich als kranke Person genauso wie für die Gesunden, die auf der Arbeit sind.
0: Weißt du, was ich immer sage? Krank ist krank.
1: Ja.
0: Muss man daheim bleiben, aber ich weiß, es gibt viele Jobs, da sagt man ja. Aber dann müssen die 2, 3 Kolleginnen und Kollegen, die noch da sind, alles stemmen und das kann ich denen nicht
1: zumuten. Sprich den Satz weiter, weil genau so ist es. Also hoffen wir, ihr seid gesund und wenn ihr krank seid, bleibt zu Hause. Gute Besserung.
0: Ihr könnt uns ja auch zu Hause hören. Einen schönen Montagmorgen, hier ist Charivari.

0: Auch die spielen wir euch, die 70er-Klassiker hier bei Charivari. Es ist 17 Minuten nach 6 und wenn ihr euch entscheiden müsst, trinkt ihr lieber fränkischen Wein oder australischen Wein, dann kommt jetzt die gute Nachricht, ihr müsst euch vielleicht bald nicht mehr entscheiden.
1: Denn in der Landesanstalt für Weinbau in Veitshöchheim werden gerade australische Silvaner-Sorten gezüchtet und es wird dann damit rum experimentiert. Der Hintergrund ist natürlich klar. Down Under haben andere Temperaturen, die haben dann schon Erfahrung mit Silvaner, weil bei uns wird es auch tendenziell immer wärmer und dann muss der Silvaner halt diesen heißen Temperaturen standhalten und das hat der australische Silvaner schon gelernt.
0: Und deswegen haben die jetzt Rebstöcke nach Mainfranken geholt. Die wichtigste Frage natürlich für uns alle an den Projektleiter Leon Rauschmann. Wann gibt es denn den ersten Wein?
2: Bei den australischen Reben ist unser Ziel, dass wir in spätestens 5 Jahren den ersten Weinausbau machen können. Im Idealfall sind die Reben jetzt eben 1 Jahr in Quarantäne bei uns, werden dann veredelt in der Rebschule, ausgepflanzt und im dritten Standjahr kann man dann eben

0: mit dem ersten Ertrag rechnen.
1: Okay. Das heißt, Sie sind jetzt noch in Quarantäne, dass Sie nicht irgendwas hier reinschleppen.
2: Ja, ja. Aber ein Jahr lang.
1: Puh. Ja, ja, ja.
2: Das ist ganz schön lang. Aber 5 Jahre und dann? Ich meine, du musst ja überlegen, wie kriegst du diese Hitze, das immer heißer werdende Klima auch bei uns in Mainfranken hin. Und wir lieben ja unseren Wein und wir wollen den auch in Zukunft trinken.
1: Auch weiter Silvaner.
2: Und dann gibt's halt den australischen. Wie schmeckt denn der?
0: Es ist auf jeden Fall zu erwarten, dass der Wein alkohollastiger wird und weniger fruchtig.
1: Okay, mehr Wumms am Ende.
2: Nennen wir es mal so.
1: Zusammengefasst.
2: Aber erst in 5 Jahren.
1: Bin mal gespannt, wie der schmeckt. Der Silvaner aus Australien. Hier ist Charivari. Guten Morgen.

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3: Guten Morgen, Mainfranken. Hier ist das Charivari-Wetter. Die Temperaturen zum Aufstehen. Kitzingen 6 Grad, Würzburg am Kulturspeicher 9 Grad. Wir sind einstellig, aber wir werden wieder sehr angenehm zweistellig, wenn der Nebel sich verzogen hat und die Sonne durchkommt. 19 bis 22 Grad. So geht's auch die nächsten zwei Tage weiter, also morgen und am Mittwoch. Lasst uns die Tage genießen, weil dann schlägt das Wetter nämlich ab Donnerstag um. Dann wird's kühl, regnerisch und windig.
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5: Ich bin Christian Heider. Guten Morgen. Es ist Herbst, die Sonne geht später auf und auch früher unter. Umso wichtiger ist jetzt die passende Beleuchtung am Auto. Das wird die Polizei jetzt verstärkt kontrollieren und kündigt Kontrollen in der Dämmerung an. Die Polizei soll bayernweit das Thema Beleuchtung in den Fokus nehmen, hat Innenminister Herrmann kürzlich angekündigt. Weitere Gefahren im Herbst sind schlechte Sicht durch Nebel, nasses Laub, Aquaplaning und Wildwechsel. Ab heute muss sich ein 49-Jähriger vor dem Landgericht in Schweinfurt verantworten. Er soll einen Passanten mit einer Schreckschusspistole bedroht und ihm die Waffe an den Kopf gehalten haben. Laut Staatsanwaltschaft hatte der Mann zuvor eine Frau und ihr Kind verfolgt. Als ein Passant eingreifen wollte, soll er die Pistole gezogen, durchgeladen und gedroht haben: Ich drücke ab. Weil der Angeklagte bei der Tat schuldunfähig gewesen sein soll, wird nun über seine dauerhafte Unterbringung verhandelt. Die Schweinfurt Mighty Dogs haben ihr erstes Spiel in der neuen Bayernliga-Saison im Eishockey verloren. Im Eröffnungsspiel der Liga mussten sie sich am Samstag beim HC Landsberg mit 4:6 geschlagen geben. Rund 2000 Zuschauer verfolgten die Partie, darunter etwa 250 mitgereiste Fans der Mighty Dogs. Nach einem 1:4 Rückstand kämpften sich die Schweinfurter nochmal auf ein 4:4 heran, mussten sich aber doch geschlagen geben. Bundeskanzler Friedrich Merz hat der Ukraine bei einem Besuch in Kiew weitere Unterstützung zugesagt. Trotz Drohungen aus Moskau reiste er mit einer großen Delegation aus Regierung und Wirtschaft an. Geplant sind tausende Abfangdrohnen, Investitionen in weitreichende Waffen und zusätzliche Hilfen für zerstörte Kraftwerke. Merz betonte, die Unterstützung der Ukraine liege auch im deutschen Eigeninteresse.
6: Christian, danke dir. Mehr aus Mainfranken steht bei uns im Web oder auch in der App. Und jetzt der Charivari-Verkehrsservice, da sind wir ganz schnell durch. Keine Staus, keine Unfälle, keine Blitzer. Gute Fahrt.
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3: Einen schönen Start euch in die neue Woche. Morgen.
6: Schönen Montag.

0: Ein 90er-Klassiker von Michael Jackson an diesem Montagmorgen. Hier ist Charivari um 6:59. Wir hoffen, ihr hattet ein schönes Wochenende. Gestern der Sonntag ja zum Beispiel traumhaft. Ich habe fast gedacht, ich hole mir noch einen Sonnenbrand, so schön war es. Und am Sonntag in 2 Wochen gehen wir mit euch wieder mal ins Kino.
1: In Cineworld in den Mainfrankenpark, ein ganzer Kinosaal am Sonntagvormittag. Nur für euch, für Charivari-Hörerinnen und Hörer. Und wir schauen uns Steckerfisch-Fiasko an. 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
0: Ihr habt der neue Eberhofer-Krimi. Super lustig, zum Beispiel diese Szene. Hier.
2: Sag mal, spinnst du? Die Küche ist nagelnagelneu und wird jetzt bitteschön nicht eingesaut.
3: Schau, Susi, so eine Küche ist ein Gebrauchsgegenstand. Wie eine Unterhosen. Irgendwann kriegt man es halt nicht mehr richtig sauber.
1: Ja, das war genau der Eberhofer-Humor, ne?
0: Genau, richtig. Und die Susi will ja Bürgermeisterin werden von Niederkaltenkirchen. Und ob sie es schafft oder nicht, sieht man im Film in der allerletzten Sekunde.
1: Okay, nur und du so spoilerst jetzt aber nicht mehr.
0: Nein, natürlich
1: ne?
0: nicht.
1: Oh, ja. Also, ihr möchtet dabei sein mit uns ins Kino am Sonntag, 18. Oktober, Sonntagvormittag in Cineworld. Dann habt ihr jetzt wieder 30 Minuten Zeit, euch zu bewerben auf meincharivari.de. Und da schreibt ihr uns einfach, warum ihr gerne mit möchtet und mit wem.
0: Und ich kann nur sagen, an einem Sonntagvormittag ins Kino, die ersten Popcorn des Tages.
1: Und das quasi
0: oder Nachos.
1: Frühstück.
0: Ja. Und sogar Cola, was man eigentlich gar nicht macht.
1: Nee, aber
0: das hat schon was.
1: Da geht's, ja. Da ist es dann mal erlaubt.
0: Bewerbt euch jetzt. Viel Glück und guten Morgen, mein

0: 7:45 ist es durch. Schön, dass ihr mit uns aufsteht in der neuen Woche. Hier ist Charivari, wir sind Monique und André.
1: Guten Morgen. Demonstriert haben Menschen an diesem Wochenende in Würzburg. Wir hatten 2 Demos, Freitag ja schon Denklerblock-Demo in Würzburg. Denklerblock, das ist eine Institution in Würzburg und steht für bezahlbare Wohnungen und für ein gutes Zusammengehörigkeitsgefühl.
0: Das Ganze ist in der Würzburger Zellerau. Das Problem ist, es gibt 9 Eigentümer. Der hat jetzt 44 Wohnungen gekauft, will die entsprechenden Gebäude sanieren und schließt nicht aus, dass es dann auch Mieterhöhungen geben könnte. Und deswegen sind die Menschen natürlich auf die Straßen.
2: Weil ich selbst betroffen bin, ich bin alleinerziehend und meine Kinder wachsen in diesem Denklerblock auf. Und für mich ist das ein unbezahlbares Netzwerk, das wir dort haben. Mein Wunsch ist, dass meine Kinder da zusammen groß werden können mit den vielen anderen Kindern. Also es gibt über 50 Kinder momentan im Denklerblock und ja, es ist einfach eine kleine Oase in der Stadt.
3: Ich wohne seit 2009 im Denkler und möchte da auch gerne noch in genauso vielen Jahren leben, wie ich jetzt bislang da war.
4: Ich bin hier, weil meine Enkelkinder im Denklerblock wohnen. Mein Wunsch ist, dass diese Gemeinschaft, die da im Denklerblock existiert, dass sie auch weiterhin bestehen kann. Und da ist kein Platz für irgendwelche Spekulanten. Die Spekulanten mit der Immobilie, die müssen einfach gebremst werden. So haut das nicht hin. Denklerblock soll erhalten bleiben.
0: Ja, nur wie? Wie willst du den mit dem großen Geldbeutel wirklich ausbremsen? Ich verstehe alle Befürchtungen der Menschen, die da wohnen. Und in Zeiten, wo alles teurer wird und da kommt so ein großer Mogul und kauft, was hast du für Chancen gegen den?
1: Ja, es ist schwierig.
0: Aber sie haben es probiert.
1: Sie haben es probiert, ja. Und wir schauen auch, wie das weiter dann ausgeht, die Geschichte. Noch

0: mal grundsätzlich zu Mieten, vielleicht muss die Politik einfach, ja, man schreit immer nach der Politik, aber einfach ein paar Eckdaten, ein paar Regeln aufstellen, dass halt das nicht im Mietwucher dann am Ende endet.
1: Das stimmt. Nach der Politik geschrien bzw. sich freundlich die Hände gereicht, haben sie sich dann auch am Samstag in Würzburg. Es gab eine Menschenkette mitten durch die Stadt, organisiert von den Omas for Future, bzw. das gab es ja wirklich auch bundesweit unter dem Motto, es brennt. In Würzburg sind 300 Menschen zusammengekommen.
2: Weil mir es wichtig ist für uns und unsere Kinder, für die Zukunft von der Welt von Würzburg, dass wir auch noch lebenswert leben können in einer guten Umwelt.
3: Es wird aktuell alles immer nur noch schlimmer und in der Hoffnung, dass mal jemand zuhört und mal was Richtiges hört, bin ich hier.
4: Weil es mir wichtig ist zu zeigen, dass wir eigentlich für das Klima einstehen und auch, dass die Politik sich nicht immer von den Großkonzernen wegducken darf.
5: Ich wünsche mir eine gerechte Klimapolitik, dass auch die nächsten Generationen noch ein gutes Leben haben können.
1: Da war sie wieder, die Politik.
0: Ja, die Menschenkette in Würzburg. Und es gab ja eben nicht nur in Würzburg eine Menschenkette am Samstag, sondern in mehr als 100 Städten in Deutschland.
1: Das war schon richtig viel. Wir von Charivari waren natürlich auch für euch vor Ort. Alle Eindrücke auf meinscharivari.de oder auch bei uns in Social Media.

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7: Guten Morgen, mein Franken. Hier ist das Charivari-Wetter mit den aktuellen Aufstehtemperaturen. Marktheidenfeld 7 Grad, Würzburg an der Residenz 9. 19 bis 22 gibt es heute bei viel Sonnenschein, aber wie immer im Herbst, der Nebel muss sich erst verziehen. Und genau so geht es die nächsten beiden Tage auch weiter, ehe am Donnerstag ein Regengebiet zu uns kommt.
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10: Guten Morgen.
11: Der Führerschein soll günstiger werden. Dazu plant die Bundesregierung ja eine Reform, die dann ab dem kommenden Jahr gelten soll. Heute gibt es dazu eine Anhörung im Verkehrsausschuss des Bundestags. Fahrlehrerverbände halten nicht so viel von der Reform. Mehr von Jan-Henne Reitze.
12: Theoriestunden auch online statt in Präsenz, Autofahren üben mit den Eltern oder im Simulator statt mit einem Fahrlehrer. Die Bundesvereinigung der Fahrlehrerverbände fürchtet um die Verkehrssicherheit und fordert, die Ausbildungsqualität müsse trotz Reform mindestens erhalten bleiben. Auch eine offizielle Datenbank, in der Fahrschulen ihre Preise und Erfolgsquote angeben müssen, lehnen die Fahrlehrerverbände ab.
11: Seit Mai gibt's ja die neue E-Auto-Prämie. Aus Sicht der Bundesregierung ist die bisher ein Erfolg. Gut 100.000 Anträge sind laut Umweltminister Schneider bisher bearbeitet und ausgezahlt worden. Das hat er der Bild gesagt. Das Geld komme Menschen zugute, die vorher nicht einmal daran gedacht hätten, sich ein E-Auto zu kaufen. Je nach Einkommen gibt's bis zu 6.000 Euro Förderung vom Staat. Die deutsche Fußballnationalmannschaft muss weiter um den Einzug ins Viertelfinale der Nations League bangen. Das Team von Bundestrainer Jürgen Klopp kam in Griechenland nicht über ein 0:0 hinaus und bleibt in der Tabelle auf Platz 3. Im November folgen die entscheidenden Spiele in Serbien und gegen Tabellenführer Niederlande.
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13: Die Würzburger Universitätsmedizin setzt auf weniger Tierversuche und mehr Transparenz. Dafür hat das Universitätsklinikum das neue Zentrum Main3R gegründet und sich der Initiative Transparente Tierversuche angeschlossen. Das Zentrum unterstützt Forschende dabei, Tierversuche zu ersetzen, ihre Zahl zu verringern und die Belastung der Tiere zu reduzieren. Zudem sollen gemeinsame Datenbanken helfen, vorhandene Modelle besser zu nutzen und so unnötige Tierversuche zu vermeiden. Am Würzburger Heuchlerhof hat die Polizei einen 26-Jährigen nach einer Bedrohung in Gewahrsam genommen. Der Mann soll am Freitagabend am Place de Caen nach einem Streit Jugendliche bedroht haben. Zeugen berichteten zudem von einem Messer. Die Polizei rückte mit mehreren Streifen an und stellte den offenbar alkoholisierten Mann. Ein Messer fanden die Beamten aber nicht. Gegen den 26-Jährigen wird jetzt

0: wegen des Verdachts der Bedrohung ermittelt.
1: Und das waren unsere Nachrichten um 7. 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Guten Morgen auf die Straßen. Wir haben keine Störungsmeldungen, keine Blitzer. Eine gute Fahrt euch, falls ihr was entdeckt und die anderen vorwarnen wollt. Ruft an 0800 30 80 700.
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3: 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Guten Morgen, ihr Lieben.
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0: 11 nach 7, guten Wochenstart mit Charivari, eurem Radio von hier. Und wir gucken nochmal zurück aufs Fußballspiel gestern. Ich habe ja gesagt, gegen Griechenland muss die große Revanche her, Jürgen Klopp. Und was ist passiert? 0-0.
1: Aber eigentlich ein großartiges 0-0, sagte Jürgen Klopp auch gestern bei RTL.
2: Wenn mir gesagt hätte vor einer Woche, dass man nach einer Woche so eine erste Halbzeit spielen kann, das hätte ich nicht geglaubt, weil ich sowas noch nie gesehen habe. Die Jungs haben ein unglaubliches Fußballspiel gemacht, das in allen Bereichen top war, richtig top, außer dass wir unsere Chancen keine Tore gemacht haben. Ich bin sehr, sehr, sehr angetan von der Mannschaft, von der Art und Weise, wie wir es gemacht haben, und hat mich tendenziell eher überrascht, als dass ich jetzt hier enttäuscht stehen würde.
0: Wow, so Worte nach zweimal 0-0, einer Niederlage und einem gewonnenen Spiel?
1: Ja, kann man nach der zusammengewürfelten Mannschaft auch, finde ich, sein. Also lass den mal machen, den Kloppo. Die nächsten Nations League-Spiele stehen dann Mitte November an. Was die Woche ansteht, die Nobelpreisträger werden angerufen aus Schweden.
0: Oh, das heißt natürlich für jeden auch in Mainfranken, falls ihr was auf der Birne habt und es ruft euch eine schwedische Nummer an, da würde ich mal rangehen in dieser Woche.
1: Könnte der Nobelpreis sein. Ja, und wenn du dich fragst, was muss ich tun, damit meine Tochter mal den Nobelpreis gewinnt?
0: Ja, natürlich.
1: Ja, weil fördern, ne, Kinder. Mhm. Ronny Thorau aus der Charivari-Redaktion hat da ein paar Tipps für alle Eltern.
3: Ja, könnte man ja denken, wie beim Leistungssport, wo man ja in manchen Sportarten sehr früh mit dem Training anfangen muss. Aber in Studien, die sich den Lebensweg von Nobelpreisträgern mal angeschaut haben, da kam eher raus, Freiräume öffnen, Fragen beantworten, Neugier stärken und Kinder experimentieren lassen sind wichtig. Leistungsdruck kann eher Frust erzeugen und die Motivation verringern. Viele spätere Spitzenforscher hatten übrigens schon als Kind Neugier für ihr Fachgebiet. Entscheidend waren oft aber auch leidenschaftliche Lehrer. Also Tipp für Eltern, wenn sich Kinder für was Spezielles interessieren, dann unbedingt dazu Anregungen geben und vielleicht dafür sorgen, dass sie in dem Fach einen besonders tollen Lehrer finden.
1: Ja, naja, gut. Aber das kriegt man ja nicht immer so hin. Ne? Die Lehrer werden den Kindern vorgesetzt.
0: Aber den Rest schon. Also wenn du ein Kind hast, was eine Leidenschaft hat, dann fördern, fördern, fördern. Und das möglichst spielerisch. Sind ja Kinder.
1: Eben, kein Druck. So. Hoffentlich druckfrei geht's für uns alle jetzt rein in die neue Woche. 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

0: Das ist die neue von One Republic. Hier ist Charivari. Wir sind Monique und André. Hoffen, ihr hattet ein wunderschönes Wochenende.
1: Na, bei dem Wetter, das war ja so herrlich, dass ich glatt gedacht habe, Mensch, warum haben die Freibäder jetzt schon zu? Weil gerade so am Nachmittag, ne, wenn die Sonne so alles gegeben hat, hätte man ja noch mal schön paar Bahnen schwimmen können.
0: Hättest du machen können in Würzburg im Dallenberg-Freibad, wenn du vier Beine gehabt hättest.
1: Also ich habe nur zwei.
0: Ja, dann nicht. Gestern war noch mal offen für die Vierbeiner. Es war wirklich toll. Wir von Charivari waren vor Ort, haben die besten Bilder mitgebracht. Geht gern mal auf meinscharivari.de in die Bildergalerie. Also wie die Hunde da ins Wasser springen und sich drüber freuen, das ist der Wahnsinn.
1: Also die Freibadsaison ist jetzt definitiv mit dem Hundeschwimmen im Dallenbergbad zu Ende. Die Freibäder überall in Mainfranken werden winterfest gemacht. Ist ja so. Ja, klar. Muss ja. Und vor allem, wenn wir uns das Wetter in dieser Woche dann anschauen, heute und morgen und am Mittwoch noch sehr, sehr schön, aber dann ab Donnerstag, Kai Zorn, unser Charivari-Meteorologe, wird alles anders.
2: In der Nacht von Mittwoch auf Donnerstag erreicht uns eine Kaltfront mit Wind und Regen und es gibt am Donnerstag erst Regen, später lockert es auf und am Freitag ist die Polarluft da. In den Bergen sinkt die Schneefallgrenze auf unter 1500 Meter Höhe und die Tageswerte liegen dann nur noch bei 10 bis 15 Grad grob. Zusammen mit Wind wird sich das deutlich kälter anfühlen. Am Wochenende wird es dann wieder ein wenig milder werden mit Wolken, Sonne, Wind und einzelnen Schauern. Und in der Mittelfrist, also in der nächsten Woche, geht es so hin und her. Mal mit etwas mehr Sonnenschein, dann wieder mit leicht wechselhafter Witterung. Und insgesamt gehen die Temperaturen weiter zurück und liegen meist nur noch bei um die 10 Grad und etwas darüber. Nachts droht dann bei Aufklaren erster Frost.
0: Aha, dann kommt der Herbst so richtig. Aber wir hatten ja jetzt wirklich nochmal viel Nachschlag vom Sommer. Und das haben wir ja jetzt nochmal heute Morgen und übermorgen.
1: Das heißt jetzt wirklich an die Winterreifen langsam denken, ne? Mal schon mal den Termin ausmachen in der Werkstatt, wenn man einen Wunschtermin hat.
0: Hab ich schon.
1: Ich auch.
0: Oh, wir sind so vorbildlich.

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5: Guten Morgen, mein Franken. Hier ist das Charivari-Wetter. Wir sind einstellig. 8 Grad in Würzburg an der Löwenbrücke und in Aub im Landkreis Würzburg haben wir 7 Grad. Aber es geht rauf auf angenehme 19 bis 22 Grad. Dazu natürlich, wie sich's für den Herbst gehört, erstmal Nebel, später kommt die Sonne raus. Und so schön wird's auch nochmal die nächsten beiden Tage, also heute Morgen und übermorgen. Und dann am Donnerstag kommt ein Regengebiet zu uns.
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7: Ich bin Christian Heider. Guten Morgen. Mit den kürzeren Tagen im Herbst steigt auch das Unfallrisiko auf den Straßen. Die Polizei in Unterfranken kündigt deshalb verstärkte Verkehrskontrollen in der Dämmerung an. Auch bayernweit soll die Beleuchtung von Autos häufiger überprüft werden. Innenminister Herrmann rät außerdem zu angepasster Geschwindigkeit und ausreichend Abstand. Die Polizei warnt zudem vor rutschigen Straßen durch Laub, Aquaplaning bei Starkregen und Wildwechsel. Winterreifen sollten deshalb rechtzeitig montiert werden. Ab heute wird es in der Würzburger Rathauskurve in der Innenstadt enger für Fußgänger und Radfahrer. Nach Angaben der WVV startet die nächste Baustelle. Der Bereich wird neu gepflastert. Die Arbeiten laufen in 3 Bauphasen. Die erste soll rund 5 Wochen dauern. Wie lange tatsächlich gebaut wird, hängt aber auch vom Wetter und den Aushärtezeiten der Materialien ab. Straßenbahnen fahren trotz der Baustelle normal weiter. Wenn alles nach Plan läuft, sollen die Arbeiten insgesamt im April nächsten Jahres abgeschlossen sein. Australien könnte dem fränkischen Silvaner im Kampf gegen den Klimawandel helfen. Die Landesanstalt für Wein- und Gartenbau in Veitshöchheim testet derzeit Silvanerreben aus Australien. Deren Vorfahren waren Mitte des 19. Jahrhunderts von Auswanderern mitgenommen worden. Durch Mutationen kommt der australische Silvaner heute deutlich besser mit Hitze zurecht. Die LWG will nun prüfen, wie der Wein in Unterfranken schmeckt. Außerdem soll durch die Veredelung auch der heimische Silvaner widerstandsfähig gegen hohe Temperaturen werden. Die neue E-Auto-Prämie ist aus Sicht der Bundesregierung gut angelaufen. Nach Angaben von Bundesumweltminister Schneider wurden seit Mai bereits 100.000 Anträge ausgezahlt. Besonders profitieren demnach Haushalte mit kleinerem und mittlerem Einkommen. Je nach Fahrzeug und Einkommenslage gibt es einen staatlichen Zuschuss von bis zu 6.000 Euro.
8: Christian, danke dir. Mehr aus Mainfranken bei uns im Web oder auch in der App. Und jetzt der Charivari-Verkehrsservice mit einem Unfall auf der A3 Würzburg Richtung Nürnberg. Bitte Vorsicht zwischen Würzburg-Heidingsfeld und Würzburg-Randersacker. Hier sind die rechte Spur und auch der Standstreifen nach dem Unfall jetzt gesperrt. In der Gegenrichtung Nürnberg Richtung Würzburg zwischen Wiesentheid und Kitzingen-Schwarzach Gegenstände auf der Autobahn. Auch hier bitte Vorsicht. Und dann wird heute Morgen geblitzt, einmal in Hettstadt in der August-Wörner-Straße und in Reichenberg am Ortseingang von Würzburg-Heidingsfeld kommend. Falls ihr noch mehr habt, ruft gerne an. Nummer zu melden ist kostenlos. 0800 30 80 700. Und jetzt kommt noch ein Blitzer mit dazu. In dieser Sekunde Fuß vom Gas heute Morgen auch in Estenfeld auf dem Westring.
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5: 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Guten Morgen.
8: Guten Morgen, ihr Lieben.

0: 20 vor 8. Guten Morgen mit Charivari. Wir sind Monique und André. Klingt's bei euch auch schon so? Sagen wir mal Gesundheit. Aber ihr seid nicht allein. Also es geht gerade wieder los mit so einer Erkältungswelle. Also zumindest gefühlt, ich höre viele Husten und Schnupfen.
1: Zählt mal durch, wenn ihr heute auf die Arbeit kommt, ob ihr alle da seid oder ob tatsächlich eben auch schon ein paar Kollegen flach liegen und zu Hause sind. Das ist ja immer die Frage, ab wann bleibe ich bei einer Erkältung zu Hause?
0: Ja.
1: Ist es schon zu doller Husten? Ist die Nase schon so zu, dass nichts mehr geht? Ha, schwierig, aber eigentlich auch wieder nicht, weil wir wissen, Erkältung ist ansteckend. Ja, in den ersten 3 bis 5 Tagen am höchsten die Ansteckungsgefahr und solange Symptome da sind, ist man sowieso meist ansteckend.
0: So heißt eigentlich daheim bleiben. Ja? Mhm. Oder ja, vielleicht gucken, sitze ich jetzt ganz allein in einem Büro und schaff's so von der Konzentration und körperlich, dann kann ich natürlich auf die Arbeit gehen oder ich frage den Chef, gibt es eine Möglichkeit, Homeoffice zu machen, wenn ich denn so arbeitswillig bin?
1: Man darf auf die Arbeit, es gibt kein Verbot, ja, also dass man nicht auf die Arbeit kommen darf, aber der Chef kann einen natürlich rein theoretisch auch nach Hause schicken, wenn er sagt, nee, Moment mal, du steckst mir die Kollegen hier nur an, weil der Chef hat ja eine Fürsorgepflicht für alle, für die, die arbeiten und für die, die krank sind.
0: Ich sage immer, krank ist krank, bleib daheim. Aber ich weiß, ich kenne natürlich das Gefühl, auch wenn man dann daheim bleibt, man denkt halt an die Kollegen und manchmal sind es nur 1, 2, 3, die dann alles auffangen müssen für dich, warum man sich dann doch halt hinschleppt meist.
1: Das ist es ja, aber dann ist es ja eigentlich ein Strukturfehler in der Firma.
0: Da, dann ist der Chef wieder gefragt.
1: Dann ist der Chef wieder gefragt, ne? Dass das nicht alles gleich zusammenbricht, wenn 1, 2 Leute krank sind.
0: Also falls ihr krank seid, gute Besserung von uns. Wir begleiten euch heute in die neue Woche. 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

0: Was für ein Rockklassiker, oder? Boston hier bei Charivari. Wir sind Monique und André, wünschen euch einen guten Montagmorgen. Und bald können wir vielleicht australischen Silvaner aus Mainfranken trinken.
1: Wie kommt das zusammen? Ganz einfach. Bei der Landesanstalt für Weinbau in Veitshöchheim wird mit australischem Silvaner experimentiert. Der Hintergrund liegt, glaube ich, auf der Hand. Es wird immer wärmer bei uns. Und unser Silvaner, der bei uns gerade wächst, dem taugen diese heißen Temperaturen, diese heißen Sommer nur bedingt.
0: Und jeder, der schon mal bei den Kängurus auf dem anderen Ende der Welt war, der weiß, da ist es heiß, die kennen sich damit aus. Also deswegen wird da jetzt mit experimentiert. Und die große Frage für uns an den Projektleiter Leon Rauschmann ist, wann gibt's denn den ersten Wein?
2: Bei den australischen Reben ist unser Ziel, dass wir in spätestens 5 Jahren den ersten Weinausbau machen können. Im Idealfall sind die Reben jetzt eben 1 Jahr in Quarantäne bei uns, werden dann veredelt in der Rebschule, ausgepflanzt und im dritten Standjahr kann man dann eben mit dem ersten Ertrag rechnen.
0: Ja, 5 Jahre noch, müssen
1: Dauert.
0: Wir warten.
1: Aber können wir schon mal über den Geschmack reden? Wie wird er denn?
2: Es ist auf jeden Fall zu erwarten, dass der Wein alkohollastiger wird und weniger fruchtig.
0: Ja,
1: also der australische
0: muss man mal probieren.
1: Silvaner in 5 Jahren, wenn wir ihn dann probieren können, wird voraussichtlich mehr Wumms haben.
0: Ja.
1: So kann man es mal ganz kurz zusammenfassen.
0: Solange ich nicht fahren muss, habe ich da nichts dagegen. Interessantes Experiment, bleiben wir dran für euch. 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
2: Guten Morgen, mein Franken. Hier ist das Charivari-Wetter. Wir dürfen uns wieder auf einen schönen, sonnigen Montag freuen. Hier und da aber noch Nebel, der verzieht sich. Dann geht's auch später rauf auf 19 bis 22 Grad. Zugegeben, von diesen angenehmen Temperaturen ist im Moment sehr wenig zu spüren. Wir haben in Wiesentheit 6 Grad, Würzburg am Dom 8 Grad. Der Charivari-Wettertrend genießt die nächsten Tage, morgen und übermorgen. Da wird es nämlich auch noch mal sehr schön nach Nebel. Und spätestens am Donnerstag müssen wir uns auf Regen einstellen.
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4: Ich bin Dominik Schweiger. Guten Morgen.
5: Die neue E-Auto-Prämie ist bislang an 100.000 Antragsteller ausgezahlt worden. Umweltminister Schneider hat der Bild gesagt, das Förderprogramm habe die Erwartungen deutlich übertroffen. Seit Mai können Käufer abhängig von Fahrzeug, Einkommen und Familiengröße bis zu 6.000 Euro bekommen. Bis 2029 will die Bundesregierung den Kauf von bis zu 800.000 Elektroautos fördern. Im Verkehrsausschuss des Bundestags wird heute über die geplante Führerscheinreform beraten. Sie soll die Ausbildung ab dem kommenden Jahr günstiger machen, unter anderem durch Online-Theoriestunden und mehr Übungen mit Eltern oder im Simulator. Die Fahrlehrerverbände warnen allerdings vor Einbußen bei der Verkehrssicherheit. Auch eine öffentliche Datenbank mit Preisen oder Erfolgsquoten der Fahrschulen lehnen sie ab. Zum Fußball. Die deutsche Nationalmannschaft hat die Revanche gegen Griechenland in der Nations League verpasst. Das Team kam gestern Abend in Thessaloniki nicht über ein 0:0 hinaus. Deutschland bleibt in seiner Nations League-Gruppe auf Platz 3 und wäre damit nicht fürs Viertelfinale qualifiziert. Die Entscheidung fällt Mitte November gegen Serbien und die Niederlande.
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6: Bei Sommerhausen wird ab heute die marode Abfahrtsrampe der B13 abgerissen. Das Bauwerk war bereits im März gesperrt worden und wird nun ersatzlos entfernt. Wegen der Arbeiten wird der Radverkehr am Main bis voraussichtlich Ende November umgeleitet. Zum einen durch Sommerhausen und zum anderen zwischen Sommerhausen und Eibelstadt auf die andere Seite der Bundesstraße unterhalb der Weinberge. Parallel wird die B13 weiter umgebaut. Die neue ampelgeregelte Abfahrt soll bis Jahresende fertig werden. In einer Pflegeeinrichtung in Würzburg hat es am Freitagabend gebrannt. Es gab einen größeren Einsatz. Betroffen war das Antoniushaus des Klosters Oberzell. Das Feuer brach in einem Technikraum aus. 13 Bewohner mussten vorsorglich aus einem Stockwerk gebracht werden. Eine Frau wurde leicht verletzt. Nach rund 3 Stunden konnten alle zurück in ihre Zimmer. Die Brandursache ist noch unklar.
7: Und was sonst noch so passiert ist bei uns in Mainfranken, steht bei uns im Web oder auch in der App. Jetzt schauen wir auf die Straßen. Hier ist der Charivari-Verkehrsservice mit einer Meldung für die A3 Würzburg Richtung Nürnberg. Zwischen Heidingsfeld und Randersacker gab es einen Unfall mit 3 Fahrzeugen. Hier ist die Fahrbahn auf 2 Fahrstreifen verengt. Es laufen gerade die Reinigungs- und Bergungsarbeiten. Ihr braucht bis zu 10 Minuten länger. Das war's aber auch schon. Gute Fahrt. Es wird geblitzt in Kitzingen, am Tennisplatz Richtung Kaltensontheim, in Hettstadt, in der August-Wörner-Straße, in Reichenberg am Ortseingang von Heidingsfeld kommend und in Estenfeld stehen sie im Westring in der 60er-Zone. Falls ihr noch mehr habt, ruft an 0800 30 80 700.
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2: Einen schönen Start euch in die neue Woche. 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
7: Morgen, ihr Lieben.

rein in die neue Woche. Schönen Montagmorgen mit Charivari. Wir hoffen, ihr hattet ein tolles Wochenende. Das Wetter hat ja mega mitgespielt. Und am Sonntag in zwei Wochen gehen wir mit

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0: Guten Morgen, Mainfranken. Hier ist Charivari, euer Radio von hier. Es ist 8:45 durch. Wir sind Monique und André. Wir wissen nicht, was ihr am Wochenende gemacht habt, aber vielleicht wart ihr ja bei den Demos in Würzburg dabei. Freitag ist es gleich losgegangen mit der Demo im Denklerblock in der Würzburger Zellerau.
1: Ja, da haben die Leute demonstriert für den Erhalt, vor allem für bezahlbare Mieten. Dafür ist der Denklerblock ja prädestiniert in Würzburg in der Zellerau. Die Demo dann am Dom haben rund 200 Menschen besucht. Und die Gründe, warum sie da waren, liegen eigentlich auf der Hand.
2: Weil ich selbst betroffen bin. Ich bin alleinerziehend und meine Kinder wachsen in diesem Denklerblock auf. Und für mich ist das ein unbezahlbares Netzwerk, das wir dort haben. Mein Wunsch ist, dass meine Kinder da zusammen groß werden können mit den vielen anderen Kindern. Also es gibt über 50 Kinder momentan im Denklerblock und ja, es ist einfach eine kleine Oase in der Stadt.
3: Ich wohne seit 2009 im Denkler und möchte da auch gerne noch in genauso vielen Jahren leben, wie ich jetzt bislang da war.
4: Ich bin hier, weil meine Enkelkinder im Denklerblock wohnen. Mein Wunsch ist, dass diese Gemeinschaft, die da im Denklerblock existiert, dass sie auch weiterhin bestehen kann. Und da ist kein Platz für irgendwelche Spekulanten. Die Spekulanten mit der Immobilie, die müssen einfach gebremst werden. So haut das nicht hin. Denklerblock soll erhalten bleiben.
1: Ja, weil das ist ja gerade das Problem. Es gibt einen neuen Eigentümer für 44 Wohnungen im oberen Denklerblock und der will sanieren. Und dann schließt er natürlich nicht aus, dass die Mieten nach oben gehen.
0: Klar. Wer die Macht hat, hat auch die Bestimmung. Deswegen da die Demo und ansonsten gab es noch eine andere Demo am Feiertag am Samstag. Eine Menschenkette ist mitten durch die Würzburger Stadt gebildet worden von den Omas for Future.
1: Und die sind auf die Straße gegangen und haben die Menschenkette gemacht für Gerechtigkeit und Klimaschutz.
5: Weil mir es wichtig ist für uns und unsere Kinder, für die Zukunft von der Welt von Würzburg, dass wir auch noch lebenswert leben können in einer guten Umwelt.
6: Es wird aktuell alles immer nur noch schlimmer und in der Hoffnung, dass mal jemand zuhört und mal was Richtiges hört, bin ich hier.
7: Weil es mir wichtig ist zu zeigen, dass wir eigentlich für das Klima einstehen und auch, dass die Politik sich nicht immer von den Großkonzernen wegducken darf.
8: Ich wünsche mir eine gerechte Klimapolitik, dass auch die nächsten Generationen noch ein gutes Leben haben können. Ja.
0: Und da sind richtig viele Menschen gekommen. Ihr könnt euch ja mal das Bild dazu anschauen auf meinscharivari.de. Rund 300 Menschen waren alleine in Würzburg, aber es gab deutschlandweit diese Menschenketten.
1: In über 100 Städten und Würzburg war eben eine Stadt mit Menschenkette darunter.
0: So, das waren die Demos vom Wochenende. Jetzt wünschen wir einen guten Start in die neue Woche. 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
1: Guten Morgen, mein Franken. Hier ist das Charivari-Wetter. Boah, das ist frisch im Moment, aber es wird. In Himmelstadt Immermann 6 Grad, Würzburg Anna-Talavera 8 und wir erwarten 19 bis 22. In vielen Teilen Mainfrankens hat sich die Sonne schon durchgesetzt, falls bei euch noch nicht. Der Nebel ist auch bald weg. Und dann wird's wunderschön. Auch noch morgen und übermorgen, ehe dann am Donnerstag ein Regengebiet zu uns zieht und es kälter wird.
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3: Ich bin Christian Heider. Guten Morgen. Die Polizei in Unterfranken kündigt jetzt für den Herbst verstärkte Verkehrskontrollen an. Vor allem in der Dämmerung morgens und abends soll häufiger kontrolliert werden. Bayernweit wird dabei auch die Beleuchtung von Autos überprüft, wie Innenminister Herrmann mitgeteilt hat. Die Polizei warnt zudem vor Risiken durch schlechte Sicht, nasses Laub, Aquaplaning und Wildwechsel. Autofahrer sollten deshalb langsamer fahren, ausreichend Abstand halten und rechtzeitig auch auf die Winterreifen wechseln. Großer Feuerwehreinsatz in einer Pflegeeinrichtung des Klosters Oberzell. Am Freitagabend kam es dort zu Rauchentwicklung. Über einen Aufzugsschacht hatte sich Rauch bis ins dritte Obergeschoss ausgebreitet. Das Pflegepersonal räumte den betroffenen Bereich sofort und brachte 13 Bewohnerinnen und Bewohner in einen sicheren Teil der Einrichtung. Ein Bewohner musste ärztlich behandelt werden. Nach rund 3 Stunden Belüftung konnten alle wieder in ihre Zimmer zurückkehren. Immer wieder setzt die Forschung auf Tierversuche. Die Universitätsmedizin Würzburg will deren Zahl künftig weiter verringern und gleichzeitig für mehr Transparenz sorgen. Dazu hat das Universitätsklinikum das neue Zentrum Main 3R gegründet und sich der Initiative Transparente Tierversuche angeschlossen. Das Zentrum berät Forschende und entwickelt Methoden, um Tierversuche möglichst zu ersetzen, zu reduzieren und die Belastung der Tiere zu senken. Außerdem sollen gemeinsame Datenbanken helfen, bestehende Modelle besser zu nutzen. So könnten unnötige Tierversuche vermieden werden. Fast die Hälfte der Deutschen hält Angela Merkel für besser geeignet, die aktuellen Probleme zu lösen, als den heutigen Bundeskanzler Merz. In einer YouGov-Umfrage sagten 48%, Merkel wäre besser, 29% sehen sie gleich gut, nur 8% halten sie für weniger geeignet. Der Rest ist unschlüssig.
4: Und das waren unsere Nachrichten um halb. Christian, danke dir. 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Guten Morgen dahin auf die A3 Würzburg Richtung Nürnberg zwischen Heidingsfeld und Randersacker. Ein Unfall mit 3 Fahrzeugen. Die Fahrspur ist auf 2 Fahrstreifen verengt. Und die B8 Kitzingen-Würzburg ist gerade ganz dicht. Und zwar zwischen der Abfahrt Lenkfeld und dem Kreinbergknoten. Hier liegen auch nach einem Unfall Gegenstände auf der Fahrbahn. Wie gesagt, aktuell ist kein Durchkommen. Vielleicht wollt ihr schon bei Gerbrunn abfahren. Ich weiß, es dauert deutlich länger, aber das ist gerade so die einzige Empfehlung. Jo. Wie gesagt, die einzige. Da müsst ihr gerade durch. Wir sagen euch natürlich, sobald die Strecke wieder offen ist. Schauen wir uns die Blitze an. In Rieneck wird geblitzt am Ortsausgang Richtung Scheipach. In Kitzingen beim Tennisplatz Richtung Kaltensontheim. In Hettstadt in der August-Wörner-Straße. In Reichenberg am Ortsangang von Würzburg-Heidingsfeld kommend. Und in Estenfeld stehen sie im Westring. Falls es mehr gibt, ruft uns gerne kostenlos an. 0800 30 80 700.
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1: Einen wunderschönen Montag euch. Guten Morgen.
4: Guten Morgen, ihr Lieben.

0: 19 vor 9 ist es. Guten Morgen mit Charivari. Wir gucken noch mal kurz zurück aufs Wochenende, auf gestern Abend. Ich hatte ja gefordert, es muss die Revanche geben gegen Griechenland. Am Ende war es ein 0:0 unserer deutschen Nationalmannschaft. Und auch unser Framersbacher Lennart Kahl hat da nicht für ein Tor gesorgt.
1: Aber auch wenn es 0:0 auf dem Papier steht, unser neuer Bundestrainer Jürgen Klopp ist hellauf begeistert von seiner Mannschaft, hat er gestern bei RTL gesagt.
2: Wenn man gesagt hätte vor einer Woche, dass man nach einer Woche so eine erste Halbzeit spielen kann, das hätte ich nicht geglaubt, weil ich sowas noch nie gesehen habe. Die Jungs haben ein unglaubliches Fußballspiel gemacht, das in allen Bereichen top war, richtig top, außer dass wir unsere Chancen keine Tore gemacht haben. Ich bin sehr, sehr, sehr angetan von der Mannschaft, von der Art und Weise, wie wir es gemacht haben, und hat mich tendenziell eher überrascht, als dass ich jetzt hier enttäuscht stehen würde.
0: Ja, das sind ja mal positive Worte, für dass man in der Tabelle nur auf 3 von 4
1: aber
0: ist.
1: Aber guck doch mal, von wo sie kommen. Sie müssen sich doch neu zusammentun. Und
0: aber das Fußballspielen haben sie jetzt auch nicht gerade erst gelernt unter Jürgen Klopp.
1: Nein, ja. Aber wenn du einzelne Balletttänzer hast, ja, dann kriegen die auch nicht gleich einen Schwansee zusammen hin. Die müssen auch erstmal üben, obwohl sie einzeln alle gut sind.
0: Okay, verstanden. Wir haben ja jetzt auch erstmal Pause. Jetzt gucken wir mal, was wichtig ist in dieser Woche. Es könnte sein, dass bei dem einen oder anderen das Telefon klingelt. Wenn da so eine schwedische Nummer auf dem Telefon steht, würde ich diese Woche mal rangehen.
1: Könnte das Nobelpreiskomitee sein? Ja. In dieser Woche werden nämlich die neuen Nobelpreisträger angerufen.
0: Ja.
1: Und das ist natürlich immer ein sehr spannender Moment. Wir erfahren dann auch kurz danach, wer die Nobelpreise in diesem Jahr bekommen wird.
0: Bei mir wird es wahrscheinlich nie klingeln.
1: Aber vielleicht mal bei deiner Tochter.
0: Das wäre was.
1: Ne, das wäre was. Ronny Thorau hat ein paar Tipps für Eltern, was man machen muss, damit das Kind dann auch irgendwann vielleicht den Anruf aus Schweden bekommt. Also wie funktioniert es am leichtesten?
3: Da könnte man ja denken, wie beim Leistungssport, wo man ja in manchen Sportarten sehr früh mit dem Training anfangen muss. Aber in Studien, die sich den Lebensweg von Nobelpreisträgern mal angeschaut haben, da kam eher raus, Freiräume öffnen, Fragen beantworten, Neugier stärken und Kinder experimentieren lassen sind wichtig. Leistungsdruck kann eher Frust erzeugen und die Motivation verringern. Viele spätere Spitzenforscher hatten übrigens schon als Kind Neugier für ihr Fachgebiet. Entscheidend waren oft aber auch leidenschaftliche Lehrer. Also Tipp für Eltern, wenn sich Kinder für was Spezielles interessieren, dann unbedingt dazu Anregungen geben und vielleicht dafür sorgen, dass sie in dem Fach einen besonders tollen Lehrer finden.
0: Also meine will ja mal Schminkerin werden, damit gibt's eh keinen Nobelpreis.
1: Nee, da müsste sie sich noch ein anderes Hobby aussuchen. Aber du kannst dir natürlich nur Schwerlehrer auch wieder aussuchen. Aber vielleicht im Musikschulbereich. Also wenn du merkst, dass dein Kind

0: ein besonderes Instrument gerne hat, mhm, dass man da guckt, dass man da dann natürlich gute Lehrer bekommt.
1: Und ansonsten ist ja auch eigentlich von Vorteil, dass man sich den Lehrer nicht aussuchen kann. Stell dir das Chaos mal in unseren und an unseren Schulen vor.
0: Dass die Lehrer sich bei den Eltern bewerben müssen.
1: Genau, so ungefähr.
0: Oh, das ist schwierig.

0: 9 von 9 ist es. Guten Morgen mit Charivari. Ey, gestern hätte ich fast geschworen, ich hole mir den Sonnenbrand meines Lebens. Also die hat so runtergeknallt. Wir waren bei einem Erntedankumzug und hatten einen Platz an der Sonne. Also das war der Hammer.
1: Ja, man konnte so wunderbar in der Sonne aushalten und das nochmal in vollen Zügen genießen. Ich habe es ja heute früh auch schon gesagt, ich habe bedauert, dass die Freibäder schon zu hatten. Ja, weil das wäre einfach nochmal perfektes Wetter am Nachmittag gewesen, um da die Bahnen zu schwimmen.
0: Ja, naja, das Dalle in Würzburg hatte gestern nochmal auf.
1: Ja,
0: ein letztes Mal für diese Saison. Nee, eher für diese Geräuschkulisse hier.
1: Da war Hundeschwimmen.
0: Ja.
1: Wunderbare Bilder. Zauberhaft, süß. Könnt ihr euch auch gerne anschauen bei uns auf meinscharivari.de in der Bildergalerie.
0: Und das Wetter solltet ihr nutzen heute, morgen und übermorgen, weil ab dann wird alles anders. Ab dem Donnerstag sagt unser Charivari-Meteorologe Kai Zorn.
2: In der Nacht von Mittwoch auf Donnerstag erreicht uns eine Kaltfront mit Wind und Regen. Und es gibt am Donnerstag erst Regen, später lockert es auf und am Freitag ist die Polarluft da. In den Bergen sinkt die Schneefallgrenze auf unter 1500 Meter Höhe und die Tageswerte liegen dann nur noch bei 10 bis 15 Grad grob. Zusammen mit Wind wird sich das deutlich kälter anfühlen. Am Wochenende wird es dann wieder ein wenig milder werden mit Wolken, Sonne, Wind und einzelnen Schauern. Und in der Mittelfrist, also in der nächsten Woche, geht es so hin und her. Mal mit etwas mehr Sonnenschein, dann wieder mit leicht wechselhafter Witterung. Und insgesamt gehen die Temperaturen weiter zurück und liegen meist nur noch bei um die 10 Grad und etwas darüber. Nachts droht dann bei Aufklaren erster Frost.
1: Da war das Effort. Frost.
0: Das fängt beides mit F an und sorgt vielleicht fürs Gleiche bei dir. Auf jeden Fall das andere Wort mit F. Freibad haben sie rechtzeitig geschlossen. Ja.
1: Ich habe übrigens auch schon meinen Winterreifentermin. Du auch, ne?
0: Ja,
1: haben wir
0: ja
1: auch schon heute früh gecheckt.
0: In weißer Voraussicht.
1: Ja. Hier ist Charivari, euer Radio von hier. Habt einen schönen Montag und einen guten Start in die neue Woche.

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26: Guten Morgen, mein Franken. Hier ist das Charivari-Wetter. Genieß den heutigen Tag, genieß den morgigen und auch den Mittwoch, weil da wird es nochmal schön nach Nebel, viel Sonnenschein und heute 19 bis 22 Grad. Wobei wir immer einstellig in die Tage reinstarten. Im Moment in Eisingen 6 Grad, Würzburg-Alte-Mainbrücke 8 Grad. Der Charivari-Wettertrend, wie gesagt, bis Mittwoch.

0: schön und dann ab Donnerstag kommt ein Regengebiet, dann wird es auch kühler und einfach mal definitiv herbstlicher.
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4: Ich bin Dominik Schweiger. Guten Morgen.
5: Der Führerschein soll günstiger werden. Dazu plant die Bundesregierung ja eine Reform, die dann ab dem kommenden Jahr gelten soll. Heute gibt's dazu eine Anhörung im Verkehrsausschuss des Bundestags. Fahrlehrerverbände halten nicht so viel von der Reform. Mehr von Jan-Henner Reitze.
6: Theoriestunden auch online statt in Präsenz, Autofahren üben mit den Eltern oder im Simulator statt mit einem Fahrlehrer. Die Bundesvereinigung der Fahrlehrerverbände fürchtet um die Verkehrssicherheit und fordert, die Ausbildungsqualität müsse trotz Reform mindestens erhalten bleiben. Auch eine offizielle Datenbank, in der Fahrschulen ihre Preise und Erfolgsquote angeben müssen, lehnen die Fahrlehrerverbände ab.
5: Seit Mai gibt's ja die neue E-Auto-Prämie. Aus Sicht der Bundesregierung ist die bisher ein Erfolg. Gut 100.000 Anträge sind laut Umweltminister Schneider bisher bearbeitet und ausgezahlt worden. Das hat er der Bild gesagt. Das Geld komme Menschen zugute, die vorher nicht einmal daran gedacht hätten, sich ein E-Auto zu kaufen. Je nach Einkommen gibt's bis zu 6.000 Euro Förderung vom Staat. Der gesetzlichen Pflegeversicherung fehlt immer noch Geld. Nach Berechnungen des GKV-Spitzenverbands ist es konkret im kommenden Jahr rund 1 Milliarde Euro. Schon in den nächsten Wochen würden etwa 500 Millionen Euro benötigt, damit die Pflegekassen zahlungsfähig bleiben. Leistungen seien aber nicht gefährdet. Verbandschef Blatt fordert in der Rheinischen Post eine nachhaltige Lösung, ohne die Beiträge weiter anzuheben.
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7: Rund 300 Menschen haben sich am Tag der Deutschen Einheit in Würzburg an einer Menschenkette beteiligt. Die Aktion stand unter dem Motto »Es brennt« und war Teil eines bundesweiten Aufrufs von mehr als 20 Organisationen. Die Teilnehmenden forderten den Schutz von natürlichen Lebensgrundlagen, den Ausbau erneuerbarer Energien und eine stärkere Orientierung am Gemeinwohl. Die Menschenkette führte vom Rathaus über den Marktplatz bis in Richtung Hauptbahnhof. Am Würzburger Rathaus beginnen Bauarbeiten an den Straßenbahngleisen. Die WVV pflastert die Rathauskurve neu. Dadurch entsteht in den nächsten Wochen eine Engstelle für Fußgänger und Radfahrer. Der Straßenbahnverkehr läuft aber weiter. Gebaut wird in 3 Abschnitten. Die erste Phase dauert etwa 5 Wochen. Insgesamt gehen die Arbeiten aber voraussichtlich bis April nächsten Jahres.
8: Christian, vielen Dank. Mehr Nachrichten aus Mainfranken stehen bei uns im Web oder auch in der App. Hier ist der Charivari-Verkehrsservice. Guten Morgen auf die Straßen. Wir starten auf der A3 Würzburg Richtung Nürnberg. Zwischen Heidingsfeld und Randersacker. Ein Unfall mit 3 Fahrzeugen. Hier laufen Bergungs- und Reinigungsarbeiten aktuell. Deswegen ist die Autobahn auf 2 Fahrstreifen verengt. Auf der B8 Würzburg-Kitzingen. Ein defekter PKW, der blockiert hier die rechte Spur zwischen Gerbrunn und der Kitzinger Straße. Und dann haben wir immer noch Probleme. Ah ja, sogar noch immer noch die Vollsperrung. B8 Kitzingen-Würzburg zwischen Lengfeld und dem Kreinbergknoten. Geblitzt wird in Rieneck am Ortsausgang Richtung Scheibach, in Kitzingen am Tennisplatz Richtung Kaltensontheim. In Hettstadt in der August-Wörner-Straße in Reichenberg stehen sie am Ortseingang von Heidingsfeld kommend und in Estenfeld im Westring. Jetzt seid ihr dran. Falls es mehr gibt, ruft an 0800 30 80 700.
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0: Schönen Montag, guten Morgen.
8: Morgen zusammen.

0: Das sind die Klassiker unserer Zeit. Herbert Grönemeyer hier bei Charivari. Wir sind Monique und André. Guten Morgen, mein Franken.
1: Guten Morgen. Und ich habe bei mir im Freundeskreis gerade ganz viele glückliche Menschen, nämlich die, die beim Backstreet Boys Konzert in Düsseldorf waren. Da ganze Familie am Wochenende hin und einfach happy.
0: Auch Alex Mader aus dem Charivari-Team war da. Wie war es denn?
2: Also schon der Weg zum Stadion war atemberaubend, denn man hat sich gefühlt fast wie bei einem Fußballspiel, denn alle hatten fast weiße Sachen an. Das war so ein Aufruf der Backstreet Boys. Und dann auch, als es losging, die sind mit Hoverboards von oben reingekommen, sofort Larger Than Life gespielt. Auf den Sitzplätzen war keiner gesessen. Ich hatte dann so das Gefühl, in der Mitte des Konzerts war es kurz mal so ein bisschen in An- und Abführung ein bisschen langweiliger, ein bisschen ruhiger. Da haben sie so ein paar Albumsachen gespielt, die jetzt nicht ganz so mitreißend waren, aber dann die letzte halbe, dreiviertel Stunde ein Banger nach dem anderen. Egal ob das Quit Playing Games, We've Got It Going On, Get Down, I Want It That Way und natürlich dann der große Abschluss mit Everybody, gefühlt in einer 8-Minuten-Version und davon 5 Minuten mit riesigem Feuerwerk. Also definitiv ein großes Konzerthighlight für mich.
0: Und es ist ja auch der einzige Standort in ganz Europa auf der Tournee, Düsseldorf, dass sie da hinkommen. Und es geht ja jetzt dann auch so langsam zu Ende. Insgesamt werden es 10 Konzerte sein. Und es gibt sogar noch Tickets für den Dienstag. Das Stehplatzkarten.
1: Ist morgen, ja.
0: Richtig. Und Mittwoch das große Abschiedskonzert. Nur noch Tickets für die VIP-Loge.
1: Und die kostet dann aber gleich mal 400 Euro.
0: Ja.
1: Da kriegst du aber auch einiges dafür. Also eine Bar, ja, kannst dich bedienen, kannst so viel trinken, wie du möchtest. Ob Sekt, Bier, Wein, alkoholfreie Getränke natürlich sind auch dabei. Und natürlich wirst du auch mit leckerem Essen versorgt. Mhm.

0: eine Servicekraft nur für dich und wirst auch natürlich nicht mit den Massen dann ins Stadion geführt, sondern wirst auch mit einer Hostess dort an deinen Platz gebracht.
1: Das ist natürlich schon cool, gell?
0: Das ist schon cool, aber trotzdem 400 Euro. Entschuldigung, das ist verdammt viel Geld.
1: Das ist verdammt viel Geld. Also ich habe mal geguckt, beim FC Bayern München kostet so eine VIP-Loge auch ab 400 Euro, aber da kannst du nicht direkt aufs Spielfeld gucken.
0: Das ist aber für Fußball auch blöd,
1: ja,
0: ne?
1: Und das wäre nur für ein Fußballspiel. Und das ist für ein einmaliges Deutschlandkonzert der Backstreet Boys. Dann finde ich die 400 Euro...
0: Fast berechtigt.
1: So als Fanunterstützung für die Jungs, dass sie es nochmal machen.
0: Also das finde ich dann doch eindeutig zu teuer. Also sowieso die Ticketpreise für Konzerte, ja, die sind schon echt heftig. Ne? Ja.
1: Also ihr könntet noch dabei sein oder ihr hört sie jetzt hier bei Charivari. Hier sind sie, die Backstreet Boys, bei eurem Radio von hier.

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3: Guten Morgen, mein Schranken. Hier ist das Charivari-Wetter. Viel Sonnenschein heute, blauer Himmel. Wenn sich der Nebel verzogen hat, in den weiten Teilen Mainfrankens hat das ja bereits. So, 19 eben bis 22 Grad. Aktuell messen wir in Würzburg am Botanischen Garten 9 Grad und in Iphofen haben wir 8 Grad. Das ist noch ausbaufähig, aber das ist halt normal für den Herbst, ne? So, die nächsten Tage auch nochmal schön, eh dann ab Donnerstag das Wetter dreht Richtung Regen und Herbst.
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5: Ich bin Christian Heider. Guten Morgen. Es ist Herbst, die Sonne geht später auf und auch früher unter. Umso wichtiger ist jetzt die passende Beleuchtung am Auto. Das wird die Polizei jetzt verstärkt kontrollieren und kündigt Kontrollen in der Dämmerung an. Die Polizei soll bayernweit das Thema Beleuchtung in den Fokus nehmen, hat Innenminister Herrmann kürzlich angekündigt. Weitere Gefahren im Herbst sind schlechte Sicht durch Nebel, nasses Laub, Aquaplaning und Wildwechsel. In einer Pflegeeinrichtung in Würzburg hat es am Freitagabend gebrannt. Betroffen war das Antoniushaus des Klosters Oberzell. Der Brand war in einem Technikraum ausgebrochen. 13 Bewohnerinnen und Bewohner mussten aus einem Stockwerk in Sicherheit gebracht werden. Eine Bewohnerin wurde leicht verletzt und musste aber nicht ins Krankenhaus. Nach rund 3 Stunden konnten alle zurück in ihre Wohnungen. Ab heute wird bei Sommerhausen die marode Abfahrtsrampe der B13 abgerissen. Das Bauwerk war bereits im März gesperrt worden und wird nun ersatzlos entfernt. Deshalb wird der Radverkehr am Main bis voraussichtlich Ende November umgeleitet. Und zwar durch Sommerhausen und dann zwischen Sommerhausen und Eibelstadt auf der anderen Seite der Bundesstraße, also zwischen Straße und Weinbergen. Parallel laufen die Arbeiten an der B13 weiter. Die bisherige Anschlussstelle wird durch eine ampelgeregelte Abfahrt ersetzt. Fertig werden soll das bis Jahresende. Bundeskanzler Friedrich Merz hat der Ukraine bei einem Besuch in Kiew weitere Unterstützung zugesagt. Trotz Drohungen aus Moskau reiste er mit einer großen Delegation aus Regierung und Wirtschaft an. Geplant sind tausende Abfangdrohnen, Investitionen in weitreichende Waffen und zusätzliche Hilfen für zerstörte Kraftwerke. Merz betonte, die Unterstützung der Ukraine liege auch im deutschen Eigeninteresse.
6: Christian, danke dir für den Nachrichtenüberblick um halb. Ihr bekommt den auch immer bei uns online oder auch in der Charivari-App. Jetzt der Charivari-Verkehrsservice mit einer Meldung für die A3 Würzburg Richtung Nürnberg zwischen Heidingsfeld und Randersacker. Hier ist die Fahrbahn auf 2 Fahrstreifen verengt. Nach einem Unfall mit 3 Fahrzeugen laufen hier weiterhin Reinigungs- und Bergungsarbeiten. Auf der B8 Kitzingen-Würzburg zwischen Lengfeld und dem Greinberg-Knoten ein Unfall. Jetzt die gute Nachricht, die B8 ist wieder aufgemacht worden. Hier ist jetzt nur noch der Standstreifen blockiert. Gegenrichtung Würzburg-Kitzingen zwischen Gerbrunn und der Kitzinger Straße. Ein Pannen-PKW, der blockiert hier die rechte Spur. Und es wird fleißig geblitzt. In Rieneck am Ortsausgang Richtung Scheibach. In Kitzingen stehen sie in der Kaltensontheimer Straße Richtung Kaltensontheim beim Tennisplatz. In Hettstadt in der August-Wörner-Straße. In Reichenberg am Ortseingang von Würzburg-Heidingsfeld kommend. Und in Estenfeld auf dem Westring. 60 ist da erlaubt. Falls ihr mehr habt, ruft an 0800 30 80 700.
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3: Einen schönen Montag euch. Guten Morgen, ihr Lieben.
6: Guten Morgen.

0: Rob Thomas hier bei Charivari für euren Start in die neue Woche. Guten Montagmorgen, es ist gleich 9:45 Uhr. Wir sind Monique und André und ihr müsst euch in Zukunft nicht mehr entscheiden, ob ihr lieber fränkischen Wein trinkt oder australischen.
1: Da könnte man tatsächlich zwei Fliegen mit einer Klappe schlagen. Hintergrund ist der, dass die Landesanstalt für Weinbau in Volzhöchheim im Moment australische Silvaner-Sorten testet. Der Grund liegt auch auf der Hand. Bei uns wird es immer heißer, immer wärmer und der Silvaner mag es nicht ganz so heiß bei uns. Aber es gibt einen Silvaner, der kann mit diesen heißen Temperaturen gut umgehen. Das ist der australische Silvaner.
0: Und der wird jetzt gerade getestet, beziehungsweise es dauert noch ein wenig. Wann können wir den denn zum ersten Mal trinken, Leon Rauschmann?

0: der Projektleiter.
1: Bei den australischen Reben ist unser Ziel, dass wir in spätestens 5 Jahren den ersten Weinausbau machen können. Im Idealfall sind die Reben jetzt eben 1 Jahr in Quarantäne bei uns, werden dann veredelt in der Rebschule, ausgepflanzt und im 3. Standjahr kann man dann eben mit dem ersten Ertrag rechnen.
2: Hast du gehört, die müssen in die Rebschule?
0: Ja, ja, aber hast auch gehört, die müssen erstmal in Quarantäne, ja, nicht, ja, dass die aus Australien irgendwelche Känguru-Krankheiten mitbringen.
2: Was kein Mensch braucht.
0: Ja.
2: Ja, nee, da musst du wirklich aufpassen, sowohl in die eine als auch in die andere Richtung.
0: Also erst Quarantäne, dann Schule und in 5 Jahren vielleicht mal dann probieren, den guten Austro shoppen.
2: Wie schmeckt der denn dann?
1: Es ist auf jeden Fall zu erwarten, dass der Wein alkohollastiger wird und weniger fruchtig.
2: Also mehr Wumms. Nennen wir das Kind beim Namen.
0: Besser hätte ich es nicht sagen können. Interessantes Projekt. Klar, es wird wärmer bei uns. Australien hat die Wärme schon.
2: Und wir wollen ja weiter bei unserem Silvaner bleiben,
0: ja, ja,
2: weil das ist ja unser Kerngebiet im Weinanbaugebiet Franken.
0: Da kennen wir uns aus, sowohl beim Anbau als auch bei der Verwertung.

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18: Aktuell sind es noch 13 Grad gemessen in Würzburg. Am Marktplatz bei euch in Ochsenfurt schon knapp 14. Und im Laufe des Tages geht es heute wieder hoch auf bis zu 22 Grad. Wenn der Nebel sich verzogen hat, kommt auch mal die Sonne raus. Trocken bleibt es. Die nächsten Tage werden ganz ähnlich. Sonniges, warmes Herbstwetter, zumindest an den Nachmittagen bei bis zu 23 Grad sind drin. Und ab dem Donnerstag wird es ein bisschen wechselhafter und herbstlicher.
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19: Ich bin Dominik Schweiger.

0: Opfer häuslicher Gewalt sollen sich künftig leichter aus einem gemeinsamen Mietvertrag mit dem Täter lösen können. Das sieht ein Gesetzentwurf von Bundesjustizministerin Hubig vor. Betroffene sollen außerdem verlangen können, dass der Täter nach ihrem Auszug zunächst Miete und Nebenkosten übernimmt. Familiengerichte sollen zum Schutz von Opfern, Kindern und Angehörigen außerdem auch ohne gesonderten Antrag Kontakt- und Näherungsverbote verhängen können. Spaniens Ministerpräsident Sanchez hat Neuwahlen für den 29. November angesetzt. Zuvor war seine Minderheitsregierung mit zwei Vorhaben gegen die Wohnungsnot im Parlament gescheitert. Sanchez zog daraus nun die Konsequenzen und kündigte die vorgezogene Abstimmung in einer Fernsehansprache an. Leider wieder schlechte Nachrichten aus der Autoindustrie. Die Stimmung ist auf den schlechtesten Stand des Jahres gefallen. Das IFO-Geschäftsklima für die Branche ist im September deutlich von minus 22 auf minus 35 Punkte gesunken. Die Unternehmen rechnen mit weniger Exporten und einem weiteren Stellenabbau. Als ein Grund gilt die wachsende Konkurrenz chinesischer Hersteller, besonders bei Elektroautos. Bayerns Sozialministerin Schaaf will strengere Regeln für Prostitution. Die CSU-Politikerin spricht sich für das sogenannte nordische Modell aus. Prostituierte würden dabei nicht bestraft, der Kauf sexueller Dienstleistungen dagegen schon. Bordelle müssten schließen, gleichzeitig soll es mehr Hilfen für den Ausstieg aus der Prostitution geben.
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2: Die Würzburger Universitätsmedizin setzt auf weniger Tierversuche und mehr Transparenz. Dafür hat das Universitätsklinikum das neue Zentrum Main3R gegründet und sich der Initiative Transparente Tierversuche angeschlossen. Das Zentrum unterstützt Forschende dabei, Tierversuche zu ersetzen, ihre Zahl zu verringern und die Belastung der Tiere zu reduzieren. Zudem sollen gemeinsame Datenbanken helfen, vorhandene Modelle besser zu nutzen und so unnötige Tierversuche zu vermeiden. Am Würzburger Heuchlerhof hat die Polizei einen 26-Jährigen nach einer Bedrohung in Gewahrsam genommen. Der Mann soll am Freitagabend am Place de Caen nach einem Streit Jugendliche bedroht haben. Zeugen berichteten zudem von einem Messer. Die Polizei rückte mit mehreren Streifen an und stellte den offenbar alkoholisierten Mann. Ein Messer fanden die Beamten aber nicht. Gegen den 26-Jährigen wird jetzt wegen des Verdachts der Bedrohung ermittelt.
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3: 2:10, Achtung auf der A3 Frankfurt Richtung Würzburg zwischen Wertheim und Helmstadt. Ungesicherte Unfallstelle, hier liegen Reifenteile auf der Fahrbahn. Auf der B8, Achtung zwischen Gerbrunn und Greinbergknoten. Da gibt es in beiden Richtungen Sperrungen wegen einem Unfall. Und da kommt es aktuell zu Behinderungen. Nein, die Sperrung ist Richtung Würzburg. So ist es richtig. In der Gegenrichtung ist aber auch eine Spur blockiert und es kommt zu Behinderungen. Da ist momentan kein Durchkommen. Auch Eibelstadt Richtung Sommerhausen ist eine Vollsperrung nach einem Unfall. Auch hier kommt es jetzt zu Behinderungen. Es wird geblitzt. Reichenberg, Ortseingang von Heidingsfeld kommend, Hettstadt, August-Wörner-Straße, Estenfeld am Westring, Rieneck Richtung Scheipach. Wir haben Kitzingen Richtung Kaltensondheim, Höhe Tennisplatz. Und wenn ihr noch was seht, gerne Bescheid geben. 0800 30 80 700.
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3: Schönen Montag.

Nick Kershaw und The Riddle hier bei Charivari am Montag, wo wir zurückblicken, zum Beispiel auf den Freitag, wo viele Menschen in der Innenstadt unterwegs waren, um für den Erhalt der Wohnungen im Denklerblock zu protestieren. Die sollen ja teilweise privatisiert werden und viele Menschen haben Angst, dass sich dort die Wohngemeinschaft verändern wird. Da gab es viele Menschen, die mit vielen Plakaten durch die Innenstadt unterwegs waren und am Samstag gab es schon die nächste Menschenansammlung in Form einer Menschenkette mitten durch die Stadt. Hand in Hand wollten Menschen unter dem Motto "Es brennt" ein Zeichen setzen für eine bessere Politik in den Bereichen Wohlstand, Energie und vor allem auch Klima.

0: Klima, die Omas for Future, das Bündnis Zukunftsklima und viele weitere Initiativen hatten Menschen dazu aufgerufen. Wir haben die Menschen in der Menschenkette gefragt. Warum seid ihr dabei?
1: Weil mir es wichtig ist für uns und unsere Kinder, für die Zukunft von der Welt, von Würzburg, dass wir auch noch lebenswert leben können in einer guten Umwelt.
2: Es wird aktuell alles immer nur noch schlimmer und in der Hoffnung, dass mal jemand zuhört und mal was Richtiges hört, bin ich hier.
3: Weil es mir wichtig ist zu zeigen, dass wir eigentlich für das Klima einstehen und auch, dass die Politik sich nicht immer von den Großkonzernen wegducken darf.
4: Ich wünsche mir eine gerechte Klimapolitik, dass auch die nächsten Generationen noch ein gutes Leben haben können hier.
0: Ja, das sind wirklich tolle Wünsche und diese Menschenketten waren am Samstag in fast allen deutschen Großstädten. Da sind Menschen auf die Straße gegangen, haben sich an der Hand genommen und ein Zeichen gesetzt. Was sonst noch so wichtig war am Wochenende, könnt ihr natürlich nachlesen in unseren Charivari-News auf meinscharivari.de. Und hier auf Charivari gibt's jetzt Liquido mit Narkotik.

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14: Es sind knapp 14 Grad am Funkhaus in der Semmelstraße, 14 auch bei euch in Rieneck im Landkreis Main-Spessart und wir kriegen 19 bis 22 Grad. Hoch Dieter ist zu Gast in Mainfranken. Viel Sonnenschein gibt es im Laufe des Nachmittags, wenn der Nebel

0: sich überall verzogen hat. Und so geht es auch bis zum Mittwoch weiter. Herbstwetter mit bis zu 23 Grad. Die Nächte werden neblig und kühler, die Tage freundlich. Ab dem Donnerstag kommt ein Regengebiet.
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0: Wir schauen auf die Straßen. Es ist kurz nach 10:30. Auf der A3 Frankfurt Richtung Würzburg zwischen Wertheim und Helmstadt ungesicherte Unfallstelle. Achtung, hier liegen auch Gegenstände auf der Fahrbahn. Wir haben immer noch Bergungsarbeiten auf der B8 und zwar rund um den Kreinbergknoten. Wenn ihr von Kitzingen aus reinfahrt, da gibt es momentan Sperrungen und da gab es einen Unfall, da blockiert auch ein Pannenauto die Fahrbahn, da kommt es zu Behinderungen. Auf der B13 zwischen Sommerhausen und Eibelstadt auch aktuell Sperrung. Hier hat es einen Unfall gegeben und da müsst ihr den Bereich aktuell umfahren. Bitte das beachten. Es wird geblitzt, Hettstadt, August-Börner-Straße, Estenfeld am Westring, Rieneck Richtung Scheipach, Kitzingen Richtung Kaltensondheim und dann haben wir noch Reichenberg, Ortseingang von Heidingsfeld kommend. Wenn ihr noch was seht, Staus und Blitzer könnt ihr jederzeit kostenfrei durchgeben unter 0800 30 80 700 oder ihr schickt eine WhatsApp ins Studio, gerne auch als Sprachnachricht. Die Nummer gibt's auf meincharivari.de.

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1: Es ist Montag und vielleicht habt ihr Lust, im Kino mal einen sehr außergewöhnlichen Dokumentarfilm zu sehen. In Watching People, Watching Birds geht es um das Beobachten von Vögeln. Ja, aber es geht um viel mehr. Es geht um die Menschen, die Birdwatcher, also Vögelbeobachter sind, und um die Gründe, warum sie diese faszinierende Welt so lieben. Ich habe auch so einen in der Familie. Es ist schon ein erstaunliches Hobby. Und es geht in diesem Film auch um unsere Gesellschaft in Zeiten des Umbruchs. Ein spannender Dokumentarfilm heute 20.30 Uhr. Watching People, Watching Birds. Im Casablanca-Kino in Ochsenfurt könnt ihr ihn sehen. Wenn ihr eher Multitasking-Menschen seid und beim Filmschauen auch was anderes machen wollt, gerne, dann ist heute Gelegenheit beim Strick-Kino. Im Cineworld Mainfrankenpark Dettelbach, da heißt es heute nämlich wieder Stricken und Kino. Also bringt eure Wolle und Nadeln mit und genießt bei nur gedimmtem Licht, es sollen ja keine Maschen runterfallen, heute die Komödie Steckerfisch-Fiasko beim Strick-Kino im Cineworld. 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Und genau da findet ihr natürlich auch viele weitere Tipps für euren Montag in unserem Charivari-Veranstaltungskalender.

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20: Aktuell mit Temperaturen um die 15 Grad überall in Mainfranken. Wir gehen auch noch über die 20 Grad Marke heute im Laufe des Nachmittags. Wenn die Sonne so ein bisschen durchkommt, sind durchaus 22 Grad drin. Hoch in Dieter ist dafür verantwortlich. Der sorgt dafür, dass das Nebelgeschwader sich verzieht und zum Nachmittag auf jeden Fall viel Sonnenschein kommt. So geht es auch die nächsten Tage weiter. Nachmittagswerte bis 23 Grad sind drin bis zum Mittwoch. Wenn der Nebel sich verzogen hat, ab dem Donnerstag folgt dann ein Regengebiet und dann wird's wechselhaft.
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22: Ich bin Helen Martin. Trotz stark gestiegener Preise plant die Bundesregierung derzeit keine besonderen Entlastungen für Heizölkunden. Dem Bundeswirtschaftsministerium liegen nach eigenen Angaben keine Hinweise auf zeitnahe Hilfen vor, berichtet die ARD. VdK-Präsidentin Bentele kritisierte, die Politik diskutiere vor allem über hohe Spritpreise und zu wenig über die Kosten fürs Heizen. In Spanien wird am 29. November vorzeitig ein neues Parlament gewählt. Regierungschef Sanchez hat die Neuwahl in einer Fernsehansprache angekündigt. Damit reagiert er auf eine Niederlage seiner Minderheitsregierung.

0: Regierung im Parlament. Zwei Maßnahmen gegen die Krise auf dem Wohnungsmarkt waren dort am Freitag gescheitert. Der Führerschein soll günstiger werden. Dazu plant die Bundesregierung ja eine Reform, die dann ab kommendem Jahr gelten soll. Heute gibt's dazu eine Anhörung im Verkehrsausschuss des Bundestags. Fahrlehrerverbände halten nicht so viel von der Reform. Mehr von Jan-Henne Reitze.
1: Theoriestunden auch online statt in Präsenz, Autofahren üben mit den Eltern oder im Simulator statt mit einem Fahrlehrer. Die Bundesvereinigung der Fahrlehrerverbände fürchtet um die Verkehrssicherheit und fordert, die Ausbildungsqualität müsse trotz Reform mindestens erhalten bleiben. Auch eine offizielle Datenbank, in der Fahrschulen ihre Preise und Erfolgsquote angeben müssen, lehnen die Fahrlehrerverbände ab.
0: Trotz staatlicher Förderung in Rekordhöhe kommt der Wohnungsbau in Bayern nicht in Gang. Letztes Jahr wurden rund 47.000 Wohnungen fertig. Gebraucht würden nach Schätzungen etwa 70.000 pro Jahr. Zwei Branchenverbände fordern deshalb einfachere Bauvorschriften, schnellere Genehmigungen und verlässliche Förderbedingungen. Zum Auftakt der Frankfurter Buchmesse wird heute der Deutsche Buchpreis verliehen. 6 Romane stehen auf der Shortlist, darunter Die Lücken von Shida Bassia, Orca von Franziska Gensler und Schleifen von Elias Hirschel. Die Auszeichnung für den besten deutschsprachigen Roman des Jahres ist mit 25.000 Euro dotiert.
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3: Bei Sommerhausen wird ab heute die marode Abfahrtsrampe der B13 abgerissen. Das Bauwerk war bereits im März gesperrt worden und wird nun ersatzlos entfernt. Wegen der Arbeiten wird der Radverkehr am Main bis voraussichtlich Ende November umgeleitet. Zum einen durch Sommerhausen und zum anderen zwischen Sommerhausen und Eibelstadt auf die andere Seite der Bundesstraße unterhalb der Weinberge. Parallel wird die B13 weiter umgebaut. Die neue ampelgeregelte Abfahrt soll bis Jahresende fertig werden. In einer Pflegeeinrichtung in Würzburg hat es am Freitagabend gebrannt. Es gab einen größeren Einsatz. Betroffen war das Antoniushaus des Klosters Oberzell. Das Feuer brach in einem Technikraum aus. 13 Bewohner mussten vorsorglich aus einem Stockwerk gebracht werden. Eine Frau wurde leicht verletzt. Nach rund 3 Stunden konnten alle zurück in ihre Zimmer. Die Brandursache ist noch unklar.
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4: Wir schauen auf die Straßen. Es ist 11:03 und wir haben da zwei Unfälle. Einmal auf der B8 zwischen Lenkfeld und Greinbergknoten, also Kitzingen, stadteinwärts Richtung Würzburg. Bergungsarbeiten nach einem Unfall, da kommt es zu Behinderungen. Und auf der B13 Würzburg-Ochsenfurt ist in beiden Richtungen aktuell Vollsperrung zwischen Eibelstadt und Sommerhausen nach einem Unfall. Auch da müsst ihr mit Wartezeiten rechnen. Es wird geblitzt. Rieneck Richtung Scheipach am Ortsausgang und Reichenberg Ortseingang von Heidingsfeld kommend. Außerdem haben wir einen in Höchberg, 30er-Zone. Wenn ihr noch was seht, dann gerne Bescheid geben. 0800 30 80 700.
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4: Einen wunderschönen Montag euch.

0: dieses weltweite Konzertspektakel auf die Beine gestellt hat.
1: It's 12 noon in London, 7 a.m. in Philadelphia. And around the world, it's time for Live Aid.
0: Ja, ihr erinnert euch bestimmt, Live Aid hat Millionen an Spendengelder für den Kampf gegen den Hunger in Äthiopien eingebracht. Seitdem ist Bob Geldofs Karriere als Musiker fast so ein bisschen verblasst, obwohl er ein paar Jahre nach Live Aid nochmal mit seinem Great Song of Indifference einen ordentlichen Hit auch in den deutschen Charts gelandet hat. Ja, geht ins Ohr, aber die wahren musikalischen Heldentaten von Bob Geldof liegen ein bisschen länger zurück als Sänger der Boomtown Rats nämlich. Und da hat er natürlich diesen Klassiker geschaffen, den wir jetzt zum 75. Geburtstag gerne auf Charivari für Bob Geldof und euch alle senden. Hier sind die Boomtown Rats mit I Don't Like Mondays.

Das war in den 90ern das große Comeback für Bon Jovi, nachdem sie in den 80ern schon ganz oben mit dabei waren. Keep the Faith hier bei Charivari. Heute am 5. Oktober, an dem ein Heiliger der Popmusik seinen 75. Geburtstag feiert, nämlich Bob Geldof alias Saint Bob. Den Heiligenschein hat er verpasst bekommen, weil er 1985

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17: Aktuell mit Temperaturen um die 15 Grad hier bei uns in Mainfranken. Es geht aber hoch im Sonnenschein am Nachmittag auf bis zu 22 hoch. Dieter gibt alles. Der Nebel kommt in der Nacht wieder zurück. Die nächsten Tage werden aber so erst kühl in den Nächten, dann nebelig und dann tagsüber sonnig mit Temperaturen deutlich über der 20 Grad Marke. Ab dem Donnerstag wird es regnerischer.
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17: Wir schauen auf die Straßen und da aktuell um 11:30 gibt es immer noch Behinderungen auf der B8. Und zwar, wenn ihr reinfahrt Richtung Würzburg von Kitzingen rund um den Greinbergknoten, Bergungsarbeiten nach einem Unfall. Außerdem ist eine Sperrung auf der B13 Würzburg-Ochsenfurt in beiden Richtungen zwischen Eibelstadt und Sommerhausen nach einem Unfall. Geblitzt wird Reichenberg-Ortseingang von Heidingsfeld kommend und Veitshöchheim in der Herrenstraße. Wenn ihr noch was seht, einfach anrufen 0800 30 80 700.

0: Eric Carmen und Hungry Eyes hier bei Charivari. Auch drauf auf einem tollen Soundtrack von einem fantastischen Film. Dirty Dancing erinnern wir uns alle. 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
20: Aktuell geht's hoch auf die 20-Grad-Marke, 16 Grad sind's in der Würzburger Innenstadt, 17 bei euch in Lohr am Main, bis 22 Grad kriegen wir dazu. Sonnenschein, in der Nacht kommt der Nebel wieder, dann sinken die Werte wieder, aber morgen und übermorgen wird's nochmal schön herbstlich mit bis zu 23 Grad und Sonnenschein am Nachmittag. Ab dem Donnerstag kommt der Regen.
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21: Ich bin Helen Martin. Die Linke zieht gegen Bundeswirtschaftsministerin Reiche vors Bundesverfassungsgericht.

0: Hintergrund ein Instagram-Video. Darin hat Reiche vor Enteignungsplänen und Antisemitismus in einer Partei gewarnt. Sie nennt die Linke aber nicht konkret. Die sieht das Neutralitätsgebot dadurch aber verletzt und wollte das Video gelöscht haben. Vergeblich, es ist weiter online. Die Linke ist in Berlin stärkste Kraft geworden und verhandelt derzeit über eine Koalition. Die Chefs vom Verfassungsschutz, BND und militärischem Abschirmdienst haben sich heute im Bundestag öffentlich den Fragen der Abgeordneten gestellt. Sonst tagen sie nur geheim. Der Präsident des Bundesnachrichtendienstes warnte dabei, Deutschland könnte direkt in einen gewaltsamen Konflikt mit Russland geraten. Weitere Anschläge wie der Versuch am Flughafen Leipzig-Halle seien nicht ausgeschlossen. Eine Reform soll die Dienste jetzt enger vernetzen. Wasser ist eine knappe Ressource. Das hat uns dieser Sommer wieder ausdrücklich gezeigt. Bundesumweltminister Schneider hat sich deswegen dafür ausgesprochen, anders mit Wasser umzugehen. Er fordert etwa, dass Betreiber von Rechenzentren mehr zahlen müssen, wenn Wasser knapp wird. Die verbrauchen laut einer Studie massig Wasser für Kühlung und Stromerzeugung. Der Wohnungsbau in Bayern kommt nicht voran und das trotz einer Rekordförderung von 3,6 Milliarden Euro. Letztes Jahr sind nur rund 47.000 Wohnungen fertiggestellt worden. Das sind fast 14% weniger als im Jahr davor. Die bayerische Bauindustrie und der Verband der Wohnungsunternehmen fordern deshalb unter anderem einfachere Bauvorschriften.
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2: Es ist die höchste Auszeichnung der Wissenschaft. Der Nobelpreis für Medizin geht in diesem Jahr auch an einen Würzburger. Der Neurophysiologe Georg Nagel von der Uni Würzburg bekommt den Nobelpreis zusammen mit dem Deutschen Peter Hegemann und einem US-Forscher. Das Komitee würdigt ihre Entdeckungen im Bereich der Optogenetik. Optogenetik ist eine Methode, bei der Nervenzellen mithilfe von Licht ein- oder ausgeschaltet werden können. Und das weckt neue Hoffnungen für Therapien im Bereich Mukoviszidose und Parkinson. Am Würzburger Heuchlerhof hat die Polizei einen 26-Jährigen nach einer Bedrohung in Gewahrsam genommen. Der Mann soll am Freitagabend am Place de Caen nach einem Streit Jugendliche bedroht haben. Zeugen berichteten zudem von einem Messer. Die Polizei rückte mit mehreren Streifen an und stellte den offenbar alkoholisierten Mann. Ein Messer fanden die Beamten aber nicht. Gegen den 26-Jährigen wird jetzt wegen des Verdachts der Bedrohung ermittelt.
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3: Aktuell um 4:15 keine Störungsmeldungen, keine größeren. Es wird geblitzt. Reichenberg, Ortseingang von Heidingsfeld kommend. Und wir haben Veitshöchheim in der Herrenstraße ein. Wenn ihr noch was seht, gerne Bescheid geben. 0800 30 80 700. Gute Fahrt.
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3: Schönen Montag.

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0: Cheap Trick hier bei Charivari. I want you to want me. Und ja, heute sprechen wir über die Nobelpreise. Gerade kam ja raus, dieses Jahr geht einer auch an einen Würzburger. Der Neurophysiologe Georg Nagel von der Uni Würzburg bekommt die Auszeichnung zusammen mit dem Deutschen Peter Hegemann und einem US-Forscher. Es geht um Entdeckungen im Bereich der Optogenetik. Ja, Grund für uns mal zu fragen, wow, so ein Nobelpreis, das ist natürlich was, da werden wahrscheinlich die Grundsteine schon in der Jugend gelegt. Ja, die aktuelle PISA-Studie sagt ja was anderes. Können unsere Kids das eigentlich, wenn ihr selber Kinder oder Enkelkinder habt, wie fördert man sein Kind denn am besten? Muss ich da schon ganz, ganz früh Druck machen? Ronny Thorau hat ein paar Tipps für Eltern.
1: Ja, könnte man ja denken, wie beim Leistungssport, wo man ja in manchen Sportarten sehr früh mit dem Training anfangen muss. Aber in Studien, die sich den Lebensweg von Nobelpreisträgern mal angeschaut haben, da kam eher raus, Freiräume öffnen, Fragen beantworten, Neugier stärken und Kinder experimentieren lassen sind wichtig. Leistungsdruck kann eher Frust erzeugen und die Motivation verringern. Viele spätere Spitzenforscher hatten übrigens schon als Kind Neugier für ihr Fachgebiet. Entscheidend waren oft aber auch leidenschaftliche Lehrer. Also Tipp für Eltern, wenn sich Kinder für was Spezielles interessieren, dann unbedingt dazu Anregungen geben und vielleicht dafür sorgen, dass sie in dem Fach einen besonders tollen Lehrer finden.
0: Tja, leider hat man da ja nicht immer so viel Einfluss drauf. Aber wer weiß, wenn ihr ein paar Tipps davon berücksichtigt, vielleicht haben wir ja demnächst noch mehr Nobelpreisträger und Trägerinnen aus unserer Region. Hier sind Toto auf Charivari.

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18: Aktuell mit Temperaturen hier bei uns in Mainfranken, die sich langsam aber sicher der 20-Grad-Marke annähern an diesem Montag. Die Sonne, die scheint jedenfalls fast überall. Trocken ist es und so geht es auch die nächsten Tage weiter. Die Nächte werden neblig und eher kühl, die Tage freundlich mit bis zu 23 Grad und Sonnenschein zum Nachmittag. Ab dem Donnerstag gibt es mehr Wolken und auch mal einen Regenschauer.
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19: Mit Schari Golla. Ein Forscher aus Würzburg gehört jetzt offiziell zur Weltspitze der Wissenschaft. Für seine Arbeit auf dem Gebiet der Optogenetik hat der Neurophysiologe Georg Nagel den Nobelpreis für Medizin bekommen.
3: Mit Licht Nervenzellen an- und ausschalten, fast wie mit einem Lichtschalter im Körper. Das ist Optogenetik. Und für diese Entdeckung hat Georg Nagel von der Uni Würzburg gemeinsam mit zwei weiteren Forschern jetzt den Nobelpreis für Medizin bekommen. Die sogenannte Optogenetik hilft Wissenschaftlern dabei, das Gehirn besser zu verstehen, und sie macht Hoffnung auf neue Therapien, etwa bei Parkinson oder Mukoviszidose. Christian Heider, Nachrichtenredaktion.
19: Eine fränkische Rebsorte auf Australienreise kommt jetzt vielleicht als Klimaretter zurück. Die Landesanstalt für Wein- und Gartenbau in Veitshöchheim untersucht Silvanerreben aus Australien. Sie stammen von den fränkischen Pflanzen ab, die vor rund 170 Jahren ausgewandert sind. Durch natürliche Mutationen vertragen die Reben heute deutlich mehr Hitze. Die Experten wollen nun prüfen, wie der Wein in Unterfranken schmeckt und ob sich die Eigenschaften auf unsere heimischen Silvaner übertragen lassen. Ab heute wird es in der Würzburger Rathauskurve enger für Fußgänger und Radfahrer. Wie die WVV mitgeteilt hat, steht dort nämlich die nächste Baustelle an. Der Bereich wird neu gepflastert. Die Arbeiten laufen

0: in drei Bauphasen. Die erste soll rund 5 Wochen dauern. Wie lange aber tatsächlich gebaut wird, hängt auch vom Wetter und den Aushärtezeiten der Materialien ab. Strabas fahren während der Baustelle trotzdem normal weiter. Wenn alles nach Plan läuft, sollen die Arbeiten im April 2027 abgeschlossen sein. Trotz der stark gestiegenen Preise plant die Bundesregierung derzeit keine besonderen Entlastungen für Heizölkunden. Dem Bundeswirtschaftsministerium liegen nach eigenen Angaben keine Hinweise auf zeitnahe Hilfen vor, berichtet die ARD. VdK-Präsidentin Bentele kritisierte, die Politik diskutiere vor allem über hohe Spritpreise und zu wenig über die Kosten fürs Heizen.
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1: Kurz nach 1:30, aktuell gibt es keine Störungsmeldungen, aber Blitzer, einer steht Reichenberg, Ortseingang von Heidingsfeld kommend und Pfalz-Zürchheim in der Herrenstraße. Wenn ihr noch was seht, einfach anrufen 0800 30 80 700.
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0: Level 42 und Lessons in Love hier bei Charivari an diesem Montag, an dem ja die Weinlese ja schon beendet ist, aber nach der Weinlese ist vor der Weinlese und es war ja ein sehr, sehr heißer Sommer. Wenig Trauben konnten geerntet werden, dafür schmecken die besonders gut, so die Prognose. Aber wenn es weiterhin so trockene Sommer gibt, dann müssen wir was tun in Franken, in unseren Weinbergen und deswegen gucken wir nach Australien. In der Landesanstalt für Weinbau in Pfalz-Zürchheim werden nämlich gerade australische Silvaner-Sorten getestet. Die sind ein bisschen hitzeresistenter. Leon Rauschmann ist Projektleiter und wir haben ihn gefragt, wann können die Reben denn mal im Weinberg hier bei uns wachsen?
1: Wir pflanzen voraussichtlich im Mai 2028 einen Weinberg aus. Und dann werden wir in den Folgejahren im Sommer Messungen durchführen, wie viel Stress eine Rebe gerade hat, wie gut es der geht. Und dann vergleichen wir diese unterschiedlichen Typen miteinander und können dann sagen, dieser oder jener eignet sich besonders gut für sehr trockene, heiße Standorte.
0: Okay, also erstmal ein Wissenschaftsprojekt. Aber wann könnte da der erste australisch-fränkische Silvanerwein passieren?
1: Bei den australischen Reben ist unser Ziel, dass wir in spätestens 5 Jahren den ersten Weinausbau machen können. Im Idealfall sind die Reben jetzt eben 1 Jahr in Quarantäne bei uns, werden dann veredelt in der Rebschule, ausgepflanzt und im 3. Standjahr kann man dann eben mit dem 1. Ertrag rechnen.
0: Und kann man jetzt schon sagen, wird es einen deutlichen Geschmacksunterschied zum fränkischen Silvaner geben?
1: Es ist auf jeden Fall zu erwarten, dass der Wein alkohollastiger wird und weniger fruchtig.
0: Also, schauen wir mal, wie das voranschreitet, die Nachricht und natürlich alles Weitere, was wichtig ist. Heute in Mainfranken gibt es zum Nachlesen auf meinscharivari.de. Hier sind die M-People.

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13: Es sind 18 Grad, aktuell am Vierröhrenbrunnen in Würzburg, knapp 20 bei euch schon in Kitzingen und bis so 22 können es heute werden. Die nächsten Tage geht es nachmittags auch immer hoch, so auf 22, 23 Grad mit viel Sonnenschein. In den Nächten gibt es Nebel und kühlere Temperaturen, aber tagsüber wird es schön. Bis zum Donnerstag, ab dem Donnerstag, dann können sich Regenwolken bilden und es wird wechselhafter.
12: 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Es ist 13 Uhr. 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
14: Ich bin Helen Martin. Der Nobelpreis für Medizin geht dieses Jahr unter anderem an die beiden deutschen Forscher Peter Hegemann und Georg Nagel. Sie haben zur Optogenetik geforscht, also wie die Aktivität von Zellen mit Licht beeinflusst werden kann. Später werden auch die Preisträger in Physik, Chemie, Literatur, Frieden und Wirtschaft bekannt gegeben. Pro Kategorie gibt's umgerechnet rund 1 Million Euro. Deutschland sei in Gefahr, in einen gewaltsamen Konflikt mit Russland zu geraten. Davor hat der Präsident des Bundesnachrichtendienstes Jäger bei einer öffentlichen Befragung im Bundestag gewarnt. Russische Geheimdienste würden hochprofessionell und rücksichtslos handeln. Die Gefahr von Anschlägen gegen Ziele in Deutschland sei weiter real und gegenwärtig, so Jäger. Russland wolle die europäische Unterstützung für die Ukraine brechen. Der Führerschein soll günstiger werden, aber bitte nicht zulasten der Sicherheit im Straßenverkehr. Genau davor warnen jetzt Fahrlehrerverbände. Ihre Forderung: Ein Teil der Theoriestunden soll weiter vor Ort stattfinden. Die Verkehrssicherheit und die Qualität der Ausbildung müsse mindestens auf demselben Niveau bleiben wie aktuell.

0: Im Verkehrsausschuss des Bundestags gibt's heute eine Anhörung zur geplanten Führerscheinreform. Spanien steht vor einer Neuwahl. Ministerpräsident Sanchez hat angekündigt, das Parlament aufzulösen. Die Parlamentswahl, die eigentlich erst für nächstes Jahr geplant war, soll auf November vorgezogen werden. Am Freitag waren Pläne von Sanchez' Minderheitsregierung gescheitert, die Wohnungskrise im Land zu bekämpfen. Rechte Abgeordnete haben die Pläne abgelehnt. Im Landkreis Günzburg hat ein falscher Bankmitarbeiter einen Mann am Telefon um rund 129.000 Euro gebracht. Der Anrufer hat behauptet, eine fehlerhafte Abbuchung korrigieren zu wollen und sein Opfer dazu gebracht, mehrere Vorgänge in der Banking-App zu bestätigen. So konnte der Täter von mehreren Konten Geld überweisen. Die Konten sind mittlerweile gesperrt.
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2: Es ist Herbst, die Sonne geht später auf und früher wieder unter. Umso wichtiger ist jetzt die passende Beleuchtung am Auto. Die Polizei will dem verstärkt nachgehen und kündigt Kontrollen in der Dämmerung an. Bayernweit soll das Thema Beleuchtung von der Polizei in den Fokus genommen werden, hat Innenminister Herrmann kürzlich angekündigt. Weitere Gefahren im Herbst sind schlechte Sicht durch Nebel, nasses Laub, Aquaplaning und Wildwechsel. Bei Sommerhausen rollen heute die Bagger an. Die marode Abfahrtsrampe der B13 wird ab heute nämlich abgerissen. Diese war schon seit März gesperrt und verschwindet jetzt aber endgültig. Für Radfahrer gibt es deshalb bis voraussichtlich Ende November eine Umleitung. Gleichzeitig wird die neue Anschlussstelle gebaut, die bis Jahresende in Betrieb gehen soll.
3: Und weitere Nachrichten gibt's im Netz und in unserer Charivari-App.
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3: Kurz nach eins, genauer gesagt 4:01. Und keine Störungsmeldungen. Ihr kommt überall gut durch. Einen Blitzer gibt's noch in Veitshöchheim in der Herrenstraße. Und wenn ihr noch was seht oder irgendwo im Stau steht, ruft gerne an, kostenfrei unter 0800 30 80 700.
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3: Schönen Montagnachmittag euch.

0: Ace of Base und All That She Wants hier bei Charivari. 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
17: Aktuell mit Werten, die sich langsam aber sicher der über 20-Grad-Marke nähern. Bis 22 können es heute Nachmittag werden. Dazu gibt es viel Sonnenschein. In der Nacht ist es dann wieder klar mit Nebel. Bei 7 bis 4 Grad wird es frisch. Wenn der Nebel sich lichtet, dann wird es morgen wieder warm. Bei Werten um die 20 Grad und vielleicht sogar darüber. Mittwoch gibt es auch nochmal Sonne. Ab dem Donnerstag überquert uns dann ein Regengebiet.
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17: Aktuell um kurz nach 13:30 ohne Störungsmeldungen. Ein Blitzer haben wir noch in Pfalzöchern in der Herrenstraße. Wenn ihr noch was seht, einfach anrufen 0800 30 80 700.

0: Giannanini und Bello e Impossibile, die Klassiker unserer Zeit. Hier bei Charivari, eurem Radio von hier. Und von hier gibt's tolle Nachrichten. Der Nobelpreis geht unter anderem nach Würzburg. Markus Braun aus dem Charivari-Team, cool, oder?
1: Ja, leider nicht an uns. Dafür hat es nicht gereicht. Ja. Aber im Bereich Medizin, unter anderem eben aus Würzburg jetzt. Herzlichen Glückwunsch. Damit prämiert der Neurophysiologe Georg Nagel von der Uni Würzburg. Der bekommt die Auszeichnung nicht alleine, gemeinsam mit dem Deutschen Peter Hegemann und einem US-Forscher. Nochmal Glückwunsch an dieser Stelle.
0: Schlaue Köpfe aus der Region. Jetzt denken sich viele, oh, mein eigenes Kind, Mensch. Wie kriege ich das dazu, dass das auch mal so schlau wird, den Nobelpreis zu bekommen? Da haben wir heute schon im Programm drüber gesprochen, dass nicht nur die Eltern ausschlaggebend sind, sondern auch die Lehrer. Und wie passend heute ist, Weltlehrertag. Ausgerufen von der UNESCO. Markus, jetzt die Frage an dich, schlaues Kerlchen. Hattest du denn auch so ein paar tolle Lehrer, die dich inspiriert haben?
1: Ja, jetzt könnte man natürlich sagen, die haben jetzt super Arbeit geleistet, dass es fürs Radio gerade so gereicht hat. Aber abgesehen davon, doch ja, ich hatte einige gute Lehrer. Mein Geschichtslehrer, der war sehr sympathisch und wirklich auf Zack, der Herr Günther, Grüße an dieser Stelle. Ich hatte auch einen Deutschlehrer, der war gut, der fällt mir aber der Name nicht ein.
0: Was?
1: Ja, nur noch den Vornamen, der Veit. Ja, ist lange her.
0: Schöne Grüße an Markus Lehrer Veit. Der hat dafür gesorgt, dass seine Aussprache deutlich ist und er gut mit euch hier übers Radio kommunizieren kann.
1: Genau, mir würden bestimmt jetzt auch noch ein paar andere Lehrer einfallen. Aber das muss jetzt leider passen. So viel Zeit haben wir nicht im Radio, weil ich muss ja noch die Gegenfrage stellen. Wie schaut es bei Ihnen aus, Frau Deininger?
0: Ja, ich habe auch wirklich viele, viele tolle Lehrer gehabt und ich muss wirklich Props an Herrn Gutsch, meinen Mathelehrer, hatte ich von der 5. Klasse bis zum Abitur. Und
1: wie heißt der Gutsch?
0: Ja, der Herr Gutsch, liebe Grüße. Und tatsächlich, als mein eigenes Kind in Mathe so ein bisschen gestruggelt hat, dann habe ich den guten Herrn Gutsch aus dem Rentenalter nochmal hergeholt und habe so ein paar Nachhilfestunden organisiert. Hat nicht so gut geklappt, aber lag nicht am Lehrer. Hier ist Phil Collins auf Charivari und gleich Markus Braun.

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8: Und das Wetter macht heute nochmal richtig gut mit. Viel Sonnenschein, auch hier gerade vor dem Studiofenster in Würzburg. Und die Temperaturen, die gehen in Ordnung. In Frammersbach beispielsweise. Im Landkreis Main-Spessart 20 Grad, genauso wie in Würzburg am Kongresszentrum. Und so geht's heute Nachmittag weiter. In der Nacht dann klar, kaum ein Wölkchen am Himmel. Nur in den frühen Morgenstunden nach dem neuesten Stand kann es dann schon ein bisschen Nebel geben. Und dann wird's richtig kalt. Nur noch 4 bis 7 Grad auf dem Thermometer. Aber keine Sorge, auch morgen wieder sehr freundlich. Und Temperaturen bis zu 20 Grad. In der Spitze.
2: 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Es ist 14 Uhr. 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
9: Ich bin Helen Martin. Peter Hegemann und Georg Nagel, so heißen die beiden deutschen Forscher, die heute in Stockholm mit dem Nobelpreis für Medizin ausgezeichnet wurden. Neben ihnen erhält auch ein US-Amerikaner den Preis. Alle drei forschen im Bereich der Optogenetik. Dabei handelt es sich um eine Methode, mit der bestimmte Nervenzellen mit Hilfe von Licht an- oder ausgeschaltet werden können. Der Chef des Bundesnachrichtendienstes, Jäger, hat davor gewarnt, die Hilfe für die Ukraine zurückzufahren. Die Unterstützung sei deutsches Kerninteresse, sagte er in einer Anhörung im Bundestag. Jäger sprach auch von gezielter russischer Einschüchterung. Außerdem verwies er auf die Anschlagsversuche auf dem Flughafen Leipzig-Halle im August. Fast 266.000 Menschen waren 2024 Opfer häuslicher Gewalt, die meisten von ihnen Frauen und Mädchen. Viele bleiben trotzdem beim Täter, weil sie nicht aus dem gemeinsamen Mietvertrag kommen. Fiona Reichert berichtet, wie Justizministerin Hubig das ändern will.
10: Oft ist es für Betroffene schwierig, in so einer Situation aus einem gemeinsamen Mietvertrag herauszukommen, sagt der Bundesrat. Deswegen sollen sie mit dem neuen Gesetz unter anderem die Zustimmung des Täters zur Kündigung des gemeinsamen Mietvertrags verlangen dürfen. Außerdem sollen Familiengerichte zum Beispiel Kontakt- oder Annäherungsverbote leichter anordnen können, um auch Angehörige der Opfer besser zu schützen.
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11: Am Würzburger Rathaus rücken heute die Bauarbeiter an. Die WVV hat mit Arbeiten in der Rathauskurve begonnen und pflastert dort den Weg wieder. Für Fußgänger und Radfahrer wird der Bereich zeitweise also etwas enger. Die Strabas können aber während der Bauarbeiten ganz normal weiterfahren. Planmäßig sollen die Arbeiten im April fertig sein. Eigentlich wollte er nur etwas essen. Am Ende landete er im Krankenhaus. In einem McDonald's in der Mergentheimer Straße in Würzburg ist ein 60-Jähriger gestern Nachmittag mit einem Pärchen in Streit geraten. Dabei soll das Duo den Mann auch angegriffen haben. Er wurde leicht verletzt. Die Polizei sucht nun nach Zeugen.
8: Dankeschön, liebe Schari. Und wie immer alles zum Nachlesen bei uns auf der Website.
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8: Der Montagnachmittag, hallo liebe Autofahrer. Ich habe nur eine Meldung für euch und zwar von der A7 Fulda in Richtung Würzburg. Hier zwischen Bad Kissingen, Obertulba und Hammelburg ein Pannen-LKW und deswegen ist die rechte Spur aktuell blockiert. Das gilt mittlerweile aber auch für den Standstreifen. Ansonsten relativ entspannt, keine Meldungen. Wenn ihr bei etwas sehen solltet,

0: wisst ihr Bescheid. Gerne mithelfen, immer kostenlos möglich. Und zwar unter der 0800 30 80 700.
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0: Und ich begleite euch gerne in Richtung Feierabend. Der erste der Woche ist ja immer ein ganz besonderer. Hier ist Charivari, gleich mit Shibuzi und jetzt mit OMD für unseren Nachmittag.

0: Was für eine Hymne. Chris de Burgh für unseren Montagnachmittag hier bei Charivari. 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Und jedes Jahr am 2. Oktober ist die Nacht der offenen Kirchen in Würzburg eine sehr spannende Veranstaltung. Und auch in diesem Jahr war es wieder soweit. Denn 22 Kirchorte konnten kostenlos besichtigt werden. Und überall gab es auch entsprechendes Programm. Und mittendrin unsere Reporterin Annalena Ilz aus der Kirchenredaktion. Und was sie so erlebt hat, tja, das will sie uns heute nochmal erzählen.
1: Eine unauffällige Gasse in Würzburg, ein unscheinbares Wohnhaus, gegenüber die Zufahrt zu einem Parkhaus, mitten in der Altstadt. Und in diesem Wohnhaus versteckt sich die griechisch-orthodoxe Kirche, drei heilige Hierarchen. Besucherinnen und Besucher der Nacht der offenen Kirchen haben die Möglichkeit, mal in diese Kirche hineinzuschauen und die Gebete kennenzulernen. Gelegenheiten wie diese machen die Nacht der offenen Kirchen zu etwas Besonderem. Auch die sonst verschlossene Schönbornkapelle war für eine Führung geöffnet. Allerdings gab es nur 60 Plätze. Der Andrang war entsprechend groß. Was reizt die Besucher an der Nacht der offenen Kirchen?
2: Ich finde es sehr schön, dass man in die verschiedenen Kirchen reinschauen kann. Auch die verschiedenen musikalischen Akzente finde ich gut. Man kriegt ja auch viel verschiedene Konzerte und Musikrichtungen dadurch präsentiert, die auch in der Kirchenmusik nicht immer vertreten sind, in der klassischen Messfeier beispielsweise. Genau. Das finde ich schon recht ansprechend.
3: Das ist ein sehr schönes Format. Die Musik finde ich toll. Das Angebot von Gospel über neue geistliche Lieder ist alles was dabei.
4: Wir sind hier ein bisschen reingestolpert und ich liebe es. Wir sind an Weihnachten immer im Dom aus Tradition und haben jetzt mal Ecken gesehen vom Dom und von der Schönbornkapelle, die ich nicht kannte.
5: Sehr interessant. Ich finde das Konzept ganz wichtig, dass man mal in die Kirchen gehen kann, in die verschiedenen. Manche kennt man gar nicht so richtig.
1: Obwohl es die Nacht der offenen Kirchen schon seit 2007 gibt, gibt es immer wieder Neuerungen. In diesem Jahr haben zum ersten Mal die Vineyard-Gemeinde und die russisch-orthodoxe Gemeinde die Türen ihrer Gotteshäuser geöffnet. Die Koordination der Nacht der offenen Kirchen übernehmen die katholische Gemeindereferentin Alexandra Eck und die evangelische Pfarrerin Tanja Vincent. Beide waren zufrieden mit dem Abend. Pfarrerin Tanja Vincent zieht Bilanz.
6: Ganz viele unterschiedliche Menschen kommen, sind neugierig auf das, was sie sehen, freuen sich, dass sie in Kirchen kommen, die sonst nicht offen sind. Freuen sich über Kirchen, die bisher noch nie offen waren dafür. Da denke ich an die orthodoxen Kirchen zum Beispiel oder auch an die Vineyard.
1: Alexandra Eck ergänzt.
7: Die Atmosphäre in dieser Nacht ist immer besonders schön. Wir hatten einen, wie so oft, lauen Sommerabend, Spätsommerabend. Es waren viele Menschen in der Stadt und in vielen Kirchen war viel los. Ganz schöne Atmosphäre.
0: So soll es sein. Ein Beitrag unserer Kirchenredaktion. Vielen Dank an Annalena Ilz. Und übrigens auch im kommenden Jahr findet wieder die Nacht der offenen Kirchen statt. Dann übrigens schon zum 20. Mal und wie gewohnt natürlich auch im Jahr 2027 am 2. Oktober. 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
3: Also ich finde es ja immer richtig gut, wenn das Wetter es ermöglicht, die Sonnenbrille aufzusetzen. Heute Nachmittag geht das auf jeden Fall an ganz vielen Stellen in meinen Franken. Bei Temperaturen bis zu 22 Grad in der Spitze. Und da tasten wir uns weiter ran. In Albertshofen beispielsweise im Landkreis Kitzingen 21 Grad, genauso wie in Würzburg am schönen Käppele. Heute Abend auch weitestgehend entspannt. Die Nacht wird auch sternenklar. Nur in den frühen Morgenstunden, falls ihr unterwegs sein solltet, nicht wundern, da wird es wieder ein bisschen Nebel geben bei 4 bis 7 Grad. Morgen früh hält sich anfangs auch noch sehr zögerlich der Nebel, doch der ist bald verschwunden und dann wird es nochmal freundlich. Auch morgen Temperaturen bei 20 Grad plus, also auch den Dienstag können wir dann gut nutzen.
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3: Hallo liebe Autofahrer, wir starten auf der A3 Frankfurt in Richtung Würzburg, hier zwischen Aschaffenburg-Ost und Goldbach. Hier noch eine ungesicherte Unfallstelle auf dem Standstreifen. Und A7 Fulda in Richtung Würzburg, hier zwischen Bad Kissingen, Obertulba und Hammelburg. Nach wie vor der Pannen-LKW auf der rechten Spur, aber auch der Standstreifen ist streckenweise noch blockiert. Ansonsten relativ entspannt, auch keine Blitzer, aber ihr wisst ja Bescheid. Wer etwas sehen sollte, der ruft immer gerne kostenlos durch. Und zwar unter der 0800 30 80 700 oder einfach WhatsAppen. Alle Infos bei uns auf der Website. Vielen Dank und eine gute Fahrt.
1: Ciao.

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1: Und der Montag startet großartig. Ihr könnt euch schon mal auf den Feierabend freuen oder generell auf einen entspannten Nachmittag, denn vielleicht habt ihr ja Lust, im Kino mal eine ganz besondere und außergewöhnliche Dokumentarreihe anzuschauen. Ein Dokumentarfilm der Extraklasse. Denn in Watching People, Watching Birds geht es ja zum einen erstmal um die beobachtenden Menschen, also um die Birdwatcher. Aber es geht eigentlich um viel mehr, denn es geht auch um dieses besondere Gefühl, was man hat als Vogelbeobachter. Es geht aber auch um die Gründe, warum sie diese faszinierende Welt so lieben. Und es geht auch um unsere Gesellschaft in Zeiten des Umbruchs. Also wirklich ein sehr spannender Dokumentarfilm und den könnt ihr heute Abend erleben. Ab 20.30 Uhr im beliebten Casablanca Kino in Ochsenfurt. Schaut da gerne vorbei. Wer sagt, ich würde mal so ein bisschen in Staunen kommen, der ist vielleicht auch hier richtig, und zwar im Knauf-Museum in Iphofen. Generell ist es ja immer eine gute Adresse. Aktuell läuft aber auch noch die Ausstellung Trag mich, Handtaschen aus 100 Jahren. Und präsentiert werden hier rund 80 außergewöhnliche Handtaschen aus eben 100 Jahren. Und darunter ikonische Modelle internationaler Luxusmarken, also von Hermes, Chanel oder auch Gucci. Aber ebenso auch seltene und kunstvoll gestaltete Exemplare. Und da kommt man eben auch sehr ins Staunen. Heute noch die Möglichkeit bis 17 Uhr. Und wir gucken zu dieser sehr abstrakten Ausstellung unter dem Namen Symphonie der Farben, abstrakte Acrylmalerei. Finde ich sehr passend. Und heute bis 18 Uhr könnt ihr noch in der Rathaushalle in Kitzingen eben besondere Bilder anschauen. Und zwar der Künstlergruppe Triad, bestehend aus Mutter, Tochter und Tante. Und die wollen euch eben zeigen, wie abstrakt, aber vor allem auch wie schön Acrylmalerei eigentlich sein kann. Also schaut auch da gerne vorbei. Und weitere Tipps wie immer für euren Montag, aber auch jetzt schon für die restliche Woche zum Nachlesen bei uns auf der Website meinscharivari.de. Und egal was ihr macht, wir wünschen euch ganz viel Spaß dabei. Und begleiten euch das Radio von hier jetzt mit Kiss. 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
1: Und wie immer der Blick in die einzelnen Ortschaften. In Röttingen im Landkreis Würzburg 21 Grad, genauso wie in Würzburg am Falkenhaus. So geht's durch den Nachmittag, sehr, sehr angenehm. Auch heute Abend kaum ein Wölkchen am Himmel, nutzt das also auch für euren Feierabend. Ansonsten gibt es danach eine sternenklare Nacht, nur in den frühen Morgenstunden, ähnlich wie heute Morgen, dann ordentlich Nebel und es wird deutlich kälter, 4 bis 7 Grad. Aber die Temperaturen, die berappeln sich, keine Sorge. Morgen dann tagsüber Werte zwischen 20 bis 24 Grad und im Tagesverlauf ein paar Quellwolken, ansonsten viel Sonnenschein und ja, okay, morgen früh auch noch ein bisschen Nebel, aber der ist dann sehr schnell verschwunden. Also freuen wir uns drauf.
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2: Ich bin Helen Martin. Seit dem Hamas-Terrorangriff auf Israel vor 3 Jahren erleben Jüdinnen und Juden in Deutschland Antisemitismus als traurigen Alltag. Das zeigt eine neue Studie der Antidiskriminierungsstelle des Bundes. Forschende haben 2 Jahre lang über 100 Betroffene befragt. Die berichten von Gleichgültigkeit im Freundeskreis, Anfeindungen im Netz und auf der Straße und auch vom Druck, sich ständig für ihre Identität rechtfertigen zu müssen. Wem im eigenen Zuhause Gewalt angetan wurde, der soll künftig leichter ausziehen können. Das ist das Ziel eines Gesetzentwurfs von Bundesjustizministerin Hubig. Geplant ist, dass Opfer von häuslicher Gewalt Mietverträge auch ohne Zustimmung des Täters beenden dürfen. Außerdem sollen die Opfer, überwiegend Frauen, auch vom Täter verlangen können, dass dieser grundsätzlich für Miete und Nebenkosten aufkommt, die nach dem Auszug der Betroffenen entstehen. Der Bundesgerichtshof hat jetzt klargestellt, jemand darf nur dann in Abschiebehaft genommen werden, wenn er oder sie eindeutig klar macht, dass er sich der Abschiebung entziehen will. Allein aus dem Verhalten auf Fluchtgefahr zu schließen, ist rechtswidrig. Damit hat der BGH das Urteil des Landgerichts Duisburg kassiert. Konkret ging es um einen staatenlosen Palästinenser aus Duisburg, der nach mehreren abgelehnten Asylanträgen in Abschiebungshaft saß.
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3: Ein Würzburger Uniprofessor schreibt Wissenschaftsgeschichte. Der Neurophysiologe Georg Nagel hat den Nobelpreis für Medizin bekommen. Er wurde gemeinsam mit dem Deutschen Peter Hegemann und einem US-Forscher für die Arbeiten zur Optogenetik ausgezeichnet. Mit dieser Methode lassen sich Nervenzellen gezielt durch Licht steuern. Die Forschung macht Hoffnung auf neue Behandlungsmöglichkeiten, etwa bei Netzhauterkrankungen. Ein aufmerksamer Anwohner hat in Neubrunn im Kreis Würzburg offenbar Schlimmeres verhindert. Der 43-Jährige beobachtete am Freitagabend einen Autofahrer, der von der Straße abkam, einen Gartenzaun streifte und einfach weiterfuhr. Er folgte dem Wagen und konnte ihn stoppen, während eine Zeugin die Polizei verständigte. Ein Alkoholtest ergab 1,6 Promille. Gegen den Fahrer wird nun wegen Unfallflucht und Gefährdung des Straßenverkehrs ermittelt.
1: Und wie immer alles zum Nachlesen auch nochmal bei uns auf der Website meinscharivari.de. 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
1: Der Montagnachmittag, langsam geht's in Richtung Feierabend, liebe Autofahrer. Und wir starten auf der A3, Würzburg in Richtung Frankfurt. Hier zwischen Rohrbrunn und Weibersbrunn noch ein defekter PKW auf dem Standstreifen. Dann A3, Frankfurt in Richtung Würzburg. Hier zwischen Aschaffenburg Ost und Goldbach noch eine ungesicherte Unfallstelle. Der Standstreifen ist blockiert. Und A7, Fulda in Richtung Würzburg. Hier zwischen Bad Kissingen, Obertulba und Hammelburg. Immer noch der Pannen-LKW, der rechte Fahrstreifen ist gesperrt, genauso wie der Standstreifen. Und wir gucken zum neuesten Blitzer, der steht hier Höchberg und zwar in der Heidelberger Straße bergab, der Klassiker. Vielen Dank an Lea fürs Melden. Wenn ihr mehr sehen solltet, immer her damit und einfach kostenlos durchrufen, geht natürlich den ganzen Nachmittag. Und zwar unter der 0800 30 80 700 und ganz schnell, ihr könnt auch immer WhatsAppen, gerne auch mal eine Sprachnachricht durchschicken und die Telefonnummer dazu gibt es auf unserer Website.
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1: Und mal zu Wochenbeginn eine sehr gute Nachricht. Wir haben wieder eine tolle Aktion für euch vorbereitet, denn wir wollen euch wieder einladen. Zu was genau? Das hört ihr nach Jimmy Cliff, nach Lady Gaga und nach Mature. So klingt der Montagnachmittag.

Immer gut gelaunt. Jimmy Cliff, I Can See Clearly Now, ein Klassiker unserer Zeit. Für den Montagnachmittag über Charivari. 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
7: Also ich würde sagen, das ist noch ein solides Wetter. Nutzt den Nachmittag, wenn ihr die Möglichkeit habt, beispielsweise in Steinfeld, im Landkreis Main-Spessart bei 21 Grad, genauso wie in Würzburg am Kulturspeicher. Es geht entspannt weiter, der Abend wirklich ganz ruhig, danach eine sternenklare Nacht und dann nur in den frühen Morgenstunden etwas Nebel bei 4 bis 7 Grad. Das Gute ist, lange hält er nicht durch, ab morgen Vormittag wieder Rolle rückwärts. Die Sonne kommt bei Temperaturen zwischen 23 und 24 Grad maximal.
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8: Mit Schari Gorla. Aus Würzburger Forschung wird Nobelpreisforschung. Die Auszeichnung für den Uniprofessor Georg Nagel sorgt auch in München für Begeisterung. Bayerns Wissenschaftsminister Markus Blume spricht von einem historischen Tag für Würzburg und den Freistaat. Die Arbeiten des Neurophysiologen auf dem Gebiet der Optogenetik hätten die Neurowissenschaften weltweit geprägt. Die Methode macht es möglich, Nervenzellen gezielt zu aktivieren oder zu hemmen und eröffnet unter anderem neue Möglichkeiten in der Hirn- und Augenforschung. Mit den kürzeren Tagen steigt auch das Risiko auf den Straßen in Unterfranken. Deshalb kündigt die Polizei für den Herbst verstärkte Verkehrskontrollen an, besonders in den Morgen- und Abendstunden. Im Fokus steht dabei auch die Fahrzeugbeleuchtung. Außerdem warnen die Beamten vor nassem Laub, Aquaplaning und vermehrtem Wildwechsel. Autofahrer sollten ihre Geschwindigkeit den Bedingungen anpassen und genügend Abstand halten. Die Kripo Würzburg sucht Zeugen nach einem sexuellen Übergriff in der Würzburger Innenstadt. Eine 24-Jährige war am Samstagmorgen gegen 3 Uhr in einem Park belästigt worden. Sie war mit einem Bekannten auf dem Weg zum Bahnhof und traf dort einen weiteren Mann. Als sie mit ihm alleine war, soll er übergriffig geworden sein. Der Mann flüchtete. Hinweise nimmt die Polizei entgegen. Der Chef des Bundesnachrichtendienstes, Jäger, hat davor gewarnt, die Hilfe für die Ukraine zurückzufahren. Die Unterstützung sei deutsches Kerninteresse, sagte er in einer Anhörung im Bundestag. Jäger sprach auch von gezielter russischer Einschüchterung. Außerdem verwies er auf die Anschlagsversuche auf den Flughafen Leipzig-Halle im August.
7: Und weitere Nachrichten für Mainfranken auch heute Nachmittag zum Nachlesen bei uns auf der Website.
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7: Servus, liebe Autofahrer. Wir starten auf der A81 Heilbronn in Richtung Würzburg, denn hier zwischen Tauberbischofsheim und Gerchsheim noch Holzteile auf der rechten Spur. Dann A3 Würzburg in Richtung Frankfurt, hier zwischen Rohrbrunn und Weibersbrunn ein defekter PKW, ebenfalls auf dem Standstreifen, teilweise aber auch noch auf der rechten Seite. Und A3 Frankfurt in Richtung Würzburg, hier zwischen Aschaffenburg-Ost und Goldbach eine ungesicherte Unfallstelle, bitte langsam dran vorbeifahren. Und wir gucken zum neuesten Blitzer, der steht hier, Lohr am Main, und zwar in der Rodenbacher Straße, beidseitig. Vielen Dank an Andi fürs Melden. Und dieser Blitzer steht ebenfalls noch Höchberg, Heidelberger Straße, bergab. Und wer mehr sieht, der ruft jetzt auch wieder gerne kostenlos durch oder schickt eine WhatsApp-Nummer. Erstmal kostenlos anrufen geht unter der 0800 30 80 700 und WhatsAppen. Tja, die Telefonnummer findet ihr mit allen wichtigen Infos wie immer bei uns auf der Website. Vielen Dank und eine gute Fahrt.

0: Musik vom Allerfeinsten. Van Halen, Jump, so ein bisschen was zum Aufdrehen für euren Weg gemeinsam in Richtung Feierabend hier bei Charivari. Und das Wetter heute echt noch richtig gut, nicht zu heiß, so maximal 22 Grad auf dem Thermometer. Die Sonne zeigt noch, was sie kann. Heute Abend geht's auch entspannt weiter. Dann kommt morgen früh vor allem wieder der Nebel, aber dann bleibt's noch mal freundlich. Noch ist aber das Stichwort, denn ab Mittwoch, Donnerstag schlägt es dann deutlich um. Und wie es dann mittelfristig weitergeht, tja, das kann uns verraten unser Wetterexperte Kai Zorn. Kai, auf was müssen wir uns denn mittelfristig eben einstellen?
1: In der Nacht von Mittwoch auf Donnerstag erreicht uns eine Kaltfront mit Wind und Regen. Und es gibt am Donnerstag erst Regen, später lockert es auf und am Freitag ist die Polarluft da. In den Bergen sinkt die Schneefallgrenze auf unter 1500 Meter Höhe und die Tageswerte liegen dann nur noch bei 10 bis 15 Grad grob. Zusammen mit Wind wird sich das deutlich kälter anfühlen. Am Wochenende wird es dann wieder ein wenig milder werden mit Wolken, Sonne, Wind und einzelnen Schauern. Und in der Mittelfrist, also in der nächsten Woche, geht es so hin und her. Mal mit etwas mehr Sonnenschein, dann wieder mit leicht wechselhafter Witterung. Und insgesamt gehen die Temperaturen weiter zurück und liegen meist nur noch bei um die 10 Grad und etwas darüber. Nachts droht dann bei Aufklaren erster Frost.
0: Ja, der Herbst übernimmt so langsam. Vielen Dank, Kai Zorn. Aber es gibt ja kein schlechtes Wetter. Wenn, dann vielleicht nur schlechte Klamotten. Und wir begleiten euch so oder so. Immer gerne mit den Klassikern unserer Zeit. Jetzt bei Charivari mit Boyzone.

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7: Also jetzt ändert sich erstmal nichts mehr, es bleibt sehr freundlich, die Sonne ist am Start. Bei Temperaturen so um die 22 Grad, beispielsweise in Rödelsee im Landkreis Kitzingen, genauso wie in Würzburg am Dom. Heute Nacht dann deutlich kälter, 4 bis 7 Grad und es gibt ein bisschen Nebel, vor allem in den frühen Morgenstunden. Aber danach auch wieder sehr, sehr schön, sehr angenehm, morgen bei Temperaturen bis zu 24 Grad in der Spitze.
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8: Ich bin Helene Martin. Seit ein paar Tagen gibt's den Tankrabatt und nachdem die Spritpreise auch erstmal gesunken sind, sind sie jetzt wieder gestiegen. Gestern hat ein Liter Super E10 laut dem ADAC im Schnitt 2,14 Euro gekostet. Das sind über 2 Cent mehr als am Donnerstag. Auch Diesel ist wieder etwas teurer geworden. Auf die Frage nach dem Warum gibt's keine klare Erklärung. Die Linke zieht gegen Bundeswirtschaftsministerin Reiche vors Bundesverfassungsgericht. Der Grund? Ein Instagram-Video. Darin hat Reiche vor Enteignungsplänen und Antisemitismus in einer Partei gewarnt. Sie nennt die Linke aber nicht namentlich. Die sieht das Neutralitätsgebot dadurch aber verletzt und wollte das Video gelöscht haben, vergeblich. Die Linke ist bei der Wahl in Berlin stärkste Kraft geworden und verhandelt derzeit über eine Koalition. Es ist wieder Nobelpreiswoche. Den Anfang macht der Preis für Medizin. Den haben dieses Jahr die deutschen Forscher Peter Hegemann und Georg Nagel sowie der US-Forscher Carl Deisseroth für ihre Entdeckungen in der Optogenetik eingefahren. Mehr von Sigrid Harms.
9: Die beiden Deutschen haben bei Experimenten mit Algen herausgefunden, dass bestimmte Proteine auf Licht reagieren und ein elektrisches Signal auslösen. Deisseroth hat dieses Protein in einen lichtgesteuerten Schalter für Nervenzellen verwandelt. Damit kann man nun Schaltkreise im Gehirn sichtbar machen, die Erinnerungen, Gefühle und Verhaltensweisen steuern, was für die Behandlung von Krankheiten wie Schizophrenie und Depressionen relevant sein kann.
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10: Am Würzburger Rathaus rücken heute die Bauarbeiter an. Die WVV hat mit Arbeiten in der Rathauskurve begonnen und pflastert dort den Weg wieder. Für Fußgänger und Radfahrer wird der Bereich zeitweise also etwas enger. Die Strabas können aber während der Bauarbeiten ganz normal weiterfahren. Planmäßig sollen die Arbeiten im April fertig sein. Eigentlich wollte er nur etwas essen. Am Ende landete er im Krankenhaus. In einem McDonald's in der Mergentheimer Straße in Würzburg ist ein 60-Jähriger gestern Nachmittag mit einem Pärchen in Streit geraten. Dabei soll das Duo den Mann auch angegriffen haben. Er wurde leicht verletzt. Die Polizei sucht nun nach Zeugen.
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7: Schönen Nachmittag, liebe Autofahrer. Wir gucken kurz auf die A3 Frankfurt in Richtung Würzburg, denn hier zwischen Aschaffenburg Ost und Goldbach immer noch eine ungesicherte Unfallstelle. Und zwar ist der Standstreifen hier auch noch blockiert, also bitte ganz besonders vorsichtig fahren. Und wir kommen zum neuesten Blitzer, der steht nach wie vor in Lohr am Main, hier Rodenbacher Straße beidseitig. Da noch bitte nicht so schnell sein, in Waldbüttelbrunn, hier an der Weth. Und dann der Blitzer in Höchberg, der ist auch noch vorhanden, Heidelberger Straße bergab. Wenn ihr mehr sehen solltet, gerne her damit und kostenlos anrufen unter der 0800 30 80 700. WhatsAppen ist und bleibt aber auch eine Möglichkeit. Die Telefonnummer gibt es auf unserer Website.
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7: Und vielleicht müsst ihr gerade noch die letzte Mail schreiben oder seid schon im Auto in Richtung Feierabend. Ganz egal, wir begleiten euch sehr gerne durch diesen Montagnachmittag. Gleich mit der Blatt

0: Unser Nachmittag mit Dan Hartmann, Relight My Fire. Und diese Veranstaltung, dieses Projekt, das ist ganz, ganz wichtig. Und das muss ich euch heute nochmal vorstellen. Denn es geht hier um unser Essen. Wichtig ist hierbei zu sagen, dieses Projekt soll uns daran nochmal erinnern, dass wir unser Essen wirklich wertschätzen sollten und mit ihm auch verantwortungsvoll umgehen. Die sogenannte Regio Plus Challenge, die möchte das nochmal aufs Tableau bringen. Und jedes Jahr im Herbst wird sie in ganz Bayern von ausgewählten bayerischen Ökomodellregionen und sogenannten Biostädten veranstaltet. Und dabei ist beispielsweise auch die Ökomodellregion Stadt-Land-Wü mit dabei. Und heute geht es ganz offiziell los. Heißt jetzt unterm Strich für die Teilnehmerinnen und Teilnehmer, für 7 Tage essen und trinken nur, was maximal 50 Kilometer um deinen Wohnort entstanden ist. Mitmachen kann jeder, ganz entspannt. Und das klingt erstmal gar nicht so einfach, 50 Kilometer rund um den Wohnort. Aber es gibt zum Glück auch eine kleine Hilfe und Eva Friedrich aus dem Charivari-Team hat sich das ganze Projekt mal genau angeschaut. Liebe Eva, lass uns mal mit der kleinen Hilfe starten. Was steckt denn dahinter?
1: In diesen 7 Tagen habt ihr 3 Joker. Bedeutet, ihr dürft bis zu 3 nicht regionale Produkte oder Lebensmittel auswählen und sie dann auch beliebig oft verwenden. Zum Beispiel Kaffee oder Schokolade. Ansonsten kommen eben nur regionale Produkte auf den Tisch. Vom heimischen Obst bis zum leckeren Wein unserer fränkischen Winzer. Da ist quasi alles dabei. Und das Mitmachen lohnt sich für unsere Region, das Klima und auch für uns selbst. Denn Produkte, die in unserem Einkaufskorb landen, beeinflussen die Landwirtschaft. Die Landwirtschaft unserer Heimat oder auch die Artenvielfalt. Ziel der Aktion ist es aber auch, dass wir noch bewusster mit unserem Essen umgehen.
0: Und das liegt auch wirklich im Trend, hat uns verraten Volker Wedde aus dem Handelsverband Bayern. Und er sagt, die Menschen achten schon wirklich sehr auf die Regionalität.
2: Ja, die Menschen achten da auf jeden Fall mehr drauf, auf Regionalität, auf Nachhaltigkeit zum Beispiel auch. Also das sind Dinge, die gerade im Lebensmittelhandel auch zunehmen und der Einzelhandel da auch drauf reagiert und solche Produkte dann auch anbietet. Also das ist etwas, schon vor Jahren eben begonnen hat, aber ich glaube, was eben steigend zunehmend gewesen ist.
0: Also ein Daumen nach oben dafür. Regionalität spielt eine große Rolle auch hier bei uns in der Region. Und übrigens zu der Ökomodellregion Stadt-Land-Wü gibt es auch einen Einkaufsführer, der heißt Regional Fair Bio. Und der wurde kreiert von der Stadt und auch dem Landkreis Würzburg. Und eine interaktive Karte gibt es übrigens auch auf der Website des Landkreises Würzburg. Also klickt euch da rein. Und wer noch mitmachen möchte, bis zum 11. Oktober habt ihr die Möglichkeit bei der Regio Plus Challenge nur Produkte essen oder verwenden, die produziert wurden. 50 Kilometer rund um euren Wohnort. Wir sind sehr gespannt, wer mitmacht. Wenn ihr mitmacht, schickt uns gerne eine WhatsApp-Sprachnachricht, gerne auch mit euren Beweggründen.

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3: Also auch heute könnt ihr mit der Sonnenbrille auf jeden Fall den Feierabend starten und mit angenehmen Temperaturen. In Veitshöchheim im Landkreis Würzburg 21 Grad, in Würzburg hier im Funkhaus in der Semmelstraße noch 22. Ansonsten steht uns ein entspannter Abend bevor, auch eine sternenklare Nacht. Nur die wird sehr zapfig, 4 bis 7 Grad, uah, da sollte man sich dick einpacken. Doch ab morgen Vormittag wieder sehr freundlich und dann auch warme Temperaturen bis zu 24 Grad maximal.
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4: Mit Schari Gorla. Würzburg hat einen neuen Nobelpreisträger. Der Neurophysiologe Georg Nagel erhält den Medizin-Nobelpreis. Ausgezeichnet wird er gemeinsam mit zwei Forscherkollegen für die Entwicklung der Optogenetik. Dabei können Nervenzellen mit Hilfe von Licht gezielt gesteuert werden. Die Methode eröffnet neue Möglichkeiten, das Gehirn besser zu verstehen und kommt bereits in der Behandlung bestimmter Netzhauterkrankungen zum Einsatz. Für Wissenschaftsminister Markus Blume ist die Auszeichnung ein Beleg für die internationale Spitzenforschung in Würzburg und Bayern. Vom Hype zum Helfer im Büro. Künstliche Intelligenz hat in vielen Unternehmen in der Region bereits ihren Platz gefunden. Laut einer Umfrage der Industrie- und Handelskammer Würzburg-Schweinfurt und der Uni Würzburg unterstützt KI vor allem bei Routineaufgaben, bei Recherchen und bei Texten. Die Automatisierung ganzer Prozesse spielt dagegen noch eine eher untergeordnete Rolle. Die meisten sehen die Technik positiv, allerdings befürchtet etwa jeder Dritte Auswirkungen auf die eigene Karriere. Zwei Schwerverletzte, 4 Festnahmen. Das ist die Bilanz einer Auseinandersetzung in Würzburg. Vor einem Bordell in der Sanderau gerieten in der Nacht auf gestern mehrere Männer in Streit. 2 Beschäftigte wurden dabei mit Kanthölzern schwer verletzt. Die mutmaßlichen Täter flüchteten zuerst mit dem Auto, konnten aber kurze Zeit später bei Estenfeld von der Polizei gestoppt werden. Die Kripo ermittelt und sucht nach Zeugen. Seit dem Hamas-Terrorangriff auf Israel vor 3 Jahren erleben Jüdinnen und Juden in Deutschland Antisemitismus als traurigen Alltag. Das zeigt eine neue Studie der Antidiskriminierungsstelle des Bundes. Forscher haben 2 Jahre lang über 100 Betroffene befragt. Die berichten von Gleichgültigkeit im Freundeskreis, Anfeindungen im Netz und auf der Straße und auch vom Druck, sich ständig für ihre Identität rechtfertigen zu müssen.
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3: Einen schönen Nachmittag. Wir starten im Stadtgebiet von Würzburg, denn der Feierabendverkehr, Freunde, der läuft schon wieder. Leider muss man dazu sagen. Wir beginnen mal in der Wittelsbacher Straße, hier in Fahrt Richtung Salvatorstraße. Immer wieder Stop and Go. Gute 10 Minuten aktuell der Zeitverlust. Dann Stop and Go auch rund um den Berliner Ring. Die Klassiker, würde ich sagen, und zwar vor allem in Richtung Haugerring, beziehungsweise auch vom Haugerring kommend in Richtung Berliner Ring. Hier dauert es gute 6 bis 8 Minuten länger. Und dann rüber auf die A3, die blinkt auch schon auf. Würzburg in Richtung Nürnberg, hier zwischen dem Kreuz Biebelried und Kitzingen-Schwarzach noch ein defekter PKW auf dem Standstreifen. Und A3 Würzburg in Richtung Frankfurt, hier zwischen Markt Heidenfeld und Rohrbrunn. In beiden Richtungen vorsichtig sein, hier sind nämlich Menschen auf der Fahrbahn unterwegs. Und A3 Frankfurt in Richtung Würzburg, hier zwischen Aschaffenburg-Ost und Goldbach immer noch die ungesicherte Unfallstelle. Dann rüber zu den neuesten Blitzern. Wir starten in Lohr am Main, hier Rodenbacher Straße, beidseitig. Vielen Dank an Melissa fürs Update.

Und Waldbüttelbrunn, der Blitzer noch an der Weht, auch nicht zu schnell sein. Und wer mehr sieht, der ruft auch jetzt wieder gerne kostenlos durch, und zwar unter der 0800 30 80 700. Vielen Dank und eine gute Fahrt.

0: Der Montagnachmittag mit Charivari und mit Billy Idol. Und das ist definitiv die Meldung des Tages, wenn nicht sogar die Meldung der ganzen Woche. Denn Würzburg schreibt Wissenschaftsgeschichte. Genau so hat es auch der bayerische Wissenschaftsminister Markus Blume mittlerweile bezeichnet. Denn auch der ist sehr stolz auf die Auszeichnung von Professor Georg Nagel von der Uni Würzburg, denn der wurde heute mit zwei weiteren Forschern mit dem Medizin-Nobelpreis ausgezeichnet. Eine ganz besondere Ehrung, und zwar für seine Forschung im Bereich der sogenannten Optogenetik. Revolutionär, wie es offiziell heißt, durch das Statement. Und genau durch diese Forschung lassen sich beispielsweise Nervenzellen aktivieren oder hemmen, um es jetzt mal ganz einfach zu formulieren. Und so soll beispielsweise auch das menschliche Gehirn besser verstanden werden. Also eine ganz besondere Arbeit, und dass der Nobelpreis jetzt auch nach Würzburg geht, das freut vor allem auch den Präsidenten der Uni Würzburg, und zwar Paul Pauli, wie er uns verraten hat.
1: Für die Uni Würzburg bedeutet das natürlich einen Reputationsgewinn. Das passiert nicht alle Tage, und wir werden noch bekannter, als wir sind. Das ist ein klares Zeichen, dass die Forschung an unserer Universität exzellent ist. Das wird wiederum uns weiter attraktiv machen für andere Forscher, weil es tolle Bedingungen gibt, hier zu forschen, und damit eben wirklich ein dickes Plus für unsere Zukunft.
0: Also ein super Werbeschild sozusagen, und Paul Pauli hat auch schon mit dem glücklichen Gewinner sozusagen, mit dem Preisträger, telefoniert.
1: Ja, ich habe ihn heute telefonisch erreicht, er ist in Italien aktuell, und ich habe seine Handynummer natürlich und habe ihn dann angerufen, um ihm zu gratulieren. Und ich denke, er hat sich auch gefreut, und es war schön, mit ihm zu reden. Und wir sind so verblieben, dass er auf jeden Fall, wenn er wieder zurück ist, hier vorbeikommen soll, um eben auch dann nochmal gemeinsam dieses Ereignis zu feiern und ihm auch dann noch persönlich zu gratulieren.
0: Und da wird es mit Sicherheit auch ein Gläschen geben zum Anstoßen. Hat er sich verdient, Professor Georg Nagel, denn er ist heute mit zwei weiteren Forschern mit dem prestigeträchtigen Medizin-Nobelpreis ausgezeichnet worden. Alle weiteren Infos nochmal zum Nachlesen, wie gewohnt, auf meinscharivari.de.

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7: Der Feierabend ruft und wie immer gucken wir jetzt nochmal in die einzelnen Ortschaften. In Arnstein im Landkreis Main-Spessart 21 Grad. In Würzburg am Marktplatz haben wir noch 23 Grad, also perfekt eben für diesen Feierabend. Ansonsten geht es auch entspannt weiter. Nur in den frühen Morgenstunden nach wie vor ein bisschen Nebel und kalte Werte 4 bis 7 Grad. Aber morgen können wir auch dann wieder den Tag draußen verbringen, beispielsweise auch mit der Sonnenbrille auf der Nase. Denn dann gibt es immer wieder viel Sonnenschein und Temperaturen bis zu 24 Grad in der Spitze. Das läuft.
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3: Ich bin Helene Martin. Die Chefs von Verfassungsschutz, BND und militärischem Abschirmdienst haben sich heute im Bundestag den Fragen der Abgeordneten gestellt. Der Präsident des Bundesnachrichtendienstes Jäger warnte dabei, Deutschland könnte direkt in einen gewaltsamen Konflikt mit Russland geraten. Weitere Anschläge wie der Versuch am Flughafen Leipzig-Halle seien nicht ausgeschlossen. Eine Reform soll die Dienste jetzt enger vernetzen. Antisemitismus ist mittlerweile trauriger Alltag für Jüdinnen und Juden in Deutschland. Das zeigt eine neue Studie der Antidiskriminierungsstelle des Bundes. Die über 100 Befragten erleben laut eigener Aussage unter anderem Gleichgültigkeit im Freundeskreis und auch Anfeindungen, sowohl online als auch offline. Die Bundesbeauftragte für Antidiskriminierung, Ataman, fordert einen besseren gesetzlichen Schutz. Der Tankrabatt bröckelt schon wieder. Nur wenige Tage nach dem Start sind Super-E10 und Diesel laut ADAC schon spürbar teurer. Im bundesweiten Tagesdurchschnitt kostete ein Liter Super-E10 laut ADAC gestern 2,14 Euro, Diesel sogar 2,25 Euro. Ursula Winkler mit den Einzelheiten.
4: Die Entlastung durch den Rabatt ist praktisch weggeschmolzen. Beim Super-E10 kann der ADAC den Preisanstieg kaum nachvollziehen. Ölpreis und Wechselkurs hätten sich nur wenig verändert. Es ist generell schwer zu beurteilen, wie vollständig die Steuersenkung von knapp 17 Cent pro Liter weitergegeben wird.
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5: Kommt der Silvaner der Zukunft aus Australien? Die LWG in Veitshöchheim erforscht derzeit australische Silvanerreben als Antwort auf immer heißere Sommer in Franken. Die Reben stammen ursprünglich aus der Region und vertragen durch Mutationen heute deutlich mehr Hitze. Nun hoffen die Forscher, den heimischen Silvaner damit klimafester zu machen. Bis die ersten Trauben geerntet werden können, dauert es allerdings noch einige Jahre. Ein ungewöhnlicher Fall beschäftigt aktuell die Polizei in Würzburg. Auf dem Gelände einer Containerfirma hat ein Unbekannter gestern Abend einen Gegenstand aus dem Erotikbereich mit Silikon an einem geparkten LKW befestigt. Dabei entstand Sachschaden von rund 100 Euro. Die Polizei ermittelt nun wegen Sachbeschädigung.
6: Dankeschön, liebe Schari. Und wie immer alles zum Nachlesen auch bei uns auf der Website.
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6: Wir starten gemeinsam rein in den Feierabend. Hallo liebe Autofahrer, und verkehrsmäßig ist einiges los. Wir starten mal mit einem Unfall, der gerade passiert ist, und zwar hier zwischen Rechtenbach und dem Büschborner Hof. Wie gesagt, vor ein paar Minuten gerade nochmal das Update von Andi bekommen. Vielen Dank dafür. Mittlerweile auch schon der Rettungsdienst vor Ort. Hier kann es jetzt immer wieder große Staus geben. Wer sich also gut auskennt, bitte dieses Gebiet weiträumig umfahren. Aktuell zwischen Rechtenbach und dem Bischborner Hof. Dann rüber in das Stadtgebiet von Würzburg. Auch da ist einiges los. Wir starten mit einem Klassiker. Und zwar Schweinfurter Straße in Richtung Berliner Ring. Da dauert es gute 5 bis 7 Minuten länger. Und auch wenn ihr von der Ludwigstraße auf den Berliner Ring zufahrt, hier aktuell gute 8 Minuten der Zeitverlust. Dann Stop and Go in der Bahnhofstraße. Hier dauert es gute 7 Minuten länger, da kommt das Update rein. Knappe 10 verliert ihr noch rund um den Mainkai in Richtung Gerberstraße. Auch hier der Feierabendverkehr sehr, sehr hartnäckig. Dann gleich rüber auf die Autobahnen. Wir starten auf der A3 Würzburg in Richtung Nürnberg. Hier zwischen dem Kreuz Biebelried und Kitzingen-Schwarzach noch ein defekter PKW auf dem Standstreifen. Dann A3 Würzburg in Richtung Frankfurt. Hier zwischen Markt Heidenfeld und Rohrbrunn in beiden Richtungen nach wie vor immer wieder Menschen auf der Fahrbahn unterwegs. Und A3 Frankfurt in Richtung Würzburg. Hier zwischen Aschaffenburg-Ost und Goldbach nach wie vor die ungesicherte Unfallstelle. Und wir kommen zu den neuesten Blitzern. Da starten wir in Veitshöchheim in der Würzburger Straße. Lohr am Main wird noch geblitzt in der Rodenbacher Straße. Beidseitig Dankeschön an Thorsten fürs Update. Und der Blitzer steht dann noch in Waldbüttelbrunn hier an der Weth. Ihr seht mehr? Dann gerne noch her damit und wie immer alle kostenlos informieren. Und zwar unter der 0800 30 80 700. Vielen Dank und eine gute Fahrt.
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6: Einen schönen Nachmittag gleich mit Ziel und jetzt entspannt mit UB40 und Chrissy Hynes.

0: Was für eine Stimme. Alana Miles, Black Velvet. Jetzt kann der Feierabend kommen mit Charivari am Montag. Und diese Geschichte hat mich heute auch begeistert, denn vielleicht jetzt am Abend ein gutes Gläschen Wein, wenn dann Frankenwein. Ich glaube, das versteht sich von selber. Und wenn wir jetzt mal ein paar Jahre weiter gucken, könnte es bald vielleicht Wein aus australischen Rebstöcken geben, die hier aber in Franken wachsen. Komplett verrückte Geschichte. Was steckt dahinter? Naja, in den letzten Monaten haben wir ja gemerkt, heiße Temperaturen haben uns heimgesucht. Im Sommer hatten wir ja teilweise bis zu 40 Grad. Und da hat man gemerkt, die einheimischen Weinreben bei uns, die kommen so langsam an ihre Grenzen. Und genau deshalb werden jetzt gerade an der Landesanstalt für Weinbau im schönen Pfalz-Hirchheim australische Silvaner-Sorten getestet. Der Hintergrund, die sind durchaus ein bisschen hitzebeständiger. Und was da genau passiert, das kann uns der Projektleiter verraten, Leon Rauschmann. Lieber Leon, was passiert denn eigentlich mit diesen speziellen Reben?
1: Wir haben jetzt Holz in Winterruhe bekommen. In Australien ist ja gerade Winter. Das wird jetzt bei uns bis zum Frühjahr überlagert im Kühlraum, damit es dann bei uns mit in den Frühling startet. Kommt dann da ins Gewächshaus und muss dort für ein Jahr bleiben, weil natürlich in Australien andere Schädlinge und Krankheiten vorhanden sind. Und sobald das Material dann freigegeben ist, können wir es hier im Weinberg auspflanzen und dann Versuche damit machen.
0: Okay, soweit mal die Erklärung. Das wird zeitlich noch ein bisschen dauern. Wir versuchen trotzdem mal diese Frage, lieber Leon. Wann können wir mit dem ersten Wein ungefähr rechnen?
1: Bei den australischen Reben ist unser Ziel, dass wir in spätestens 5 Jahren den ersten Weinausbau machen können. Im Idealfall sind die Reben jetzt eben ein Jahr in Quarantäne bei uns, werden dann veredelt in der Rebschule, ausgepflanzt und im dritten Standjahr kann man dann eben mit dem ersten Ertrag rechnen.
0: Also ich bin ja sehr gespannt, was dann passiert. Australischer Wein sozusagen in Franken, eine verrückte Geschichte. Abschließend, lieber Leon, sag es uns, einen Geschmacksunterschied wird es denn geben?
1: Es ist auf jeden Fall zu erwarten, dass der Wein alkohollastiger wird und weniger fruchtig.
0: Okay, sind wir gespannt, was passiert. In Franken könnte es bald Wein aus australischen Rebstöcken geben. Die ersten Tests, die laufen schon. Und zwar an der Landesanstalt für Weinbau im schönen Veitshöchheim. Eine spannende Geschichte.

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8: Und die Temperaturen machen echt noch super mit zum Start in den Feierabend. In Volkach im Landkreis Kitzingen noch 21, in Würzburg an der Löwenbrücke noch 23 Grad. Entspannt geht's auch durch den Abend, dann eine sternenklare Nacht, passiert echt nicht mehr viel. Außer es wird noch ein bisschen kälter, 4 bis 7 Grad und dann erstmal viel Nebel, aber ab morgen Vormittag zum Glück auch wieder die Sonne. Rolle rückwärts, nochmal sehr freundlich bei bis zu 24 Grad.
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9: mit Schari Golla. Die Liste der Würzburger Nobelpreisträger wird länger. Mit Georg Nagel erhält erneut ein Forscher der Uni Würzburg die höchste wissenschaftliche Auszeichnung der Welt. Und zwar für die Entwicklung der Optogenetik. Dabei können Nervenzellen mit Hilfe von Licht gezielt gesteuert werden. Mit der neuen Auszeichnung kommt die Domstadt nun insgesamt auf 15 Nobelpreisträger. Den Anfang machte 1901 Wilhelm Konrad Röntgen mit dem Nobelpreis für Physik. Viele Geschäfte im Landkreis Würzburg sind beim Thema Jugendschutz durchgefallen. Das zeigt eine aktuelle Kontrollaktion von Polizei und Landratsamt. In 10 von 15 überprüften Betrieben wurde minderjährigen Testkäufern hochprozentiger Alkohol verkauft. Die Behörden sprechen von einem klaren Verstoß gegen das Jugendschutzgesetz. Auf die betroffenen Verkäuferinnen und Verkäufer kommen nun Bußgelder zu. Die Kripo Würzburg sucht Zeugen nach einem sexuellen Übergriff in der Würzburger Innenstadt. Eine 24-Jährige war am Samstagmorgen gegen 3 Uhr in einem Park belästigt worden. Sie war mit einem Bekannten auf dem Weg zum Bahnhof und traf dort einen weiteren Mann. Als sie mit ihm alleine war, soll er übergriffig geworden sein. Der Mann flüchtete. Hinweise nimmt die Polizei entgegen. Seit ein paar Tagen gibt's den Tankrabatt und nachdem die Spritpreise auch erstmal gesunken sind sie jetzt wieder gestiegen. Gestern hat ein Liter Super E10 laut dem ADAC im Schnitt 2,14 Euro gekostet. Das sind über 2 Cent mehr als am Donnerstag. Auch Diesel ist wieder etwas teurer geworden. Auf die Frage nach dem Warum gibt's keine klare Erklärung.
8: Ja, da fällt mir jetzt auch nichts mehr zu ein. Außer vielen Dank, liebe Schari Golla, und weitere Nachrichten für Mainfranken immer zum Nachlesen auf unserer Website.
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8: Einen schönen späten Nachmittag, liebe Autofahrer. Eine Meldung habe ich noch für euch, und zwar von der A3 Frankfurt in Richtung Würzburg. Hier zwischen Aschaffenburg Ost und Goldbach nach wie vor die ungesicherte Unfallstelle. Der Standstreifen ist noch blockiert. Ansonsten relativ entspannt. Wir gucken zum neuesten Blitzer, da kommt er noch mal rein. Veitshöchheim hier in der Würzburger Straße. Vielen Dank an Nina fürs Update. Wenn ihr mehr sehen solltet, gerne her damit, uns immer kostenlos anrufen. Die Nummer ist klar, 0800 30 80 700 oder einfach WhatsAppen. Alle Infos bei uns auf der Website.
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0: Er hat immer noch Lust auf gute Musik, er kann es aber auch noch. Sir Rod Stewart hier bei Charivari für den Start in den Feierabend. 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
0: 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Das ist Charivari. Jetzt einen schönen Start in den Abend. Ab 18 Uhr mit Christian Schwarz. Und wir hören uns dann morgen wieder ab 14 Uhr.

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16: Einen wunderschönen guten Abend. Wir haben knapp über 19 Grad in Gerbrunn und knapp über 19 Grad in Würzburg. Das ist doch heute doch mal richtig schön. Der Abend bleibt auch, naja gut, nicht mehr allzu

0: lang, aber noch ein bisschen sonnig. Dann gibt es eine Nacht mit Temperaturen, die gehen runter bis auf 4 Grad. Morgen gibt es nochmal ordentlich Sonnenschein mit ein paar harmlosen Wolken und Höchsttemperaturen um 23 Grad. Gucken wir kurz auf den Charivari-Wetter-Trend. Auch am Mittwoch noch bei über 20 Grad die Sonne. Und dann kommt die Wetteränderung ab Donnerstag. Aber da denken wir jetzt noch gar nicht drüber nach.
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2: Ich bin Helen Martin. Woher man kommt, entscheidet mit, wie gut man in der Schule ist. Das zeigt eine EU-Analyse der PISA-Daten. Da heißt es, dass Kinder aus ärmeren Familien in Naturwissenschaften 4-mal häufiger schlecht abschneiden als Kinder aus privilegierten Verhältnissen. Die EU-Kommission warnt, dass immer weniger Schüler zur Spitzengruppe gehören. Würzburg schreibt heute Wissenschaftsgeschichte. Mit diesen Worten hat Bayerns Wissenschaftsminister Blume auf die Bekanntgabe des Nobelpreises für Medizin reagiert. Der geht in diesem Jahr an Georg Nagel von der Universität Würzburg, Peter Hegemann von der Berliner Humboldt-Universität und an einen US-amerikanischen Kollegen. In den nächsten Tagen werden dann noch die Nobelpreise für Physik, Chemie, Literatur, Wirtschaft und Frieden bekannt gegeben. Fast 266.000 Menschen waren 2024 Opfer häuslicher Gewalt, die meisten von ihnen Frauen und Mädchen. Viele bleiben trotzdem beim Täter, weil sie nicht aus dem gemeinsamen Mietvertrag kommen. Fiona Reichert berichtet, wie Justizministerin Hubich das ändern will.
3: Oft ist es für Betroffene schwierig, in so einer Situation aus einem gemeinsamen Mietvertrag herauszukommen, sagt der Bundesrat. Deswegen sollen sie mit dem neuen Gesetz unter anderem die Zustimmung des Täters zur Kündigung des gemeinsamen Mietvertrags verlangen dürfen. Außerdem sollen Familiengerichte zum Beispiel Kontakt- oder Annäherungsverbote leichter anordnen können, um auch Angehörige der Opfer besser zu schützen.
2: Kurz vor der Bundestagswahl 2025 hatten sie Auspuffrohre mit Bauschaum verstopft. Jetzt sind 3 junge Menschen vom Amtsgericht Ulm wegen Sachbeschädigung schuldig gesprochen worden. Die 2 Männer müssen eine Geldstrafe zahlen, die Frau muss gemeinnütziger Arbeit leisten. Die 3 sollen im Dezember 2024 zahlreiche Autos unter anderem in Bayern, Baden-Württemberg und Berlin beschädigt haben, um Stimmung gegen die Grünen zu machen. Auf dem Münchner Oktoberfest konnte man dieses Jahr nicht nur ordentlich feiern, sondern sich auch gegen Grippe und Covid impfen lassen. München impft hieß die Initiative und fast 1000 Menschen haben das Angebot genutzt. Laut Experten von der TU München ist nicht mal jeder Dritte mit Impfempfehlung gegen Grippe geimpft.
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4: Es ist Herbst, die Sonne geht später auf und früher wieder unter. Umso wichtiger ist jetzt die passende Beleuchtung am Auto. Die Polizei will dem verstärkt nachgehen und kündigt Kontrollen in der Dämmerung an. Bayernweit soll das Thema Beleuchtung von der Polizei in den Fokus genommen werden, hat Innenminister Herrmann kürzlich angekündigt. Weitere Gefahren im Herbst sind schlechte Sicht durch Nebel, nasses Laub, Aquaplaning und Wildwechsel. Bei Sommerhausen rollen heute die Bagger an. Die marode Abfahrtsrampe der B13 wird ab heute nämlich abgerissen. Diese war schon seit März gesperrt und verschwindet jetzt aber endgültig. Für Radfahrer gibt es deshalb bis voraussichtlich Ende November eine Umleitung. Gleichzeitig wird die neue Anschlussstelle gebaut, die bis Jahresende in Betrieb gehen soll.
0: Vielen Dank, Shari. 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
0: Wenn wir hier mal kurz gucken, dann haben wir momentan auf der A3 in Richtung Frankfurt zwischen Marktheidenfeld und Rohrbrunn Gegenstände auf der Fahrbahn. Da liegen Reifenteile, da haben wir auch einen Pannen-LKW. Dann haben wir auf der A3 Richtung Würzburg zwischen Schlüsselfeld und Geiselwind auch Gegenstände auf der Fahrbahn, da liegen Fahrzeugteile. Tja, und wir haben einen Blitzer in Pfälzersheim auf der Würzburger Straße. Und wenn ihr noch irgendetwas seht, dann freue ich mich natürlich, wann immer ihr mich anruft unter der 0800 30 80 700. Unsere Verkehrs- und Blitzhotline natürlich kostenfrei für euch hier bei Charivari.
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0: Schönen Montagabend.

0: Das ist euer Montagabend hier bei Charivari. Lasst uns mal zu einem Thema kommen, das klingt erstmal ein bisschen sperrig. Nämlich zur sogenannten Regio Plus Challenge. Da kann man sich im ersten Moment nicht so richtig viel drunter vorstellen. Im Grunde genommen bedeutet das eigentlich, dass ihr die nächste Woche eher mal zum Federbeißen und weniger zur Avocado greifen solltet. Sprich, es geht darum, dass man 7 Tage lang nur Dinge isst und trinkt, die maximal 50 Kilometer um den Wohnort herum entstanden sind. Da wird es eben eng für die Avocado oder für die Mango oder um die Jahreszeit auch nur für die Erdbeere. Federbeißer geht. Zwiebelkuchen, na, könnte eigentlich auch klappen, ne? Also man will einfach ein bisschen so das Augenmerk darauf richten, dass man nicht unbedingt lange Transportwege und Getue in Angriff nehmen muss, sondern einfach Sachen nimmt, die man eh schon vor der heimischen Haustür hat. Wie kann man da jetzt wo am besten einkaufen? Das weiß Eva Friedrich aus dem Charivari-Team.
1: Ja, um regional einkaufen zu gehen, da hilft uns der sogenannte Einkaufsführer Regional Fair Bio von Stadt und Landkreis Würzburg. Hier finden wir zum Beispiel verschiedene Supermärkte, wie der Bioladen in Ochsenfurt oder der Denz in Würzburg. Dort können wir unter anderem Kartoffeln aus Kürnach, Obst aus Dettelbach oder Wein aus Teilheim kaufen. Auf dieser Liste des Einkaufsführers findet ihr zudem verschiedene Hofläden, die ein breites Sortiment an regional produzierten Lebensmitteln anbieten. Zum Beispiel in Unterbleichfeld, Neubrunn oder Remlingen. Eine gute Einkaufsmöglichkeit sind auch immer die Wochenmärkte. Hier gibt's frisches Obst und Gemüse direkt vom Erzeuger. Und das ist nicht nur auf dem Würzburger Wochenmarkt möglich, sondern auch in Karlstadt, Kitzingen oder Lohr.

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15: Schönen Montagabend, wir haben aktuell knapp 19 Grad in Körnach und knapp 19 Grad auch in Würzburg. Insgesamt erwartet uns eine klare, aber durchaus auch kühle Nacht bei etwa 4 Grad. Teilweise kann es ein bisschen Nebel geben. Morgen wird es sonnig mit ein paar harmlosen Wolken bei bis zu 23 Grad nochmal. Der Charivari-Trend sagt auch der Mittwoch nochmal gutes Wetter. Das sieht eigentlich alles ganz ordentlich aus. Ab Donnerstag dreht sich dann ein bisschen. Da kommt dann auch einiges an Regen und es wird eher wechselhaft.
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16: Mit Schari Golla. Der Medizinnobelpreis für Georg Nagel ist weit mehr als eine persönliche Ehrung. Für Bayerns Wissenschaftsminister Markus Blume ist die Auszeichnung ein Beleg für die internationale Spitzenforschung in Würzburg. Nagel wird für seine Arbeit zur Optogenetik geehrt. Mit den entwickelten Verfahren lassen sich Nervenzellen gezielt steuern, um das Gehirn besser zu erforschen. Die Erkenntnisse werden bereits

0: bereits in verschiedenen medizinischen Bereichen genutzt. Künstliche Intelligenz wird schon in vielen Unternehmen in der Region genutzt. Kompletten Einzug haben sie offenbar aber noch nicht erhalten. Das zeigt eine Umfrage der Industrie- und Handelskammer Würzburg-Schweinfurt gemeinsam mit der Uni Würzburg unter Unternehmen in Unterfranken.
1: Hier und da Unterstützung bei Recherche oder beim Zusammenfassen von Texten. Das ist die Hauptnutzung von künstlicher Intelligenz in den Unternehmen der Region. Bislang erledigt die KI vor allem Schreibtischarbeit. Nur jede fünfte Firma lässt die KI automatisierte Prozesse steuern. Insgesamt überwiegt die Zuversicht gegenüber der Technologie, auch wenn rund 30% Risiken für die eigene berufliche Entwicklung erkennen. Für die Zukunft halten die Befragten vor allem die Fähigkeit, KI-Ergebnisse kritisch zu bewerten, für wichtig. Alex Mader, Nachrichtenredaktion.
0: Mit Kanthölzern haben vier Männer in Würzburg zwei Menschen krankenhausreif geprügelt. In der Nacht auf gestern waren die Angreifer in einem Bordell in der Sanderau. Nach einem Streit attackierten die Männer laut Polizei zwei Beschäftigte und flüchteten anschließend mit dem Auto. Die Verletzten kamen ins Krankenhaus. Kurz darauf wurden die vier Verdächtigen bei Estenfeld von der Polizei gestoppt. Jetzt laufen die Ermittlungen der Kripo. Die Bundeswehr übt am Flughafen Nürnberg den Verteidigungsfall. Eine Woche lang wird dort unter anderem die Kooperation mit der Feuerwehr vertieft. Hintergrund ist, dass im Verteidigungsfall die Kampfjets nicht alle an einem Standort stehen sollen, sodass dem Feind kein leichtes Ziel geboten wird. Anwohner müssen kurzfristig mit mehr Lärm rechnen.
2: Vielen Dank, Shari. 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
2: Keine Störungsmeldungen, aber ein Blitzer in Veitshöchheim auf der Würzburger Straße. Und wenn ihr noch irgendwas habt, dann meldet euch gerne kostenfrei aus allen Netzen unter der 0800 30 80 700. Vielen Dank. 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

0: Der Montagabend hier bei Charivarin. Es ist verrückt, wie schnell es manchmal im Leben geht. Am Freitag haben wir alle hier noch versucht, ein bisschen mit der Enttäuschung umzugehen, dass Würzburg nicht Exzellenz-Uni geworden ist. Jetzt ist Montag und wir sind Nobelpreisträger. Also nicht wir unbedingt, aber ich freue mich, denn immer wenn wir einen Nobelpreis bekommen, dann kommt die Nachrichtenchefin zu mir ins Studio. Shari Goller ist bei mir. Shari, wir sind Nobelpreisträger, bekommen hat ihn ein Professor Nagel, von dem ich jetzt mal weiß, er ist garantiert schlauer als ich. Was weiß man noch über den Mann?
1: Ja, genau. Also er hat den Nobelpreis im Bereich der Optogenetik bekommen. Also er hat sie quasi entwickelt. Und so einfach erklärt bedeutet es quasi, dass mithilfe dieser Entwicklung Nervenzellen mit Licht gesteuert werden können. Also so quasi an- und ausgeschaltet werden können, was ich eigentlich schon ziemlich spannend finde. Und dadurch kann quasi in der Hirnforschung, können da neue Erkenntnisse erlangt werden. Und seine Entdeckung wird bereits in beispielsweise der Augenmedizin angewandt.
0: Das ist ja wirklich crazy. Also der Mann hat offensichtlich richtig was drauf. Ist unglaublich, zu Recht jetzt auch mit zwei Kollegen, einem aus Berlin, einem aus den Staaten, dann den Medizin-Nobelpreis bekommen. Der wird, glaube ich, am 10. Dezember verliehen in Stockholm. Auf alle Fälle, der ist ja eigentlich kein gebürtiger Würzburger, ne?
1: Nee, genau. Also er ist 73 Jahre alt und wurde im süddeutschen Weingarten geboren. Und tatsächlich ist es jetzt auch keine geradlinige Karriere, die er dahin gelegt hat, weil als Kind war er extrem schwer krank und deshalb tatsächlich aber auch schon regelmäßig in Würzburg zu Gast, aber halt an der Uniklinik. Und weil er als Kind eben auch viel Zeit zu Hause verbracht hat, hat er sich mit einem Experimentierkasten beschäftigt und da zum Beispiel ein Radio gebaut. Und später hat er dann in Konstanz studiert, ist in die USA, hat da weiter geforscht und ist dann 1992 wieder zurück nach Deutschland gekommen. Und seit 2004 ist er eben an der Uni Würzburg und unter anderem Professor der Bio.

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16: Es kühlt runter gegen Abend. Wir haben 18 Grad in Kastell und genauso 18 Grad in Würzburg momentan. Die Aussichten. Die Nacht wird bis auf ein paar Nebelfelder recht klar. Im Sendegebiet die Temperatur.

0: gehen auf etwa 4 Grad runter. Morgen und übermorgen gibt es nochmal richtig viel Sonnenschein mit ein paar harmlosen Wolken und Temperaturen morgen bei 23, am Mittwoch bei 20 Grad. Ab Donnerstag sieht der Charivari-Wettertrend eine deutliche Änderung. Da kommt dann Regen aus Richtung Spessart und das ganze Wetter wird dann auch eher durchwachsen und auch etwas kühler.
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2: Ich bin Gregor Jusse Moser. Für viele Unternehmen dürfte es bald teuer werden, wenn sie weiter auf Plastikverpackungen setzen. Denn Union und SPD planen eine neue Steuer, wie ein Gesetzentwurf zeigt, der der deutschen Presseagentur vorliegt. Ab Juli 2027 sollen für jede Tonne Kunststoff in Verpackungen 550 Euro fällig werden. Damit sollen Anreize geschaffen werden, um den Verbrauch zu verringern. Im Prozess um die Bauschaumattacken auf Fahrzeuge in 4 Bundesländern sind die 3 Angeklagten wegen gemeinschaftlicher Sachbeschädigung schuldig gesprochen worden. Die beiden Männer sollen jeweils 3.000 Euro an die Staatskasse zahlen. Die Frau, die nur an einer der Taten beteiligt war, soll 50 Stunden gemeinnützige Arbeit ableisten. Ursula Winkler berichtet.
3: Die Gruppe soll vor der letzten Bundestagswahl hunderte Autos beschädigt haben und das arbeitsteilig. Eine Person klebte Aufkleber mit dem Schriftzug sei grüner, eine sprühte Bauschaum in Auspuffe, die dritte fotografierte. Die Ermittler sind sich sicher, hinter der Sachbeschädigung steckt ein plumper Versuch, die Wahl zu beeinflussen. Einer der Verdächtigen hatte von einem Auftrag aus Russland gesprochen. 100 Euro seien ihnen pro Auto versprochen worden.
2: Wir bleiben bei Russland. Die deutschen Geheimdienste warnen vor der Gefahr eines gewaltsamen Konflikts mit dem Land. Von keinem anderen Staat gehe derzeit eine so konkrete Bedrohung aus, sagte der Chef des Bundesnachrichtendienstes Jäger bei einer öffentlichen Anhörung im Bundestag. Der Anschlagsversuch von Leipzig Anfang August sei dafür nur ein Beispiel. Würzburg schreibt heute Wissenschaftsgeschichte. Mit diesen Worten hat Bayerns Wissenschaftsminister Blume auf die Bekanntgabe des Nobelpreises für Medizin reagiert. Der geht in diesem Jahr an Georg Nagel von der Universität Würzburg, Peter Hegemann von der Berliner Humboldt-Universität und an einen US-amerikanischen Kollegen.
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4: Kommt der Silvaner der Zukunft aus Australien? Die LWG in Veitshöchheim erforscht derzeit australische Silvanerreben als Antwort auf immer heißere Sommer in Franken. Die Reben stammen ursprünglich aus der Region und vertragen durch Mutationen heute deutlich mehr Hitze. Nun hoffen die Forscher, den heimischen Silvaner damit klimafester zu machen. Bis die ersten Trauben geerntet werden können, dauert es allerdings noch einige Jahre. Ein ungewöhnlicher Fall beschäftigt aktuell die Polizei in Würzburg. Auf dem Gelände einer Containerfirma hat ein Unbekannter gestern Abend einen Gegenstand aus dem Erotikbereich mit Silikon an einem geparkten LKW befestigt. Dabei entstand Sachschaden von rund 100 Euro. Die Polizei ermittelt nun wegen Sachbeschädigung.
0: Sachen gibt's. 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
0: Wir haben keine seltsam anmutenden LKWs, aber wir haben von Kisten Richtung Reichenberg mitten im Waldstück Personen auf der Fahrbahn. Da bitte ganz besonders aufpassen. Und wir haben 2 Blitzer, einen in Hesselbach am Ortseingang Richtung Ascheberg und einen in Veitshöchheim auf der Würzburger Straße. Und wenn ihr noch irgendetwas seht, dann zögert nicht, ruft gerne an unter der 0800 30 80 700. Die kostenlose Charivari Blitz- und Verkehrshotline.
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0: Schönen Abend.

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1: Einen wunderschönen Abend. Wir haben knapp über 17 Grad momentan in Unteraltersheim und fast 18 Grad noch in Würzburg. Überall ist es inzwischen stockdunkel. In der Nacht kann es ein bisschen Nebel geben. Die Temperaturen gehen auf etwa 4 Grad runter. Morgen und übermorgen gibt es nochmal richtig schönes Wetter im ganzen Sendegebiet. Tagsüber mit viel Sonnenschein und Temperaturen bis zu 23 Grad morgen und immerhin noch 20 Grad am Mittwoch. Der Charivari-Wettertrend sieht dann aber auch eine Wetteränderung, die kommt aber erst am Donnerstag.
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1: Hier haben wir aktuell in Kist Richtung Reichenberg mitten im Wald Personen auf der Fahrbahn. Da bitte aufpassen. Und wir haben auf der A7 zwischen dem Autobahnkreuz Biebelried und Estenfeld die linke Fahrspur gesperrt. Das Ganze wegen einer Nachtbaustelle dauert bis morgen früh 6 Uhr. Und wir haben ebenfalls auf der A7 in die Gegenrichtung Richtung Ulm zwischen Biebelried und Kitzingen ein Plastikteil auf der Fahrbahn. Geblitzt wird von Hesselbach in Richtung Aschaffenburg am Ortseingang von Hesselbach und in Veitshöchheim auf der Würzburger Straße. Wenn ihr noch irgendwas seht, dann meldet euch gerne jederzeit unter der 0800 30 80 700. Vielen Dank.
0: Schau.

0: Das ist der Nobelpreisverdächtige Abend hier bei Charivari. Ja, seit heute ist es raus. Wir sind Nobelpreisträger. Also nicht wir von Charivari, aber wir Würzburger. Denn so ein bisschen fühlt man natürlich mit Professor Georg Nagel, der den Nobelpreis abgestaubt hat für Medizin in diesem Jahr. Damit ist er der 15. Würzburger, der diesen Preis bekommen hat oder bekommt. Er kriegt ihn ja erst noch am 10. Dezember. Im Moment ist er in Italien im Urlaub. Da verbringt er in der Regel die Winter. Kann man verstehen, Neapel ist dann doch sehr nett um die Jahreszeit. Seine Frau kommt von daher, hat eine kleine Wohnung. Und er ließ sich heute nicht mal von Markus Söder überreden, nach München eingeladen zu werden zum Abendessen. Er bleibt lieber bei einem Bier und einer Pizza bei seiner Familie. Leon Wagner aus der Schari-Redaktion weiß noch ein bisschen mehr über Nobelpreise und den frisch gebackenen neuen Würzburger Nobelpreisträger.
1: Würzburg konnte sich bisher mit 14 Nobelpreisträgern rühmen. Der bekannteste dürfte dabei gleich der erste, im Jahr 1901, der Physiker Wilhelm Konrad Röntgen mit dem nach ihm benannten Strahlen sein. Seitdem wurden noch 5 weitere Physiker, 5 Chemiker und 3 Mediziner prämiert. Nach 18 Jahren Pause gibt es seit dem heutigen Montag einen weiteren Preisträger aus dem Bereich Medizin. Professor Georg Nagel erhält als 15. Würzburger gemeinsam mit 2 weiteren Forschern den diesjährigen Medizin-Nobelpreis. Durch Nagels Grundlagenforschung ist ein Werkzeug entstanden, das jetzt die Neurowissenschaften weltweit prägt. Er hat eine Methode entwickelt, mit der Nervenzellen gezielt aktiviert oder gehemmt werden können. So soll das menschliche Gehirn besser verstanden und die Hirnforschung nachhaltig geprägt werden. Die entwickelten Verfahren lassen sich auch bereits anwenden, beispielsweise in der Augenmedizin. Nagel kann den Preis am 10. Dezember, dem Todestag Alfred Nobels, in Stockholm entgegennehmen.
0: Dafür muss er sich übrigens noch einen Frack anschaffen, hat er gesagt, aber ich bin sicher, das kriegt er hin. So ein Ding kann man ja auch leihen.

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15: Das kühlt jetzt immer mehr ab an diesem Abend. Wir haben 16 Grad in Burgsinn, 17 Grad in Würzburg. Insgesamt wird die Nacht bis auf ein paar Nebelfelder recht klar, bei etwa 4 Grad. Morgen geht's dann weiter. Mit Temperaturen bis 23 Grad, bei einem Mix aus Sonne und Wolken. Der Charivari-Wettertrend. Der Mittwoch nochmal schön bei etwa 20 Grad. Ab Donnerstag kommt ein Wetterwechsel mit sinkenden Temperaturen und mehr Regen.
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16: Ich bin Gregor Jusse Moser. Wasser wird auch in Deutschland knapper. Bundesumweltminister Schneider will deshalb etwa Pharma- und Kosmetikhersteller für Wasserverschmutzungen stärker zur Kasse bitten. Das hat der SPD-Politiker in Berlin zum Auftakt der Konferenz Zukunft ist gleich Wasser gesagt. In den Abwässern befinden sich zunehmend Medikamentenrückstände und andere Mikroschadstoffe, so Schneider. Um diese herauszufiltern, müssten Milliarden in den Ausbau der Kläranlagen investiert werden. Aus Sicht der Geheimdienste muss Deutschland vor allem wegen Russland deutlich widerstandsfähiger werden. Russland führe einen Schattenkrieg gegen Deutschland, sagte der Präsident des Bundesnachrichtendienstes Jäger bei einer Anhörung im Bundestag. Mehr von Katrin Müller.
17: Hinweise auf einen groß angelegten Angriff Russlands gegen NATO-Staaten gibt es demnach zwar aktuell nicht, denkbar sind aber wohl militärische Nadelstiche, besonders im Baltikum. Laut BND-Chef Jäger setzt der Kreml vor allem auf Einschüchterung. Moskau wettet auf unsere Schwäche, so Jäger wörtlich. Auch Verfassungsschutzchef Seelen warnt vor russischer Sabotage und Tötungsdelikten und auch vor Desinformation und Anschlagsversuchen, wie auf dem Flughafen Halle-Leipzig.
16: Bayerns Sozialministerin Schaaf will strengere Regeln für Prostitution. Die CSU-Politikerin spricht sich für das sogenannte nordische Modell aus. Prostituierte würden dabei nicht bestraft, der Kauf sexueller Dienstleistungen dagegen schon.

0: Bordelle müssten schließen, gleichzeitig soll es mehr Hilfen für den Ausstieg aus der Prostitution geben. Fußballstürmerstar Harry Kane steht offenbar kurz vor dem Abschluss seiner Vertragsverhandlungen mit dem FC Bayern München. Die Transferjournalisten Fabrizio Romano und Florian Plettenberg berichten übereinstimmend von einem prinzipiellen Durchbruch bei den Gesprächen. Demnach könnte der 33-jährige Engländer seinen Kontrakt um 2 Jahre bis 2029 verlängern.
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2: Ich bin Gregor Jusse Moser. Plastikverpackungen zu benutzen, könnte für Unternehmen bald teuer werden. Ab Juli nächsten Jahres sollen für jede gewerbliche Tonne Kunststoff 550 Euro Steuer anfallen. Der Bund rechnet schon im ersten Jahr mit über 800 Millionen Euro Mehreinnahmen. Ab 2028 soll es sogar auf fast 1,5 Milliarden Euro jährlich steigen. Wer recycelten Kunststoff nutzt, kommt um die Steuer herum. Im Prozess um Bauschaumattacken auf Fahrzeuge in 4 Bundesländern sind die 3 Angeklagten wegen gemeinschaftlicher Sachbeschädigung schuldig gesprochen worden. Es wurden Geldstrafen bzw. gemeinnütziger Arbeit verhängt. Ursula Winkler berichtet.
3: Die Gruppe soll vor der letzten Bundestagswahl hunderte Autos beschädigt haben und das arbeitsteilig. Eine Person klebte Aufkleber mit dem Schriftzug sei grüner, eine sprühte Bauschaum in Auspuffe, die dritte fotografierte. Die Ermittler sind sich sicher, hinter der Sachbeschädigung steckt ein plumper Versuch, die Wahl zu beeinflussen. Einer der Verdächtigen hatte von einem Auftrag aus Russland gesprochen. 100 Euro seien ihnen pro Auto versprochen worden.
2: Nicht nur in Zeiten von hohen Spritpreisen sind öffentliche Verkehrsmittel für viele Menschen unerlässlich. Die bayerischen Busse und Bahnen sind im vergangenen Jahr so viel gefahren wie noch nie, wie Landesverkehrsminister Bernreiter meldet. Der ÖPNV decke 2025 Strecken von 682 Kilometern ab, ein Plus von knapp 20 Kilometern im Vergleich zu 2024. Die Autorin Shada Basya hat am Abend für ihren Roman Die Lücken den Deutschen Buchpreis bekommen. Sie wurde für ihre Erzählung über jüdisches Leben und die NS-Zeit ausgezeichnet. Der Buchpreis würdigt den besten deutschsprachigen Roman des Jahres. Mit der Verleihung in Frankfurt am Main startet traditionell die Buchmessenwoche.
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5: Guten Abend, liebe Klassikfreunde aus Würzburg, Gemünden, Kitzingen, Karlstadt, Lohr, Marktheidenfeld, Ochsenfurt und wo auch immer in jeder schönen Ecke Mainfrankens. Es begrüßt Sie auch heute Abend ganz herzlich Ihr Blagoj Apostolow. Radio Opera, fünfmal in der Woche, Sonntag bis Donnerstag um 21 Uhr hier auf Charivari. Und nun viel Spaß mit der heutigen Sendung. Wer in lauen Nächten zu dem eigentümlich schimmernden Erdtrabanten hinaufsieht, denkt dabei sicher in den seltensten Fällen an naturwissenschaftliche Fortschritte. Der Mond ist auch heute noch der romantische Weggefährte einsamer Nachtschwärmer geblieben, der er immer war. Ihm verdanken ganze Generationen von Dichtern, Malern und Musikern ihre wichtigsten Inspirationen. Kein anderer Himmelskörper ist öfter und intensiver von Liedkomponisten besungen worden als er. Es ist, als hätten die sensiblen Künstlerseelen schon immer gewusst, welch wundersame Einflüsse er auf das irdische Leben hat. Radio Opera begleitet Sie heute während einer Mondpromenade. Andrea Bocelli und Helen Schneider öffnen uns die Türe zum Palazzo dell'Amore von Eberhard Schöner, La Luna.

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Jeden Nachklang fühlt mein Herz froh und trüber Zeit, wandle zwischen Freud und Schmerz in der Einsamkeit. Fließe, fließe, lieber Fluss, nimmer werd ich froh, so verrauschte Scherz und Kuss und die Treue so. Ich besaß es doch einmal, was so köstlich ist, dass man doch zu seiner Qual nimmer es vergisst. 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

Flüstere meinem Sang Melodien zu, wenn du in der Winternacht wütend überschwillst oder um die Frühlingspracht junge Knospen quillst. 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

La Luna, Montserrat Caballé sang Hijo de la Luna von José María Cano. Eines der schönsten Mondlieder befindet sich übrigens nicht in einem Liederbuch, sondern in einer Opernpartitur Antonin Dvoráks. Es ist das Lied der Rusalka, einer Wassernixe, die im Reich der Menschen nur Enttäuschungen erlebt. Schließlich zieht sie sich an ihren einsamen See zurück und singt, in den Ästen einer Trauerweide sitzend, zur Harfe ihr Lied an den Mond. Eine der ergreifendsten Klagen voller melodischer Schönheit. Leontine Preiss ist heute Abend unsere Rusalka.

Radio Opera begleitet Sie heute bei einer Mondpromenade. Ein ganz eigenes Kapitel ist die Verbindung des Mondscheins mit dem sanft angeschlagenen Klavier. Ludwig van Beethoven hat diese Assoziation in seiner bekannten Mondscheinsonate als erster heraufbeschworen. Wir hören Evgeny Kissin.

So hörte Ludwig van Beethoven den Mond, Evgeny Kissin. Der Mond ist das wichtigste Symbol der Romantiker. Zaubernächte in seinem fahlen Licht sind beliebte Szenerien der romantischen Dichter. Und so ist es kein Wunder, dass das Lied »Mondnacht« von Robert Schumann nach einem Gedicht von Joseph von Eichendorff als eines der schönsten Stücke der klassischen Musik überhaupt gilt. Thomas Quasthoff wird begleitet von Roberto Sidon.

blutrot dort der Horizont gebiert, der aus der Hölle großen Schlünden steigt, sein Purpurhaupt mit Wolken schwarz verziert, wie um der Götter Stirn Akanthus schweigt. Er setzt den großen goldenen Fuß voran und spannt die breite Brust wie ein Athlet, und wie ein Partherfürst zieht er bergan, des Schläfe goldenes Gelock umweht. Hoch über Sardes und der schwarzen Nacht, auf Silbertürmen und der Zinnenmeer, wo mit Posaunen schon der Wächter wacht, der ruft vom Pontos bald den Morgen her. Zu seinem Fuße schlummert Asia weit im blauen Schatten unterm Ararat. Des Schneehaupt schimmert durch die Einsamkeit, bis wo Arabia in das weiche Bad der Meere mit den weißen Füßen steigt und fern im Süden wie ein großer Schwan sein Haupt der Sirius auf die Wasser neigt und singend schwimmt hinab den Ozean. Mit großen Brücken, blau wie blanker Stahl, mit Mauern,

Weiß wie Marmor ruhet aus die große Ninive im schwarzen Tal, und wenig Fackeln werfen noch hinaus ihr Licht, wie Speere weit, wo dunkel braust der Euphrat, der sein Haupt in Wüsten taucht. Die Susa ruht, um ihre Stirne saust ein Schwarm von Träumen, die vom Wein noch raucht. Hoch auf der Kuppel, auf dem dunklen Strom, belauscht allein der bösen Sternebahn im weißem Faltenkleid ein Astronom, der neigt sein Szepter dem Aldebaran, der mit dem Monde kämpft um weißen Glanz, wo ewig strahlt die Nacht, und ferne stehen am Wüstenrand im blauen Lichte ganz einsame Brunnen, und die Winde wehen Ölwälder fern um leere Tempel lind. Ein See von Silber und in schmaler Schlucht uralter Berge tief im Grunde rinnt ein Wasser sanft um dunkler Ulmenbucht.

Die zauberhaften Finger von Alexis Weissenberg haben den Mund von Claude Debussy abgetastet. Clair de Lune. Ein Clair de Lune hat uns aus Hector Berlioz geschenkt in seinem Werk Les Nuits d'été. Die bulgarische Mezzosopranistin Veselina Kazarova tastet sich langsam heran.

Luna, der Mond, unsere zauberhafte Nachtlampe, die Ruhe und Nostalgie streut und unzählige Märchengestalten auf ihrem Weg zu den Zauberbergen führt. Radio Opera begleitet sie heute Abend während einer musikalischen Mondpromenade. Kalaf, der persische Prinz, hat es geschafft, die drei Rätsel der Prinzessin Turandot zu lösen und somit diese heiraten darf. Turandot ist überwältigt vom unerwarteten Sieg des Fremden. Ihr Stolz erstickt die Gefühle und Kalaf gewährt eine letzte Chance. Wenn Turandot ihm bis zum Morgengrauen seinen Namen nennt, dann wolle er sterben. Eine turbulente Nacht, in welcher die Untertanen eifrig nach dem Fremdlingsnamen suchen. Und wo ist der Mond? Versteckt hinter dicken Wolken. Perché tarda la luna? Warum verspätet sich der Mond? Singt der Chor in Puccinis Oper Turandot, voll Mystik und banger Erwartung.

Zum letzten Mal betrachtet Sterne und Mond der zum Tode verurteilte Mario Cavaradossi in Puccinis Oper Tosca. Vor der Erschießung darf er auf der Turmterrasse der Engelsburg verweilen. Und es glitzen die Sterne. Placido Domingo.

Es war, als hätte der Himmel die Erde still geküsst, dass sie im Blütenschimmer von ihm nun träumen müsst. Die Luft ging durch die Felder, die Ähren wogten sacht, es rauschten leis die Wälder, so sternklar war die Nacht. Und meine Seele spannte weit ihre Flügel aus, flog durch die stillen Lande, als flöge sie nach Haus. Ein zauberhaftes Clair de Lune hat uns auch der französische Komponist Gabriel Fauré hinterlassen. Leontine Price wird von David Garver begleitet.

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1: Eine sternenklare Nacht liegt vor uns. Später breitet sich in einigen Niederungen Nebel aus und die Temperaturen sinken auf kühle 7 bis 4 Grad. Aktuell in Ochsenfurt im Landkreis Würzburg, da hat es noch 12 Grad. Und in Würzburg am Kongresszentrum haben wir noch etwas über 14 Grad. Herr Charivari, Wettertrend. Morgen scheint dann die Sonne. Im Lauf des Tages entstehen ein paar Quellwolken, die Höchstwerte 20 bis 23 Grad. Und auch am Mittwoch scheint bei deutlich über 20 Grad die Sonne. Am Donnerstag überquert uns vom Spessart her ein Regengebiet mit einer markanten, ja, Regenfront. Und dahinter gibt es dann Schauerwetter. Von Freitag bis Sonntag wechseln sich Wolken, sonnige Phasen und Regen ab. Es wird abwechselnd milder und kälter.
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2: Ich bin Moritz Einzel. E-Autos bleiben weiter beliebt. Fast 89.000 reine Elektroautos wurden im September neu zugelassen, wie das Kraftfahrtbundesamt mitgeteilt hat. Das seien rund 95% mehr als im Vorjahresmonat. Grund für die Entwicklung dürfte die E-Auto-Prämie des Bundes sein. Thomas Bremser berichtet.
3: Im Mai ist die neue Prämie freigeschaltet worden, unter anderem für neue E-Autos und bestimmte Plug-in-Hybride, die mit Strom und Treibstoff fahren können. Die Höhe hängt von Fahrzeug, Einkommen und Familiengröße ab und kann bei bis zu 6.000 Euro liegen. Die Prämie wirke, und zwar kräftig, sagen Autoexperten. Umweltminister Schneider ist zufrieden. Bisher seien 100.000 Anträge für die E-Auto-Prämie eingegangen.
2: Wasser wird auch in Deutschland knapper. Bundesumweltminister Schneider will deshalb etwa Pharma- und Kosmetikhersteller für Wasserverschmutzungen stärker zur Kasse bitten. Das hat der SPD-Politiker in Berlin zum Auftakt der Konferenz Zukunft Wasser gesagt. In den Abwässern befinden sich zunehmend Medikamentenrückstände und andere Mikroschadstoffe. Um diese herauszufiltern, müssten Milliarden in den Ausbau der Kläranlagen investiert werden. Und genau das sollten laut Schneider die Verschmutzer bezahlen. Bayerns Sozialministerin Scharf will strengere Regeln für Prostitution. Die CSU-Politikerin spricht sich für das sogenannte nordische Modell aus. Prostituierte würden dabei nicht bestraft, der Kauf sexueller Dienstleistungen dagegen schon. Bordelle müssten schließen. Gleichzeitig soll es mehr Hilfen für den Ausstieg aus der Prostitution geben. Kurz vor der Bundestagswahl 2025 hatten sie Auspuffrohre mit Bauschaum verstopft. Jetzt sind drei junge Menschen vom Amtsgericht Ulm wegen Sachbeschädigung schuldig gesprochen worden. Die zwei Männer müssen eine Geldstrafe zahlen, die Frau muss gemeinnützige Arbeit leisten. Die drei sollen im Dezember 2024 zahlreiche Autos unter anderem in Bayern, Baden-Württemberg und Berlin beschädigt haben, um

0: Stimmung gegen die Grünen zu machen.
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1: Ja, schauen wir mal, was los auf den Straßen in Mainfranken ist. Und zwar, da hätten wir die A7 Richtung Fulda zwischen Kreuz Bibelried und Würzburg-Essenfeld ist die linke Spur gesperrt. Vorübergehende Begrenzung der Fahrbahnbreite 3,25 Meter wegen einer Nachtbaustelle bis morgen 6 Uhr. Ja, ansonsten sieht es recht ruhig aus auf den Straßen in Mainfranken. Wenn ihr noch etwas bemerkt, dann ruft uns einfach kostenfrei an, die 0800 30 80 700.
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1: Ja, jetzt ist er schon angebrochen und der Montag ist schon rum in der neuen Woche. Schön, dass ihr mit dabei seid. Ja, wir machen es uns gemütlich bis 24 Uhr wie gewohnt. Und ihr könnt die Sendung natürlich mitgestalten, wenn ihr Grüße habt, euch bemerkbar machen wollt oder ähnliches. Jetzt beginnen wir aber erstmal mit PM Samson und ja, Love to Love.
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Die Honey Drippers auf Radio Charivari, eurem Radio von hier mit Sea of Love. Gleich gibt's Leonie mit, ja, By Your Side. Aber bevor es By Your Side gibt, haben wir erstmal Grüße. Der Leon hat sich mal wieder gemeldet und möchte seine Daniela grüßen und ihr eine gute Nacht wünschen, ihr sagen, dass er an sie denkt. Und dann haben wir noch Grüße von dem Walter, der möchte seine ganze Familie grüßen und ganz besonders seine, ja, zwei Kurzen, ja, den Benno und die Simone. Ja, und wenn ihr auch wollt, dann könnt ihr auch, ihr wisst ja, ihr müsst uns nur eine WhatsApp schicken mit euren Grüßen. Ja, die Nummer gibt es auf www.meinscharivari.de oder ihr ruft uns gleich kostenfrei hier an, die 0800 30 80 700. Ja, und jetzt wird angekündigt, Leonie und By Your Side. 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
10: Es erwartet uns eine sternenklare Nacht. Später breiten sich in einigen Niederungen Nebel aus und die Temperaturen sinken auf 7 bis 4 Grad. Aktuell in Marktheidenfeld im Landkreis Main-Spessart, da hat es noch 11 Grad. Und in Würzburg am Hauptbahnhof noch etwas über 14 Grad. Der Charivari-Wettertrend. Morgen gibt es Sonne. Im Laufe des Tages entstehen ein paar Quellwolken. Die Höchstwerte erreichen so 20 bis 23 Grad. Und auch am Mittwoch scheint bei deutlich über 20 Grad die Sonne. Am Donnerstag dann überquert uns vom Spessart her eine Regenfront. Dahinter folgt Schauerwetter und von Freitag bis Sonntag gibt es einen Wechsel aus Wolken, sonnigen Phasen und Regen. Es wird abwechselnd milder und kälter. Na, das pendelt sich dann irgendwann mal ein. Schauen wir mal.
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10: Die A7 Richtung Fulda zwischen Kreuz Bibelried und Würzburg-Essenfeld ist die linke Spur gesperrt. Vorübergehende Begrenzung der Fahrbahnbreite. 3,25 Meter wegen einer Nachtbaustelle bis morgen 6 Uhr. Und die A3 Würzburg Richtung Frankfurt zwischen Wertheim-Lenkfurt und Marktheidenfeld ein Pannenauto. Der Standstreifen ist blockiert. Kräfte zur Störungsbeseitigung sind unterwegs. Wenn euch noch etwas auffällt, ruft uns einfach kostenfrei an. Auf der 0800 30 80 700. Mit Tom Böttcher.

Cyndi Lauper, All Through the Night hier auf Radio Charivari. Ja, und was geht denn so alles in der Nacht an Grüßen? Da haben wir den Mike. Der Mike möchte seine Jasmin grüßen, das Charivari-Team, Dankeschön. Und ja, seinen besten Kumpel, den Benny. Und dann haben wir hier nochmal Grüße von der Claudia, die möchte den Scott grüßen und ihm alles Gute zu seinem 31. Geburtstag wünschen. Ja, mein lieber Scott, noch 2 Jahre, dann ist die nächste Schnapszahl fällig. Ja. Wenn ihr noch wollt, dann könnt ihr natürlich auch, ihr wisst ja, schickt uns einfach eine WhatsApp hier ins Studio, wenn ihr Grüße habt. Die Nummer gibt es auf www.meincharivari.de oder ruft uns gleich kostenfrei an, die 0800 30 80 700. So, und jetzt haben wir Air Supply und wir bleiben beim Thema Nacht. 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
9: Sternenklar wird die Nacht heute. Später breiten sich in einigen Niederungen Nebel aus und die Temperaturen sinken auf 7 bis 4 Grad. Aktuell in Eisingen, da haben wir noch 11 Grad und in Würzburg am Dom noch etwas über 13 Grad. Der Charivari-Wettertrend. Morgen scheint die Sonne, im Laufe des Tages entstehen ein paar Quellwolken und die Höchstwerte so 20 bis 23 Grad. Auch am Mittwoch scheint die Sonne bei deutlich über 20 Grad. Am Donnerstag überquert uns dann vom Spessart her eine Regenfront. Dahinter kommt dann Schauerwetter und von Freitag bis Samstag gibt es einen Wechsel aus Wolken, sonnigen Phasen und Regen. Es wird dann abwechselnd milder und kälter.
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10: Ich bin Moritz Einzel.
11: The 2026 Nobel Prize in Physiology or Medicine to Karl Deisseroth, Peter Hegemann und Georg Nagel.
10: Der Medizinnobelpreis geht in diesem Jahr an zwei deutsche Forscher, an Georg Nagel von der Uni Würzburg und an Peter Hegemann von der Berliner Humboldt-Universität, außerdem an den US-Amerikaner Karl Deisseroth von der Stanford University. Geehrt werden sie für ihre Entdeckungen im Bereich Optogenetik. Damit werden Prozesse im Gehirn wie Epilepsie oder Parkinson verständlich. Georg Nagel ereilte die Nachricht vom Nobelpreis in Italien.
12: Yeah, I'm on the terrace in the sun with olive trees beneath and lemon tree on my side, and it's very nice. I cannot complain.
10: Soweit Nagel im Telefoninterview mit dem Nobelkomitee. Also übersetzt, er hat gesagt, er sitze in der Sonne auf der Terrasse.

0: Terrasse mit Olivenbäumen und einem Zitronenbaum, das sei sehr schön und er könne sich nicht beschweren. Plastikverpackungen könnten für Unternehmen bald deutlich teurer werden. Union und SPD planen eine neue Steuer auf Kunststoff. Ab Juli 2027 sollen für jede Tonne Kunststoff in Verpackungen 550 Euro fällig werden, berichten mehrere Medien. Damit sollen Anreize geschaffen werden, um den Verbrauch zu verringern. Die größte Bedrohung geht für Deutschland derzeit von Russland aus. Das sagt der Präsident des Bundesnachrichtendienstes Jäger. Der BND-Chef sagte im parlamentarischen Kontrollgremium des Bundestags, Russland führe einen Schattenkrieg gegen uns. Es gehe dabei vor allem um Einschüchterung. Für einen groß angelegten russischen Angriff auf NATO-Staaten gebe es keine Hinweise, so Jäger. Die bayerischen Busse und Bahnen sind im vergangenen Jahr so viel gefahren wie noch nie, wie Landesverkehrsminister Bernreiter meldet. Der ÖPNV deckte 2025 Strecken von 682 Kilometern ab, ein Plus von knapp 20 Kilometern im Vergleich zu 2024. Das Angebot im ländlichen Raum wurde deutlich besser.
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1: Die A7, und zwar Richtung Fulda zwischen Kreuz Biebelried und Würzburg-Essenfeld, ist die linke Spur gesperrt, vorübergehende Begrenzung der Fahrbahn, Breite 3,25 Meter wegen einer Nachtbaustelle bis morgen 6 Uhr. Und die A3 Würzburg Richtung Frankfurt zwischen Wertheim-Lenkfurt und Marktheidenfeld, ein Pannenauto. Der Standstreifen ist blockiert und Kräfte zur Störungsbeseitigung sind unterwegs. Und wenn euch noch etwas auffällt, dann ruft uns einfach kostenfrei an, die 0800 30 80 700. Oh, yeah.
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1: So ist es. Und schwupp sind wir schon in der letzten Stunde des heutigen Tages. Bis 24 Uhr sind wir noch zusammen und in die Stunde gehen wir mit den Backstreet Boys rein. Show me the meaning of being.

Supertramp, give a little bit. Ja, wir machen jetzt auch ein klein bisschen Kalenderblatt. Ja, ich sag euch mal, was war denn heute alles, beziehungsweise ist heute alles? Ja, heute ist beispielsweise ja Welttag des Wohn- und Siedlungswesens. Ja, wusste ich gar nicht, dass es den gibt, ja, aber man lernt ja nie aus. 1985 von den Vereinten Nationen initiiert, um die öffentliche Wahrnehmung auf den Zustand unseres Lebensraums zu lenken und auf das Grundrecht auf einen angemessenen Wohnraum. Ja, das lassen wir mal einfach so stehen. Ja, heute ist außerdem noch der Weltlehrertag. Der Weltlehrertag wurde 1993 von der UNESCO ja initiiert. Ja, auf der Weltkonferenz, da ging es über Bildung in Genf. Der Weltlehrertag soll unsere Anerkennung und Dankbarkeit für die Arbeit der Lehrer zum Ausdruck bringen. Dann haben wir heute noch den Mach-Etwas-Nettes-Tag. Ja, den Mach-Etwas-Nettes-Tag, den sollt ihr, wie sollte es anders sein, damit verbringen, etwas Nettes für eure Mitmenschen zu machen. Dann muss man nicht übrigens nur heute machen am Mach-was-Nettes-Tag, sondern das kann man auch morgen und übermorgen und überübermorgen machen. Da kann man

auch was Nettes machen, ja. Ja, und im Geiste dieses Tages sollt ihr euch nun zum Ziel setzen, wenigstens für eine Person etwas Nettes zu machen. Ja, das ist doch mal eine schöne Sache. Namenstag gibt es heute gar nicht so viel. Zumindest habe ich nicht so viel aufgetrieben. Was hätten wir denn heute beispielsweise? Eliska Herweg-Meinolf, Friedhelm Flavia

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1: Sternenklar wird es heute Nacht. Später breiten sich in einigen Niederungen Nebel aus und die Temperaturen sinken auf 7 bis 4 Grad. Aktuell in Main-Bernheim im Landkreis Kitzingen, da ist noch 9 Grad. Und in Würzburg an der Talavera, da haben wir noch etwas über 12 Grad. Der Charivari-Wettertrend. Morgen scheint die Sonne, im Laufe des Tages entstehen ein paar Quellwolken und die Höchstwerte, die erreichen 20 bis 23 Grad. Am Mittwoch scheint dann bei deutlich über 20 Grad die Sonne. Donnerstag allerdings überquert uns dann vom Spessart her eine Regenfront. Dahinter gibt es Schauerwetter und von Freitag bis Sonntag wechseln sich Wolken, sonnige Phasen und Regen ab. Es wird abwechselnd milder und kälter.
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1: Ja, nach wie vor die A7 Richtung Fulda zwischen Kreuzbibelried und Würzburg-Essenfeld ist die linke Spur gesperrt. Vorübergehende Begrenzung der Fahrbahnbreite. 3,25 Meter wegen einer Nachtbaustelle bis morgen 6 Uhr. Die A3 Würzburg Richtung Frankfurt zwischen Wertheim-Lenkfurt und Marktheidenfeld ein Pannenauto. Der Standstreifen ist blockiert. Kräfte zur Störungsbeseitigung sind unterwegs. Und die A70 Bamberg Richtung Schweinfurt-Werneck. Dreieck Schweinfurt-Werneck, die Überleitung zur A7 nach Richtung Würzburg ist gesperrt. Wegen 3 Schwertransporten dauert noch bis morgen 5 Uhr. Dann die A7 Fulda Richtung Würzburg, das Dreieck Schweinfurt-Werneck, Überleitung zur B26A gesperrt, eben wegen 3 Schwertransporten, dauert auch noch bis morgen früh 5 Uhr. Und die A7 Fulda Richtung Würzburg, ja, Dreieck Schweinfurt-Werneck, die Überleitung zur A70 Richtung Bamberg ist auch gesperrt, wegen der 3 Schwertransporte, auch bis morgen 5 Uhr. Ja, die mischen da ganz schön auf, die 3 Schwertransporte. Wenn ihr noch etwas bemerkt, ruft uns einfach kostenfrei an, die 0800 30 80 700. Mit Tom Böttcher und hier ist Madonna und Crazy for You.

Freeman auf Radio Charivari und Supergirl. Und vorher gab's Robbie Williams mit Millennium. Ja, und jetzt gibt's gleich die Flying Pickets mit Only You. Ja, und was soll ich sagen? Wir haben jetzt auch schon gleich wieder Mitternacht. Also 16 Minuten haben wir noch bis dahin. Und ja, ich verrate euch dann auch gleich, was es noch bis Mitternacht gibt. Jetzt machen wir aber erstmal unsere letzte Grußrunde. Einmal hat hier die Sophia Grüße. Die möchte ihre beste Freundin, die Rike, grüßen und ihr sagen, dass es schön ist, dass es sie gibt. Grüße auch an das Charivari-Team. Dankeschön. Dann haben wir hier vom Gerhard Grüße. Der möchte alle grüßen, die ihn kennen. Und ja, seine Lieblingsarbeitskollegin, ja, die Silvana. Ja. Ohne sie wäre das Arbeitsleben nur halb so erträglich. Na, das sind doch mal Komplimente. Ja, und ich verrate euch jetzt erstmal, was es bis 24 Uhr gibt. Was haben wir denn da noch alles? Da mal von hinten nach vorne, ja. Genesis, ein paar Takte Hold on My Heart. Ed Sheeran mit Afterglow. Die Ra-Band mit Clouds Across the Moon und jetzt gleich die Flying Pickets mit Only You. Und damit, ja, wünsche ich euch eine gute Nacht, einen angenehmen Dienstag und würde mich freuen, wenn wir uns morgen Abend um 22 Uhr wieder hören. Bis denn.

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5: Laut ChatGPT, Hechte sind bis 1 Meter lang.
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5: Zwergforellen haben rote Flossen und sind etwa 6 Zentimeter groß.
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14: Wir gehen heute durch eine sternenklare Nacht. Später breitet sich in einigen Niederungen Nebel aus und die Temperaturen, sie sehen.

0: sinken auf 7 bis 4 Grad. Aktuell in Reichenberg im Landkreis Würzburg, da haben wir noch 8 Grad. Und in Würzburg, ja, an der Neubaukirche noch etwas über 12 Grad. Der Charivari-Wettertrend. Morgen scheint sie dann die Sonne. Im Lauf des Tages entstehen ein paar Quellwolken und die Höchstwerte erreichen 20 bis 23 Grad. Am Mittwoch scheint bei deutlich über 20 Grad die Sonne. Donnerstags überquert uns dann vom Spessart eine Regenfront. Dahinter gibt es Schauerwetter und von Freitag bis Sonntag gibt es einen Wechsel aus Wolken, sonnigen Phasen und Regen. Es wird abwechselnd kälter und milder und kälter und im Wechsel halt.
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2: Ich bin Moritz Einzel. Warnung vom Bundesnachrichtendienst, die Konfrontationen der Deutschland mit Russland steht, habe eine neue, gefährlichere Qualität. Der Anschlagsversuch von Leipzig sei nur ein Beispiel dafür. Das hat BND-Chef Jäger bei einer öffentlichen Anhörung im Bundestag gesagt.
3: Deutschland ist in Gefahr, in einen gewaltsamen Konflikt mit Russland zu geraten.
2: Russland führe einen Schattenkrieg gegen uns, so Jäger. Hinweise auf einen groß angelegten Angriff gegen NATO-Staaten gebe es aber nicht. Mit Licht Nervenzellen im Gehirn steuern. Für ihre Forschung zur Optogenetik bekommen zwei Wissenschaftler aus Deutschland den Nobelpreis für Medizin. Einer von ihnen ist Georg Nagel von der Uni Würzburg. Oliver Obanke berichtet.
4: Welche Nerven in unserem Gehirn sind für Erinnerungen oder Gefühle zuständig? Wie funktionieren Erkrankungen wie Alzheimer oder Parkinson? Die Optogenetik bringt Licht ins Dunkel unseres Gehirns.
5: Und es hat auch Auswirkungen für Erkrankungen, die jetzt eben auch durch Untersuchungen an Modellorganismen besser verstanden werden können,
4: sagt Paul Pauli, Präsident der Uni Würzburg. Zum Beispiel ist es möglich, Sehkraft teilweise wiederherzustellen.
2: Plastikverpackungen könnten für Unternehmen bald deutlich teurer werden. Die Bundesregierung plant nämlich eine neue Steuer auf Kunststoff. Ein Entwurf, aus dem mehrere Medien zitieren, sieht vor, dass ab dem kommenden Sommer für jede Tonne Plastik in Verpackungen 550 Euro fällig werden. In der Nations League hat Frankreichs Fußballnationalmannschaft ihren ersten Heimsieg unter dem neuen Coach Zinedine Zidane eingefahren. Die Franzosen gewannen gegen Belgien nach langem Rückstand noch deutlich mit 4:1. Zwei Tore erzielte FC Bayern-Star Michael Olise als Einwechselspieler. In derselben Gruppe gewann Italien 3:1 gegen die Türkei.
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2: Ich bin Moritz Einzel. In Sachsen-Anhalt konstituiert sich heute der neue Landtag. Der AfD-Politiker Tobias Rausch könnte dabei zum ersten Landtagspräsidenten der AfD in Deutschland gewählt werden. Die Linke kritisiert das. Parteichef Pantisano.
3: Was diese Woche in Sachsen-Anhalt passiert, ist eine Warnung für das ganze Land. Die AfD steht nicht mehr nur vor den Türen der Macht, sie beginnt, diese Macht zu übernehmen. Und das gelingt ihnen derzeit nur mit Steigbügelhaltern.
2: Das BSW in Sachsen-Anhalt hat angekündigt, den AfD-Mann mitzuwählen. Gleich zwei Forscher aus Deutschland erhalten in diesem Jahr den Nobelpreis für Medizin. Georg Nagel von der Uni Würzburg und Peter Hegemann von der Humboldt-Universität Berlin. Sie forschen im Bereich der Optogenetik. Dadurch können Krankheiten wie Parkinson besser verstanden werden. Hegemann in der ARD.
4: Sie wissen ja von anderen Krankheitsbildern, dass es Jahre oder Jahrzehnte dauert, bis man die richtig versteht. Und das Verständnis ist das, was durch diese Technik gefördert wird. Die Therapie ist nochmal eine andere Sache.
2: Hegemann und Nagel teilen sich den Nobelpreis mit dem US-Wissenschaftler Karl Deisseroff. Der billionenschwere EU-Haushaltsentwurf von 2028 bis 2034 soll deutlich gekürzt werden. Dazu hat Kanzler Merz jetzt den Druck erhöht.
5: Keinen neuen Finanzrahmen zu haben, ist für Deutschland die finanziell mit Abstand günstigste Lösung. Aber wir wollen sie nicht, denn das würde die Handlungsfähigkeit Europas stark einschränken.
2: Das sagte Merz nach einem Treffen mit dem litauischen Ministerpräsidenten Sinkevičius. Es sei sein fester Wille, die Verhandlungen bis zum Ende des laufenden Jahres abzuschließen, so Merz. In der Nations League hat Frankreichs Fußballnationalmannschaft den dritten Sieg im vierten Gruppenspiel eingefahren. Das Team von Zinedine Zidane setzte sich nach Rückstand gegen Belgien noch klar mit 4:1 durch. Zwei Treffer erzielte FC Bayern-Star Michael Olise als Einwechselspieler. Außerdem gewann Italien 3:1 gegen die Türkei.
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